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1: Ich bin Christian Lang. Kurz vor der Landtagswahl in Mecklenburg-Vorpommern hat die SPD laut einer ZDF-Umfrage die AfD überholt. Die Kanzlerpartei CDU rutscht dagegen weiter ab und kommt der 5%-Hürde bedrohlich nahe. Die SPD von Ministerpräsidentin Manuela Schwesig kommt demnach auf 37%, 3 Prozentpunkte mehr als in der Vorwoche. Die AfD mit Herausforderer Holm büßt einen Punkt auf 36% ein. Über lange Zeit hat die SPD in Umfragen hinter der AfD gelegen. Sachsens Kommunen bekommen Fördergelder für Investitionen in Zukunft schneller und unkomplizierter. Möglich macht das ein digitales Antragsverfahren über das Portal der Sächsischen Aufbaubank. Das ist jetzt gestartet.
2: Die Städte und Gemeinden müssen das Geld für ihre Projekte nicht mehr vorfinanzieren, sondern können die Mittel bis zu 6 Monate im Voraus abrufen. Der Präsident der Landesdirektion Bela Belafi spricht von einem Verwaltungsturbo. In einer ersten Tranche stehen bis 2028 insgesamt 580 Millionen Euro aus dem Sondervermögen des Bundes bereit, unter anderem für Schulen, Straßen sowie den Brand- und Katastrophenschutz. Bis Ende 2036 werden es insgesamt rund 1,7 Milliarden Euro sein. Gunnar Tichy, Nachrichtenredaktion.
1: In Russland hat die erste Parlamentswahl begonnen seit Beginn des Angriffskrieges gegen die Ukraine. Im flächenmäßig größten Land der Erde mit seinen 11 Zeitzonen haben auf der Halbinsel Kamtschatka die Wahllokale zuerst aufgemacht. Bis Sonntag sind mehr als 110 Millionen Russinnen und Russen zur Wahl aufgerufen. Erste Ergebnisse werden am Sonntagabend um 20 Uhr erwartet, nach Schließung der letzten Wahllokale in Kaliningrad. Trotz neuer Drohungen von US-Präsident Trump sucht Kanada die Nähe zu Europa. Premierminister Carney zeigt sich offen für eine Art EU-Sondermitgliedschaft. Carney will, dass Kanada und Europa wirtschaftlich und sicherheitspolitisch enger zusammenrücken. Eine große Mehrheit der Kanadier kann sich eine engere Beziehung zu den Europäern gut vorstellen. Zum Fußball. Jürgen Klopp hat bei der Bekanntgabe seines ersten Kaders der deutschen Fußballnationalmannschaft ein Plädoyer für Offenheit und richtig verstandenen Nationalstolz gehalten.
3: Vor kurzem erst sind Dinge passiert. Es hat eine Wahl stattgefunden, die manchen Leuten wahrscheinlich, die das okay fanden, viele andere haben gedacht, du lieber Himmel, was passiert denn da? Ich kann aber aus meiner Sportlerperspektive kann ich sagen, ich würde mir oder uns gerne die Fahne zurückholen, wenn ich ganz ehrlich bin. Ich möchte, dass, wenn man sie schwingt, dass niemand denkt, was ist mit dir nicht in Ordnung?
1: Klopp nimmt gleich 2 Kader mit insgesamt 44 Spielern in die Nations League mit, darunter 16 Debütanten.
0: Das Radio Dresden Wetter.
4: Diese Nacht teils bewölkt, teils auch klar. Bei Tiefstwerten zwischen 13 und 8 Grad bleibt es noch trocken. Morgen haben wir es dann überwiegend wolkig und das mit Schauern. Am Nachmittag dann am freundlichsten noch bei 16 bis 21 Grad. Das Wochenende wechselhaft und weiter Temperaturen um die 20 Grad.
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17: Ich bin Christian Lang. 3 Tage vor der Landtagswahl in Mecklenburg-Vorpommern hat die SPD laut einer ZDF-Umfrage die AfD überholt. Die Kanzlerpartei CDU rutscht dagegen weiter ab und kommt der 5%-Hürde bedrohlich nahe. Die SPD von Ministerpräsidentin Manuela Schwesig kommt demnach auf 37%, 3 Prozentpunkte mehr als in der Vorwoche. Der AfD mit Herausforderer Holm büßt einen Punkt auf 36% ein. Über lange Zeit hat die SPD in Umfragen hinter der AfD gelegen. Sachsens Kommunen bekommen Fördergelder für Investitionen in Zukunft schneller und unkomplizierter. Möglich macht das ein digitales Antragsverfahren über das Portal der Sächsischen Aufbaubank. Das ist jetzt gestartet.
18: Die Städte und Gemeinden müssen das Geld für ihre Projekte nicht mehr vorfinanzieren, sondern können die Mittel bis zu 6 Monate im Voraus abrufen. Der Präsident der Landesdirektion Bela Belafi spricht von einem Verwaltungsturbo. In einer ersten Tranche stehen bis 2028 insgesamt 580 Millionen Euro aus dem Sondervermögen des Bundes bereit, unter anderem für Schulen, Straßen sowie den Brand- und Katastrophenschutz. Bis Ende 2036 werden es insgesamt rund 1,7 Milliarden Euro sein. Gunnar Tichy, Nachrichtenredaktion.
17: Russland wählt und das im Schatten des Angriffskriegs gegen die Ukraine. Von heute Freitag bis Sonntag stimmen die Menschen über ein neues Parlament ab. Kreml-Chef Putin ruft die Russen auf, mit ihrer Stimme zum Sieg des Landes beizutragen. Kritiker halten die Wahl schon im Vorfeld für unfair und werten sie vor allem als Stimmungstest dafür, ob der Krieg gegen die Ukraine weitergehen soll. Kanzler Merz und US-Präsident Trump haben am Donnerstag telefoniert. Beide haben über die Anschläge vom 11. September, den Ukraine-Krieg und die Lage im Nahen Osten gesprochen. Merz betonte die enge Verbundenheit zwischen Deutschland und den USA und begrüßte das neue Sanktionsgesetz gegen Russland. Außerdem waren die blockierten Seewege in der Straße von Hormuz und im Roten Meer Thema. Das Verhältnis zwischen Merz und Trump ist wegen dem Streit über den Iran-Krieg und Zölle angespannt. Trotz neuer Drohungen von US-Präsident Trump sucht Kanada die Nähe zu Europa. Premierminister Carney zeigt sich offen für eine Art EU-Sondermitgliedschaft. Carney will, dass Kanada und Europa wirtschaftlich und sicherheitspolitisch enger zusammenrücken. Eine große Mehrheit der Kanadier kann sich eine engere Beziehung zu den Europäern gut vorstellen.
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20: Diese Nacht teils bewölkt, teils auch klar. Bei Tiefstwerten zwischen 13 und 8 Grad bleibt es noch trocken. Morgen haben wir es dann überwiegend wolkig und das mit Schauern. Am Nachmittag dann am freundlichsten noch bei 16 bis 21 Grad. Das Wochenende wechselhaft und weiter Temperaturen um die 20 Grad.
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5: Ich bin Christian Lang. Guten Morgen. Kurz vor der Landtagswahl in Mecklenburg-Vorpommern hat die SPD laut einer ZDF-Umfrage die AfD überholt. Die Kanzlerpartei CDU rutscht dagegen weiter ab und kommt der 5%-Hürde bedrohlich nahe. Die SPD von Ministerpräsidentin Manuela Schwesig kommt demnach auf 37%, 3 Prozentpunkte mehr als in der Vorwoche. Die AfD mit Herausforderer Holm büßt einen Punkt auf 36% ein. Über lange Zeit hat die SPD in Umfragen hinter der AfD gelegen. Sachsens Kommunen bekommen Fördergelder für Investitionen in Zukunft schneller und unkomplizierter. Möglich macht das ein digitales Antragsverfahren über das Portal der Sächsischen Aufbaubank. Das ist jetzt gestartet.
6: Die Städte und Gemeinden müssen das Geld für ihre Projekte nicht mehr vorfinanzieren, sondern können die Mittel bis zu 6 Monate im Voraus abrufen. Der Präsident der Landesdirektion Bela Belafi spricht von einem Verwaltungsturbo. In einer ersten Tranche stehen bis 2028 insgesamt 580 Millionen Euro aus dem Sondervermögen des Bundes bereit, unter anderem für Schulen, Straßen sowie den Brand- und Katastrophenschutz. Bis Ende 2036 werden es insgesamt rund 1,7 Milliarden Euro sein. Gunnar Tichy, Nachrichtenredaktion.
5: In Russland hat die erste Parlamentswahl seit Beginn des Angriffskrieges gegen die Ukraine begonnen. Im flächenmäßig größten Land der Erde mit seinen 11 Zeitzonen haben auf der Halbinsel Kamtschatka die Wahllokale zuerst aufgemacht. Bis Sonntag sind mehr als 110 Millionen Russinnen und Russen zur Wahl aufgerufen.
7: Für die Menschen hier in Russland ist es die erste Parlamentswahl seit Beginn des Angriffskrieges gegen die Ukraine. Tatsächlich ist die Stimmung im 5. Kriegsjahr aber gedrückt, weil viele unzufrieden sind. Tatsächlich gab es für die Kreml-Partei Geeintes Russland nie eine Duma-Wahl unter schwierigeren Bedingungen. Präsident Putin rief hier in Moskau zur Geschlossenheit auf und er setzt darauf, dass es bei der Abstimmung trotz aller Probleme eine klare Bestätigung für seinen Kriegskurs gibt.
5: Erste Ergebnisse werden am Sonntagabend um 20 Uhr erwartet, nach Schließung der letzten Wahllokale in Kaliningrad. Zur Erinnerung an den Zugbegleiter, der bei einer Fahrscheinkontrolle getötet wurde, wird heute eine Gedenktafel im Hauptbahnhof Mannheim enthüllt. Zur Zeremonie auf Gleis 1 wird neben Bundesverkehrsminister Bilger auch Bahnchefin Paller erwartet. Der FC Bayern München will sich heute Abend mit einem vorübergehenden Sprung an die Tabellenspitze auf seinen traditionellen Wiesnbesuch einstimmen. Am Abend vor dem Beginn des Oktoberfestes ist Union Berlin zu Gast in der Allianz Arena. Der Fokus gelte Berlin, sagte Trainer Vincent Kompany. Am Sonntag geht es dann für die Bayern ins Festzelt.
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8: Ja, dann mal einen schönen guten Morgen und willkommen im... Ist schon wieder Freitag, kann das sein?
9: Ja. Und
8: es ist Freitag, ne?
9: Es ist Freitag.
8: In der Freitag, Tat. Der wirklich? 18. Und das Wetter wird...
9: Ja, Planet Erde, du bist der andere.
8: Ganz schön, ne? Ja.
9: Ja. Wetter wird, naja, durchwachsen. Also jetzt nicht wirklich schlecht, Temperaturen bis zu 21 Grad. Aber wir haben teilweise auch Schauer mit dabei, es ist teilweise auch bewölkt. Also sagen wir mal, es ist wechselnd bewölkt. Bis zu 6 Sonnenstunden sind möglich, aber eben die Niederschlagswahrscheinlichkeit liegt auch bei 60%. Mhm. Morgen am Samstag ziemlich nettes Wetter, es lockert immer mal auf. Morgen soll es größtenteils trocken bleiben, auch bei Temperaturen um 20 Grad. Sonntag dann vielleicht wieder ein bisschen regnerischer, Temperaturen bleiben gleich. Also alles in allem ein durchwachsenes Wochenende.
8: Okay, so. Dann gucken wir noch mal ganz kurz auf die Straßen.
9: A4 Dresden Richtung Chemnitz zwischen Berbersdorf und Hainichen. Auf der rechten Spur Gegenstände, da bitte Obacht geben. Dann Kreis Bautzen, Radeberger Straße zwischen der A4 Ottendorfer Kriller. Ein defekter Schwertransport. Dort geht im Moment nichts, da kommt man nicht vorbei. Und Achtung, der Superblitzer steht in Dresden am Terrassenufer. 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
4: Christine und André Hart.
10: Ja. Tada. Bitte was?
8: Ja. Es ist ja kaum zu glauben. Dum-dum-dum. Ja, wir wünschen jetzt erstmal einen traumhaften Start in den Freitagmorgen. 6:05.
9: Schönen guten Morgen.
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1: Jennifer Lopez und David Guetta. Save Me Tonight.
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1: Ja, den Namen haben Sie mit Sicherheit schon einmal gehört. Hildegard von Bingen. Sie lebte von 1098 bis 1179 und sie hatte ihr ganzes Leben auf Gott ausgerichtet, liebte die Natur. Und es gibt so viele Bücher, in denen ihre Rezepte stehen. Kräuter und Pflanzen sind nach ihrer Auffassung die Grundlage für Gesundheit und Heilung. Viriditas, der Begriff stammt aus dem Lateinischen und gemeint ist die göttliche Grünkraft, eine natürliche Grundkraft, die uns allen innewohnt. Uns Menschen, den Tieren, den Pflanzen bis hin zum Geistigen. Sie durchzieht einfach alles. Und diese natürliche Kraft steht für Heilung, Leben und Wachstum, verbunden mit dem Heiligen Geist, der auch für Entstehung und Erhaltung allen Lebens steht. Und sie zeigt, Gott ist nicht nur im Himmel, sondern unter uns, in der Natur, in unseren Beziehungen, in allem, was uns umgibt. Wir können eine Menge tun, damit diese starke Kraft nicht schwächer wird, indem wir verantwortungsvoll mit der Tier- und Pflanzenwelt umgehen, Kranken und Erschöpften Mut zusprechen und einfach für eine gute Energie sorgen. Gestern hat die katholische Kirche an die heilige Hildegard von Bingen erinnert, einer Frau, die ihrer Zeit weit voraus war.
0: Gedanken zum Tag, ein Service der katholischen Kirche in Sachsen.

0: Sag mir die magischen drei Worte.
1: Morgen ist Wochenende. Schönes Wochenende.

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1: Die Stadtteilfeuerwehren im Schönefelder Hochland und in Langebrück können sich bald über neue Gerätehäuser freuen. Momentan wird an beiden noch fleißig gebaut, aber bald ist Richtfest. Den Anfang macht das Gerätehaus in Reitzendorf, wo am Montag gefeiert wird. In Radebeul und Meißen wird ab heute wieder Weinfest gefeiert. In Radebeul geht es um 17 Uhr los, um 19 Uhr folgt dann die traditionelle Eröffnung in Meißen auf dem Markt. Kurz vor der Landtagswahl in Mecklenburg-Vorpommern hat die SPD laut einer Umfrage die AfD überholt. Die Kanzlerpartei CDU rutscht dagegen weiter ab und kommt der 5%-Hürde bedrohlich nah. Zur Erinnerung an den Zugbegleiter, der bei einer Fahrscheinkontrolle getötet wurde, wird heute eine Gedenktafel im Hauptbahnhof Mannheim enthüllt. Zur Zeremonie auf Gleis 1 werden auch Bundesverkehrsminister Bilger und Bahnchefin Paller erwartet. Und die Dresdner Eislöwen starten am Abend in die neue Saison. Auftaktgegner ist Kassel.
0: Das war Radio Dresden kompakt. 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
3: Guten Morgen und einen schönen Start in den Freitag, ins Wochenende auch. Heute kann es ein bisschen Regen geben zwischendurch, 20, 21 Grad die Höchstwerte. In der Nacht bleibt es dann weitestgehend trocken und morgen starten wir in einen Tag, der immer mal ein bisschen Sonnenschein bereithält. 20, 21 Grad auch morgen die Höchstwerte und am Sonntag, da bleibt es dann wieder eher bedeckt und es kann auch ganz schön windig werden. Die Temperaturen bleiben aber so wie heute und morgen. Relativ angenehm, so um die 21, 22 Grad. Und auf den Straßen haben wir einen Blitzer, auf dem Terrassenufer stadteinwärts, rechte Seite, Vorsicht, der Superblitzer.
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0: halb sechs jetzt. Schönen guten Morgen.
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0: Superblitzer. Tempo 30 hier, nicht vergessen. Ansonsten läuft alles störungsfrei. Gute Fahrt.
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0: Dua Lipa.
1: Und hier ist das Duo Infernala. Wunderschönen guten Morgen.
2: Infernala.
1: 5.44 Uhr, gleich 5:45. So, es ist eigentlich noch viel zu früh am Tag. Denken wir doch mal an den nächsten Urlaub.
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1: Ja, hat sich ja vielleicht schon rumgesprochen. Wir fahren in der zweiten Ferienwoche, in der Herbstferienwoche, gerne mit Ihnen, mit euch, ins Disneyland Paris. Machen wir schön, gemütlich mit dem Bus. Nehmen ganz viele liebe Menschen mit. Und würden dann einfach mal einen ausgeben.
2: Genau. Und wenn Sie da Lust drauf haben, vielleicht mit uns mitzufahren, mit der Family, dann der erste wichtigste Punkt ist überhaupt, sich anmelden online bei uns, weil nur wer angemeldet ist, hat die Chance, auch wirklich einen der Plätze zu gewinnen.
1: Ja, den nächsten Platz verschenken wir heute Morgen um 7, kurz nach 7. Allerdings ist die Voraussetzung, dass Sie, weil wir spielen unser Kofferpacken-Spiel, dass Sie wissen, was wir alles reingepackt haben in den Koffer. Montag, Dienstag, Mittwoch, Donnerstag. Ja, so. Genau. Also am Montag, wir dürfen es ja nicht noch wirklich verraten, aber wir können es ja mal andeuten.
2: Montag war es was Plüschiges, was dir so nahe kommt.
1: Ne? So ein kleines
2: ich glaube ja fest daran, dass es sie gibt.
1: Ja.
2: Insofern.
1: Ja, richtig, genau.
2: Ganz fest glaube ich das.
1: Ja, doch, ich glaube, du hast das ja auch überall rumstehen und so weiter. Ja. Tja, das war am Montag. Am Dienstag war das mit dem Trinken, kann das sein? Trinkbrunnen,
2: genau.
1: Es gibt überall Trinkbrunnen im Disneyland Paris.
2: Ja.
1: Und da kann man sich kostenlos Wasser nehmen. Weil wenn man sich überall kaufen würde dort im Park, das wird wahrscheinlich auf Dauer teuer.
2: Ja.
1: Soll ja viel trinken. Und deswegen braucht man da vielleicht einen Gegenstand. Macht sich ganz gut, wenn man den dabei hat. Der ist also auch reingewandert. Ja. Oder die ist reingewandert.
2: Also wie so ein Supermodel.
1: Ja, genau.
2: Hat er dann dabei, der André. So, dann ganz wichtig, wenn man so durch den Park unterwegs ist und da wird ja auch viel geredet, dann wird das manchmal so fisselig an den Lippen. Wissen Sie, kennen Sie das?
1: Ja,
2: und da braucht man ja so ein kleines Produkt, was man sich immer mal kurz so blub,
1: ein bisschen so ein Pflegeprodukt. Aber mehr dürfen wir nicht verraten.
2: Nee.
1: Und man fotografiert ja auch viel im Disneyland, macht vielleicht auch Videos. Da geht ja auch der Akku relativ schnell runter vom Handy. Sollte man also etwas einstecken haben, das das vielleicht verhindert, beziehungsweise wo man dann vielleicht schnell mal noch ein bisschen Energie ziehen kann. So, aber das ist jetzt eigentlich schon mehr, als wir gedurft hätten.
2: Sie merken das Rätselraten für Anfänger.
1: Vier Gegenstände, die wir in den Koffer gepackt haben. Und wenn Sie um 7 diese Gegenstände wissen, angemeldet sind und von uns angerufen werden, dann kommen Sie mit der ganzen Familie mit ins Disneyland Paris.
2: Ja, wir drücken die Daumen.
1: Ja.
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6: Mit Oliver Heinze, guten Morgen. Die Stadtteilfeuerwehren im Schönefelder Hochland und in Langebrück können sich bald über neue Gerätehäuser freuen. Momentan wird an beiden noch fleißig gebaut, aber bald ist Richtfest. Den Anfang macht das Gerätehaus in Reitzendorf, wo am Montag dieser Meilenstein erreicht wird. Luise Lippert berichtet.
7: Auf dem Gelände eines ehemaligen Landwirtschaftsbetriebs an der Maixstraße entsteht ein moderner Gebäudekomplex für den Brand- und Katastrophenschutz im Schönefelder Hochland. Im November nächsten Jahres soll er in Betrieb gehen, dient dann den Freiwilligen Feuerwehren Schönefeld und Zaschendorf als gemeinsamer Standort. Beide Wehren schließen sich dann zur Stadtteilfeuerwehr Reitzendorf zusammen.
6: Der Start in den Herbst wird bunt im sächsischen Elbland. Sowohl Radebeul als auch Meißen feiern am Wochenende wieder Weinfest. In Radebeul geht es heute um 17 Uhr los, um 19 Uhr folgt Meißen. Was zur Eröffnung in der Porzellanstadt geplant ist, erklärt Uwe Reichel, der Chef vom Gewerbeverein.
8: Wie jedes Jahr 19 Uhr wird das Weinfest eröffnet, diesmal wieder mit den sächsischen Weinhoheiten, die natürlich wieder mit dem Schnellboot aus Radebeul kommen, von der dortigen Eröffnung, und somit das Weinfest mit dem Oberbürgermeister und den Partnerstädten in Meißen auf der Bühne auf dem Markt eröffnen. Ansonsten wird es in Meißen 17 Bühnen geben, wo überall was los ist, von Rock, Schlager, Jazz, Funk, Blasmusik, wird vor allem was dabei sein, und natürlich, wir feiern den sächsischen Wein.
6: Das Brauhaus Watzke zieht vom Ring mitten ins Zentrum direkt an den Neumarkt. Zum Jahreswechsel übernimmt das Dresdner Unternehmen das Bierhaus im Hilton. Das bisherige Dampfschiff wird dann umgebaut. Bis Ostern entsteht mit mehr als 200 Plätzen ein neues Watzke, wenige Schritte entfernt von der Frauenkirche. Kurz vor der Landtagswahl in Mecklenburg-Vorpommern hat die SPD laut einer ZDF-Umfrage die AfD überholt. Die Kanzlerpartei CDU rutscht dagegen weiter ab und kommt der 5%-Hürde bedrohlich nah. Die SPD von Ministerpräsidentin Manuela Schwesig kommt demnach auf 37%. Die AfD mit Herausforderer Holm büßt einen Punkt auf 36% ein. Der FC Bayern München will sich heute Abend mit einem vorübergehenden Sprung an die Tabellenspitze auf seinen traditionellen Wiesnbesuch einstimmen. Am Abend vor dem Beginn des Oktoberfestes ist der erste FC Union Berlin in der Allianz Arena zu Gast. Am Sonntag geht es dann für die Bayern ins Festzelt.
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9: Einen wunderschönen guten Morgen. Und wenn es mal wieder ein bisschen wechselhaft wird, dann nicht vergessen, grau ist dann nur die Farbe des Himmels, nicht der Laune. Die Temperaturen, die gehen heute auf 20, 21 Grad rauf. Und das Wetter wird heute so ein bisschen herbstlich wechselhaft werden. Es kann auch den einen oder anderen Tropfen geben. Morgen der Tag, der sieht ein bisschen freundlicher aus. Da guckt öfter mal die Sonne raus. Die Temperaturen bleiben wie heute. Der Sonntag dann wieder eher bedeckt. Ziemlich windig kann es werden und am Nachmittag dann auch so ein bisschen verregnet. Also Zeit für Couchkuscheln und auf den Straßen. Da haben wir einen Blitzer auf dem Terrassenufer statt einwärts. Rechte Seite 30er-Zone hier.
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11: Ich liebe Sie.
12: Ja,
11: Wir wünschen Ihnen jetzt erstmal einen schönen guten Morgen. Guten Start in den Freitag. Es ist kurz vor sechs jetzt.
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0: Stühlen. 4 Minuten nach 6 jetzt.
1: Moin.
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3: Ja, da gehen heute mal Grüße in unser Dresdner Tierheim. Da ist nämlich morgen Tag des offenen Tierheims im städtischen Tierheim zwischen 13 und 16 Uhr. Expertinnen und Experten des Veterinäramts und ein Tierarzt sind vor Ort und beraten und informieren. Es werden die Tierheimtiere vorgestellt. Es gibt einen kleinen Flohmarkt mit Leinen und Katzenkörbchen und so weiter. Alles für kleines Geld. Verschiedene Tierschutzvereine sind mit am Start. Die Wildvogelhilfe oder auch die Igelhilfe. Für Kinder gibt's Kinderschminken. Im Dresdner Tierheim morgen ab 13 Uhr.
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0: Sehr verehrten Damen und Herren, Ladies and Gentlemen, liebe Kinder, hier ist er wieder, der Club der Optimisten, frisch und munter, hellwach und durch motiviert. Sind alle schon da?
1: Ja!
0: Dann kann es ja losgehen, die Christine ist da.
2: Guten Morgen.
3: Die Miri haben wir dabei.
0: Morgen. Der Tim ist da.
4: Hallo, guten Morgen.
0: Der Yoshi. Ja. Und sie sind auch am Start, das heißt, wir können den Freitag offiziell einläuten und sie finden uns heute vor in einer sehr aufgeräumten und ja, ich möchte fast schon sagen euphorischen Stimmung, denn wir haben festgestellt, wir haben einen Hörer. Und dieser Hörer hat auch einen Namen, das ist der Tino. Ja, der schreibt ja immer mit dem Tim und verfolgt auch immer unser kleines Quiz am Morgen, unser Kaffee-Quiz. Mhm. Der Tino liegt gerade, wenn ich das richtig verstanden habe, im Krankenhaus.
2: Hat sich vielleicht liegt es daran, vielleicht kommt er nicht weg.
0: Kann nicht anders.
2: Die muss halt hören.
0: Die werden zwangsbeschallt. Ja, das ist gut. Oh Gott. Nee, der Tino hatte einen Fahrradunfall und ja, habe ich das richtig interpretiert?
4: Ja, genau. Und der musste so operiert werden.
2: Ach, die Woche. Der ist immer noch im Krankenhaus.
0: Ja. Gute Besserung von hier.
2: Gute Besserung, Tino.
0: Und der Tino hat uns auch gebeten, mal ein bisschen die Werbetrommel zu rühren für ein großes Event jetzt am Wochenende. Was ist denn da los, Tim?
4: Ja, die machen irgendwie eine Schwimmveranstaltung, ne?
0: Aha.
4: Und zwar das 24-Stunden-Schwimmen. Das ist schon das 26. im Schwimmsport- und Tauschsportverein Limbach-Oberfrohna.
0: L.O.
2: Im Limbo-Mar,
4: genau.
2: Oder heißt das Ding?
4: Im Limbo-Mar-Stadt.
0: Ich glaube, da ist auch das Steve Teloke irgendwie unterwegs in der Ecke.
4: Okay.
0: Na, bin mir aber nicht ganz sicher, da musst du nochmal deine Eltern fragen. Ne?
4: Ja, ja.
0: Aber ich glaube ja.
4: Das geht morgen los
0: um
4: 10 Uhr und bis Sonntag um 10. Da schwimmen die wirklich 24 Stunden durch dort.
0: Boah,
4: Wahnsinn.
0: Und kann jeder mitmachen und auch ein paar?
4: Ja, erwachsene Bahnen. Kinder, alle dabei.
0: Toll. Schöne Veranstaltung.
2: Hä, wie, da schwimmen die 24 Stunden am Stück?
5: Nein, nicht die Einzelnen.
2: Ach,
5: also du schwimmst halt so lange, wie du schaffst, aber dein Team und es wird dann alles zusammengerechnet.
2: Moment mal, da geht's auch nicht, doch gar nicht.
5: Nee, da geht es auch nicht um sportliche Höchstleistungen, sondern einfach um dabei sein und Mannschaftsgeist und Durchhalte und ja, also so ein bisschen die Freude.
0: Genau,
5: Zusammenhalt.
0: Genau. Das ist doch das Entscheidende.
4: Und die suchen auch Leute.
0: Also man kann sich noch anmelden.
4: Ja, also man möchte.
0: Ja, okay. Wir kommen ja auch regelmäßig ins Schwimmen. Wenn wir Zeit hätten, wären wir natürlich dabei. Aber wir sind leider alle verstreut unterwegs an diesem Wochenende. Ist so viel los wieder in Sachsen.
4: Ja,
0: Wahnsinn.
4: Ja.
0: Aber im nächsten Jahr klappt das. Dann nehmen wir uns mal frei.
4: Mit dem Schlauchboot.
0: Mit dem Schlauchboot kommen wir vorbei. Genau.
2: Guck mich nicht so an.
0: Ja.
2: Christine. Ja. Ich als Boje. Oh, ich sehe es schon. So ein Quatsch.
0: Wir kommen jetzt zur Kaffeefrage. Ausgabe Freitag, 18. September. Tim.
4: Ja. Kann man Christine das Boot nennen?
0: Oh, ihr seid doch, das ist doch,
2: was soll denn das?
0: Das ist völliger Blödsinn.
2: Ich verstehe auf diese Witze überhaupt nicht. Du bist so eine schöne Frau.
0: Ja.
2: Wirklich, auch Boote sind schön.
5: Ja, das ist, wer hat dir denn sowas eingeredet? Echt mal, Leute, ihr habt doch ein Ding.
0: Ich bin da ganz bei dir, Miri. Ganz bei dir, weil das ist völlig absurd.
2: Hast, ist doch wirklich,
0: ich hab's überhaupt nicht ins Leben.
2: So eine Scheiße.
4: Ich bin jetzt wieder der Blöde, ne?
0: Ja, Tim ist wieder schuld.
4: Nee, also, nee, das musste jetzt sein, diese Überleitung, weil heute vor 45 Jahren kam das Boot von Wolfgang Petersen. Das sind in die deutschen Kinos. Und neben Jürgen Prochnow, Herbert Grönemeyer, Martin Semmelrocke und vielen anderen bekannten Persönlichkeiten.
0: Einer ist jetzt gestorben. Einer ist gestorben.
4: Genau. Spielt ja auch der Anfang der Woche verstorbene Ralf Richter in das Boot mit.
0: Hm.
4: In welcher Rolle? A.
0: Oh Gott.
4: Als Obermaat Franzen. B. Als zentrale Maat Frenzen. Oder C. Als Außenmaat Frommsen.
0: Wer liegt denn hinten?
2: Ihr.
0: Wir dürfen zuerst.
2: Ihr dürft zuerst, ja.
0: Tja, also
2: ihr seid doch hier die Filmexperten.
0: Naja, Film nicht, aber ich bin ja maritim ein bisschen angehaucht.
2: Gibt es einen Außenmaat?
0: Eben, das ist, glaube ich, Quatsch.
2: Aber dann ist es ein Obermaat.
0: Obermaat gibt es definitiv. Was war das zweite für ein Maat?
4: Zentrale Maat.
0: Der zentrale Maat.
2: Nee.
0: Das gibt es auch nicht, oder?
2: Nee.
0: Es gibt nur ein Obermaat. Ja. Ja, dann nehmen wir A, Obermaat Franzen.
5: Okay, ich habe den Film nie gesehen, aber ich würde Außenmaat nehmen. Der Außenmaat. Ja, das ist der immer draußen stehen muss. Und ein bisschen so, wenn sich das Boot neigt.
2: Also beim U-Boot ist
0: abtaucht.
2: Das wirklich, ist das kann richtig fliegen.
5: Dass jemand draußen steht.
2: Wirklich.
5: Ja. Ich nehme Außenmaat. Ja. Ja, das muss aber auch mal auftauchen. Und das ist der dann nochmal oben als Erster durch
0: die genau.
2: Der hat die Arschkarte, der Außenmaat.
0: Richtig, beim U-Boot. Genau. Jedes U-Boot hat so sein Depp, sein U-Boot-Depp. Und das ist genau. Der Ahmad. Und der muss immer draußen stehen, wenn das U-Boot
4: abtaucht. Der wäre prädestiniert fürs 24-Stunden-Schwimmen.
0: Scheiße. So, was
2: ich
0: ist richtig?
2: Ich stehe zum Außenmatt. So, bitte. Oh, der ist wie so eine Pose beim Angeln.
0: Okay, Tim, die Antwort.
4: So, und der kürzlich verstorbene Ralf Richter spielte in Das Boot, der heute vor 45 Jahren in die Kinos kam, den Zentrale Mart.
0: Nein.
4: Frenzen.
0: Ach Quatsch.
4: Ja, tatsächlich.
0: Zentrale Mart.
4: Ist ein alter Dienstgrad, gibt's heute nicht mehr.
0: Siehste, deswegen kann ich nicht wissen, bin ich zu jung.
4: War so, ja die linke Hand des technischen leitenden Ingenieurs an Bord.
0: Okay.
4: Hat sich da so um alles gekümmert.
0: Krass. Wieder was gelernt, Zentrale Mart. Niemand hat einen Punkt. Und das bedeutet im Umkehrschluss, der Tim macht Kaffee für alle.
4: Ja.
0: Da geht ja der Tag gut los.
2: Ja.
0: Schönen Freitag, kurz nach 7:15. Moin.

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7: Mit Oliver Heinze. Guten Morgen. Am 10. Oktober läuft im Schauspielhaus die 18. Hauptgala. Die Benefizveranstaltung setzt sich auch dieses Jahr für hilfsbedürftige Kinder in Südafrika ein. Mit dabei sind unter anderem Katie Kelly, Radio Doria oder der Kinderchor der Musikschule Goldenes Lamm. In Radebeul und Meißen wird ab heute wieder Weinfest gefeiert. In Radebeul geht es um 17 Uhr los, um 19 Uhr folgt die traditionelle Öffnung in Meißen auf dem Markt. Dresden blickt auf 10 Jahre Gestaltungskommission zurück. Was als fachliche Begleitung einzelner Bauvorhaben begann, ist heute ein öffentliches Forum für Baukultur und Stadtentwicklung. Seit Wochen steht Kanzler Merz in der Kritik. Laut YouGov-Umfrage glauben 48% der Menschen in Deutschland, dass es noch in diesem Jahr eine Ablösung gibt. In Russland hat die erste Parlamentswahl seit Beginn des Angriffskriegs gegen die Ukraine begonnen. Bis Sonntag sind mehr als 110 Millionen Russen zur Wahl aufgerufen.
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8: Mit Tim Simon. Schönen guten Morgen. 4. Spieltag in der Bundesliga. Die Bayern treffen auf Union Berlin und spielen dann in einem besonderen Trikot, dem Wiesentrikot. Ab morgen ist ja in München das Oktoberfest. Da geht's auch Sonntag für die Bayern hin, außer für die, die zur Nationalmannschaft berufen wurden. Trainer Vincent Kompany.
9: Erstmal unsere Aufgabe mache und versuche die 3 Punkte zu gewinnen gegen Union Berlin. Und naja, dann werde ich mich freuen, was Deutschland macht mit der Nationalmannschaft und die jungen Spieler und die neue Motivation. Und ich werde mich ruhig hinsetzen auf die Wiese. Wie heißt das? Eine Masse?
8: Masse.
9: Genau.
8: Insgesamt 9 Bayern hat Jürgen Klopp in seinen ersten Kader berufen. Donnerstag dann Spiel 1 gegen die Niederlande. 10. Spieltag ist in der Regionalliga. Los geht's am Abend mit der Partie FSV Zwickau gegen Halle. Aue spielt morgen in Erfurt. Das Duell Chemie Leipzig. Chemnitzer FC ist Sonntag. Dann ist auch Lok in Jena dran. Und die Eishockey-Fans sind heiß auf den Saisonstart in der DEL 2. Die Dresdner Eislöwen starten gegen Kassel. Die Eispiraten Grimmitschau spielen gegen Düsseldorf und die Lausitzer Füchse gegen Landshut.
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11: Guten Morgen und einen schönen Start ins Wochenende. Herbstlich durchwachsen, das ist wahrscheinlich das richtige Wort für den heutigen Tag. Ziemlich wechselhaftes Wetter, ein paar Tropfen zwischendurch sind auch möglich. 20 Grad, die Höchstwerte bei uns in Dresden. Morgen zum 70-jährigen Jubiläum der Kinderklinik in Neustadt-Trachau wird ab und zu mal die Sonne rausgucken. Sonst mischen auch ein paar Wolken mit die Temperaturen. Die gehen auch morgen so auf 20 Grad. Am Sonntag kann der Wind ein bisschen aufdrehen. Da wird es wohl auch vor allem gegen Nachmittag dann eher regnen. regnerisch werden und auf den Straßen haben wir einen fiesen Blitzer. Auf dem Terrassenufer steht der wieder. Diesmal statt einwärts rechte Seite. Vorsicht, Tempo 30 hier. Gute Fahrt.
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0: Wir blicken auf den gegenwärtigen Status mit Dankbarkeit. 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
12: Wichtig ist, dass Christine seit gestern von noch mehr, naja, zumindest ganz kleinen Zuhörern gekannt wird. Du warst ja gestern in der ersten Klasse.
13: Oh, die war so süß. Ja. Ich hätte die am liebsten alle mitgenommen. Bei der Klasse 1a waren wir gestern in der Grundschule Partenstein und haben dort eine Stunde oder eine Doppelstunde Medienkompetenz gemacht. Mhm. Und das war, ach, es war so, so schön.
12: Pass auf, wir machen einen Titel und dann sprechen wir ein bisschen ausführlicher drüber. Also gestern Schulstunde Medienkompetenz. Ich bin sehr gespannt.
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0: Mama, Mama, Mamai. So, es ist ganz genau 6:30. Einen schönen guten Morgen.
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0: Aha, wir kommen zu euch an die Schule, an die Klasse und bringen 500 Euro mit für die Klassenkasse. Mhm. Aber natürlich geht es nicht nur ums Geld, sondern es geht auch um ganz viel Erkenntnisgewinn. Man kann ganz viel lernen und nebenbei noch ein bisschen Spaß haben. Und ja, wenn ihr euch angemeldet habt, könnt ihr euch entscheiden. Entweder Medienkompetenz oder Sportunterricht. Und die Klasse 1a, die hatte sich gestern ausgesucht, Medienkompetenz mit unserer Christine. Wie war es denn?
3: Ja, mache ich aber ja nicht alleine. Ne? Nee. Kommt ja der Florian Buschmann mit von den Offline-Helden. Also wir waren an der Grundschule Bratenstein. Hm? Das war total süß. So eine ganz kleine Schule und auch eine relativ kleine Klasse. Ich glaube so 21 Kinder in der Klasse. Eine erste Klasse. Wir hatten ja erst so ein bisschen Bedenken. Medienkompetenz. Wie sind denn die Kinder in der ersten Klasse so drauf? Und deshalb haben wir gleich am Anfang mal gefragt, habt ihr denn eigentlich schon ein Handy?
4: Ein Spielzeug-Handy. Damit kann man so tun, als würde man anrufen, aber es ist kein echtes, damit es nicht so gefährlich ist.
5: Ich habe auch ein Spielhandy.
6: Ich habe ein echtes Handy, das ist aus Metall. Man kann damit anrufen und Spiele spielen.
7: Ich habe auch ein Spielhandy.
8: Ich habe ein Spielzeug-Handy, da sind Zahlen drauf und dann sagt er irgendeine Zahl und dann muss ich auf die Zahl drücken und wenn ich die nicht richtig habe, dann geht es weiter und ich kriege die nächste Zahl angesagt.
3: Okay, also die meisten Kinder in dem Alter hatten wirklich noch kein Handy. Ich glaube insgesamt in der ganzen Klasse waren es nur 2. Florian Buschmann von den Offline-Helden, wie viel Zeit am Handy oder auch am Laptop, also hier so Spiele spielen, ist denn in dem Alter eigentlich okay?
0: Erste Klasse.
9: Also rein offiziell von Leitlinien um die 30 Minuten. Das halte ich persönlich schon für sehr viel. An einzelnen Tagen sollte es gar nichts geben, damit so eine Routine eben nicht entsteht erst und damit eben auch eine Suchtentwicklung vorgebeugt wird. Und so kann ich eben wirklich auch zeigen, es gibt mal Tage, wo gar nichts stattfindet.
3: Also keine Regelmäßigkeiten, das ist in dem Alter ganz, ganz wichtig. Und es gibt noch ein paar andere wichtige Regeln.
10: Ich habe das Handy in der Hand, nicht das Handy, mich.
11: Pro Tag maximal 20 Minuten an technischen Geräten.
12: Ich entscheide mit Eltern, was ich schaue und spiele.
13: Ich schreibe nur mit Bekannten.
14: Ein Tag in der Woche ist medienfrei.
3: Ja, medienfrei. Genau, also nochmal ein großes Dankeschön an die Klasse 1a. Es war total schön bei euch und ja, viel Spaß mit den 500 Euro.
0: Medienfrei.
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0: 7 nach 6:30. Wir schauen mal ganz kurz noch draußen. Miri, bitte.
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0: Ruhig, aber ein Blitzer. Terrassenufer statt einwärts, rechte Seite.
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0: Die möchten, dass das Licht ausgeht. Aber immer, wenn er in der Leitung ist, ja, nämlich mein Lieblingsmeteorologe, mein Chefmeteorologe, mein Better-Wetterman, Michael Klein, wenn ich sage mein, dann meine ich ja eigentlich uns alle, ja, dann ist es immer so und jedes Mal so, als würde jemand das Licht anknipsen.
1: Wie du das sagst.
0: Als würde die Sonne aufgehen.
1: Was bin ich denn eigentlich? Bin ich so eine alte Neonröhre, so ein Halogenspot oder so LED-Kaltweiß?
0: Na, ich bin gerade zum ersten Mal jetzt heute Morgen dazu gekommen, aus dem Fenster zu gucken. Jetzt wirklich, weil es ist irgendwie hektisch heute, keine Ahnung. Ja. Und hab ich gesehen, Mensch, ist ja schon hell, wird ja langsam. Ne? Und die Sonne geht auf. Micha, ja, und da habe ich an dich gedacht.
1: Ist da, ach, der Ding, oh,
0: ja,
1: Sonne.
0: Ach, Mensch.
1: Wie du das sagst.
0: Musste doch den Micha Klein mal anrufen und fragen, ob das ein schöner Tag wird. Was sagst du denn dazu?
1: Also natürlich, jeder Tag hat das Potenzial, irgendwie schön zu werden. Ne? Ja. Wir sind jetzt gerade in der Minute des Sonnenaufgangs übrigens.
0: Siehst du?
1: Obwohl
0: das ja unterschiedlich ist. Ja? Also in Görlitz ist es ja ein bisschen anders als in Zwickau oder Leipzig zum Beispiel.
1: Entschuldigung, ich sage korrekter, wir sind in den Minuten des Sonnenaufgangs. Ich meine damit jetzt nicht Stuttgart oder
0: so. Ja, okay.
1: So. Okay, also, es ist...
0: Merkst du? Ja, ich hab heute, ja.
1: Was denn? Ja,
0: der kleine Klugscheißer, ja.
1: Erst so in Sicherheit wiegen und dann plötzlich hier jedes Wort auf die Goldwaage legen, ne?
0: Genau.
1: So. Ich dachte, kannst du mal hier einen so gerade sein lassen, aber nein. Weiterhin die alte Korrektheit beim Herrn Kollegen. Was wolltest du von mir, Wetter?
0: Wetter, ja.
1: Ja. Also schöner Tag mit Fragezeichen. Also kann man sich schön machen, aber hat so leichte Einschnitte, wo manche sagen würden, ach nee, ist nicht so toll. Gerade heute Mittag, da zieht so ein ganz klein bisschen Regen durch. Das wird nicht überall in Sachsen sich niederlassen, aber so ein bisschen vor sich hin nieseln. Aktuell kommt das von Westen, Nordwesten.

0: Pflanzen hereingezogen, breitet sich dann aus und es ist nicht die ganz große Regenmenge, kann aber die Laune versauen, wenn man will. Dazu erstmal dicke Wolken und dann später lockert es besser auf am Nachmittag, also auch wirklich ganz nettere Phasen, in denen immer mal wieder ein bisschen Sonne mit dabei ist, dann ist auch meistens trocken und das alles bei 20, vielleicht sogar mal 21 Grad.
1: Okay, ganz kurz das Wochenende, Micha?
0: Für morgen sieht es trocken aus, für den Sonntag kündigt sich wieder Regen an, für den Nachmittag aber auch meistens nur so ein leichtes vor sich hinregnen. Es wird windiger, die Temperaturen bleiben bei 20 Grad und ein bisschen drüber morgen, Sonntag auch noch, aber wie gesagt windiger und dann nasser.
1: Okay, weil wir gerade übers Tageslicht gesprochen haben und jetzt Daylight in your eyes. Dazu noch ein Käffchen?
0: Du hast das alles geplant.

0: Angels. Um kurz vor 3:07, wunderschönen guten Morgen. Der Bundesgerichtshof hat entschieden, die Baumarktkette Obi darf die Farbe Orange nicht exklusiv als Marke schützen lassen. Und was heute sonst noch wichtig ist und wichtig wird, das erfahren Sie auch gleich bei uns in den Nachrichten.
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14: Mit Oliver Heinze, guten Morgen. Feiern und gleichzeitig Gutes tun, das geht bald wieder bei der Hope Gala. Die Benefizveranstaltung läuft am 10. Oktober im Schauspielhaus und setzt sich auch dieses Jahr für hilfsbedürftige Kinder in Südafrika ein. Initiatorin Viola Klein.
15: Wir haben über 2,9 Millionen Euro alleine durch die 18 Galas der letzten Jahre einnehmen können. Im letzten Jahr waren es über 200.000 Euro. Ist toll und ich freue mich auch, wenn wir vielleicht den Betrag wieder erreichen. Aber wichtig ist, dass was passiert.
14: Dresden blickt auf 10 Jahre Gestaltungskommission zurück. Seit 2016 hat das Gremium insgesamt 88 Projekte diskutiert. Was als fachliche Begleitung einzelner Bauvorhaben begann, ist heute ein öffentliches Forum für Baukultur und Stadtentwicklung. Wer sich dafür interessiert, sollte im Stadtforum vorbeischauen. Dort ist bis Ende Oktober eine Jubiläumsausstellung mit ausgewählten Projekten zu sehen. Der Sieger steht schon fest bei der begonnenen Parlamentswahl in Russland. Jeder Urnengang in den vergangenen 20 Jahren wurde von der Regierungspartei Geeintes Russland gewonnen. Die unterstützt Präsident Putin. Es ist die erste Parlamentswahl seit Beginn des Angriffskriegs gegen die Ukraine. Die Opposition ist nicht zugelassen. Die 10 Parteien auf dem Wahlzettel gelten durchweg als kremlnah. Im Mannheimer Hauptbahnhof wird heute an einen im Februar getöteten Zugbegleiter erinnert. Am Nachmittag wird eine Gedenktafel enthüllt, unter anderem mit Bundesverkehrsminister Bilger und Bahnchefin Paller. Der 36-Jährige war Anfang Februar nach einem Angriff eines Fahrgasts ohne Ticket in einem Regionalexpress in der Pfalz an einer Hirnblutung gestorben. Der Täter wurde zu 10 Jahren Gefängnis verurteilt. Die Dresdner Eislöwen starten am Abend mit einem Heimspiel in die neue Saison. Auftaktgegner ist Kassel. Sportdirektor Jens Baxmann ist mit den Vorbereitungen zufrieden.
16: Ja, es war sehr intensiv. Ich glaube, es war eine gute Zeit, wo sie alle auch besser kennenlernen konnten. Wir haben doch ein neues Trainerteam, einige neue Spieler, sind Woche für Woche besser zusammengewachsen, konnten immer mehr Feinheiten, sage ich mal, auch in den Trainingseinheiten, in den Spielen vertiefen. Und von daher freuen wir uns, dass jetzt endlich richtig losgeht und hoffen natürlich auf ein gutes Spiel unserer Mannschaft.
14: Anbulli ist um 19.30 Uhr.
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18: Guten Morgen, einen wunderbaren Start ins Wochenende. Wenn es so ein bisschen bedeckt ist, dann heißt es ja auch immer, zumindest im September, dass das ein wunderschöner Sonnenaufgang ist. Herrliche Farben am Himmel, sehr abwechslungsreich. 20 Grad die Höchstwerte bei uns in Dresden. Ein bisschen Regen kann es geben im Laufe des Tages. Also es bleibt eher herbstlich wechselhaft. Morgen übrigens auch. Allerdings kann es da zwischendurch eben öfter mal auflockern. Die Temperaturen bleiben aber auch bei 20 Grad. Und am Sonntag dann meist dicke Wolken. Ab und zu, vor allem gegen Nachmittag, etwas Regen und offene Straßen. Da haben wir momentan noch nichts. Keine Staus und Blitzer. Aber Sie vielleicht. Dann sagen Sie gerne Bescheid. 03 mal 800 und die 4 ist die Nummer.
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20: Ja. Tada. Bitte was?
21: Ja. Nützt ja nichts.
22: Kann man doch nicht ernst nehmen. Wen haben Sie mitgebracht? Oh, wir haben was Schönes mitgebracht. Ja. Wir haben mitgebracht Urlaub in Paris. Wir würden Sie gerne mitnehmen, die ganze Familie, ins Disneyland. Machen einen ganzen Bus voll und fahren dann mit, also eigentlich mit vielen Bussen fahren wir dahin.
18: Ja, genau. Ja. In der zweiten Herbstferienwoche.
22: Richtig.
18: Also gar nicht mehr so lange hin. Am 21. Oktober geht es genau los. Wichtig ist, dass Sie sich anmelden bei uns im Netz, weil nur wer angemeldet ist, hat jetzt gleich auch die Chance, angerufen zu werden.
22: So ist es. Wir haben unser Kofferpackspiel gespielt und wenn Sie gleich die 4 Dinge wissen, die wir reingepackt haben, Montag, Dienstag, Mittwoch, Donnerstag, und uns das sagen können, dann geht's nach Paris. Also, gleich rufen wir an.
18: Irgendwo wird das Telefon klingeln in Sachsen. Ja. Gleich. Also passen Sie aufs Telefon auf. Wenn Sie sich angemeldet haben, wenn nicht, dann melden Sie sich ganz schnell noch an, weil nächste Woche gibt's dann schon die nächste Reise. Also Sie können mitspielen.
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0: Wann fangen die Herbstferien an?
1: In 2 Wochen.
2: In drei Wochen, oder?
0: Das heißt, am 12. ist der erste Ferientag, 12. Oktober. Kann das sein? Das stimmt. Warte mal, eine Woche, 2 Wochen, 3. Ja, 3 Wochen noch Schule. Hm? Richtig, du sagst es. 3 Wochen Schule, dann. Oder warte, ich gucke lieber nochmal nicht. Das willst du ja. 1 Woche, 2 Wochen, 3 Wochen. Ist ja glücklicherweise noch ein Feiertag dazwischen, der 3. Oktober.
1: Ach, aber der fällt da aufs Wochenende.
0: Der fällt auf den Samstag, ja. So. Also 3 Wochen, dann Herbstferien. Mhm. Und das bedeutet, wir würden gerne mit euch verreisen. Das heißt dann in 4 Wochen, weil wir würden es ja in der 2. Herbstferienwoche machen.
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0: Also, falls Sie noch nichts vorhaben sollten mit der Familie in der 2. Herbstferienwoche, dann anmelden und mitmachen und ganz wichtig Radio hören. Wir spielen unser Kofferpacken-Spiel. Packen jeden Morgen was rein in den Koffer. Also von Montag bis Donnerstag. Und wenn Sie Freitag wissen, was drin ist, in der richtigen Reihenfolge, ist auch ganz wichtig, dann geht's nach Paris. Natürlich auf unsere Kosten, ist ja eine Einladung.
1: Ja, logisch. Und auch nicht alleine, sondern mit der ganzen Family. Können Sie alle mitnehmen. So, und jetzt ist der spannende Moment. Mhm. Wir haben, also deshalb muss man sich anmelden, weil wir jetzt irgendwo jemanden anrufen, der sich quasi angemeldet hat oder die sich angemeldet hat. Deshalb ist Anmelden so wichtig und wir haben rausgefischt. Wir haben jetzt hier eine Telefonnummer.
0: Darf man das schon sagen?
1: Du sagst es doch jetzt eh. Fragst du es doch jedes Mal das Gleiche.
0: Jetzt eine Jeanette.
1: Ja, okay.
0: Wenn Sie nicht Jeanette sind und trotzdem gerne mitkommen würden, jetzt nicht gleich Radio ausschalten oder so, vielleicht geht Jeanette ja nicht ran oder so.
1: Ne? Oder sie weiß es nicht.
0: Weiß es. Ne?
1: Vielleicht hat sie nicht gehört. Okay, ruf mal an.
0: Ja, wir rufen mal
1: an. Jeanette, 4 Gegenstände sind im Koffer.
5: Ja, guten Morgen.
0: Guten Morgen, hier ist das Radio. Ist da die Jeanette?
5: Ja, hier ist
1: Jeanette. wer quietscht denn da im Hintergrund rum?
5: Das ist meine Tochter, die Tilda.
0: Ah, okay. Okay. Und sag mal, das klingt fast ein bisschen so, als hättet ihr mit unserem Anruf gerechnet.
5: Ja, wir sitzen nämlich gerade im Auto und wollen in Kindergarten und Schule. Ah. Und waren jetzt einfach super aufgeregt.
0: Okay, das heißt also, es ist nicht nur die Tilda im Auto und nicht nur du, sondern da ist noch jemand.
5: Ja, Oswin, mein Sohn.
0: Okay, alles klar. So, und ihr würdet gerne mitkommen nach Paris ins Disneyland?
5: Ja, süß.
1: Okay, wisst ihr denn, wie das jetzt funktioniert? Wisst ihr, was ihr jetzt machen müsst?
5: Ja, wir wissen das, ja.
0: Okay, das heißt, 4 Gegenstände, die wir in den Koffer gepackt haben. Und wenn ihr die wissen solltet, dann habt ihr gewonnen. Wollen wir mal probieren, Jeanette?
5: Wir probieren das, ja.
0: Okay, also, was war das Erste?
5: Das Einhornkuscheltier am Montag.
0: Jawohl, richtig. Okay.
5: Die Trinkflasche am Dienstag.
0: Die Trinkflasche, ja.
5: Der Labello am Mittwoch.
0: Ja.
5: Und die Powerbank am Donnerstag.
0: Okay. Mal durchzählen. 1, 2, 3, 4. Jetzt mal gucken, ob die Reihenfolge stimmt. Und Jeanette?
5: Ja.
1: Tilda und Oswin, was sollen wir euch sagen?
0: Ihr kommt mit nach Paris! Ja! Ja! Ja! Ihr habt gewonnen! Und das macht den Tag im Kindergarten oder in der Schule vielleicht heute noch ein bisschen schöner. Also nehmt euch bitte nichts vor für die 2. Herbstferienwoche. Wir fahren nach Paris ins Disneyland, okay?
5: Oh, ganz vielen Dank.
1: Sehr süß.
0: Wart ihr schon mal da?
6: Ihr seid die Besten.
0: Ja.
1: Oh Gott, ihr Süßen, wir freuen uns total auf euch. Wart ihr schon mal im Disneyland?
5: Nein.
1: Wir wollten
5: aber gerne mal hin,
0: okay, wunderbar.
1: Dann machen wir das jetzt zusammen.
6: Disney gucke.
0: Jawohl.
1: Oh ja.
0: Das machen wir alles. Wir freuen uns ganz, ganz doll auf euch. Wir freuen uns, dass es geklappt hat. Und dann sehen wir uns in 3,5, 4 Wochen. Dann geht's los, ja?
5: Super, vielen
0: Dank. Okay, also tschüss.
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0: So, es ist 6:11. Einen wunderschönen guten Morgen und herzlich willkommen im Freitag. Es war Zeit für unseren Chefmeteorologen Micha Klein.
1: Guten Morgen.
0: Da ist er. Hast du eigentlich schon einen Platz im Bus? Man muss sich mal überlegen, wir hatten ja gerade die Jeanette, die mit ihren Kiddies, also mit der ganzen Familie, mit uns nach Paris kommt. Gerade eben gewonnen, nächste Woche geht's weiter. Du hast noch keinen Platz, oder? Du müsstest dir den auch noch verdienen, glaube ich.
1: Ich bin bisher noch nicht durchgekommen.
0: Ach so.
1: Ja.
0: Jetzt bist du beim Radio, hallo.
1: Jetzt bin ich beim Radio. Kann ich jemanden grüßen?
0: Kannst du doch jemanden grüßen.
1: Ich möchte Mickey Maus grüßen.
0: Mickey Maus. So. Okay.
1: Ja, hätte ich eine Chance? Ich dachte, ich darf nicht mitmachen.
0: Ach ne, bei dir machen wir eine Ausnahme, Micha. Wenn du versprichst, dass dann das Wetter schön wird, wenn du mitfährst.
1: Ja. Heißt das, du siehst mich nicht als Kollegen?
0: Also im weitesten Sinne eher, also na gut, wenn du jetzt, du bist ja eigentlich mein bester, mein allerbester Freund, mein allerbester Freund. Ich glaube, das ist natürlich ein Ausschlusskriterium.
1: Ja? Weiß ich nicht, muss man ins Eingedruckte gucken. Was habt ihr denn da reingeschrieben?
0: Wie heißt das? Compliance, ja, die Compliance-Regel. Ja.
1: Ah, okay.
0: Ja,
1: gut. Ja. Aber es weiß ja auch jeder, du schenkst mir ja nichts. Nee. Also du machst es mir ja nicht leichter als allen anderen.
0: So ist es. Ja. Micha, wir können auch noch nicht sagen, wie in den Herbst werden, also in 3 Wochen das Wetter wird. Das wäre jetzt, glaube ich, ein Schuss ins Blaue. Mhm. Aber du kannst es mal mit heute versuchen.
1: Ja, und daran merkt auch jeder, da ist nichts mit Compliance. Das ist mein bester Freund angeblich. Ja, so. Dann, ja, Bad Wetter. Für dich nicht, für alle anderen. Was denn?
0: Ach, ich sehe krass. Paris hat Wiesenverbot. Aber nicht, ach Quatsch, nicht Paris. Das ist, weil wir gerade über Paris gesprochen haben. Morgen geht ja das Oktoberfest. Paris Hilton hat Wiesenverbot. Paris Hilton wurde 2000 verwiesen, jedoch nicht, weil sie sich betrunken oder daneben bin. Stattdessen missfiel der Wiesenleitung, dass Hilton ihren Besuch in München auf dem Oktober für eine Promotion-Tour nutzen wollte. Ach, guck, deswegen. Ah, okay. Ach, die wollte eine Promotion-Tour draus machen.
1: Jetzt verstehe ich dieses Wort auch endlich. Immer, ich wusste nie, wieso heißt denn das so? Sie wurde verwiesen.
0: Ja, eben. Ja, wegen der Wiesen. Richtig.
1: Es wurde
0: Hast du jetzt aber gut kombiniert. Kombiniert, Watson. Ja, zurück zum Wetter, Micha.
1: Zum Wetter? Ja, ist jetzt nicht der allerschönste Tag, aber es ist auch nicht der allerschlimmste. Und vor allem, was ja mal schön ist, wenn es im Laufe des Tages schöner werden kann. Und das ist heute der Fall. Wir haben ein bisschen Regen, der heute Mittag durchzieht. Nicht immer überall und meistens ist auch nur so ein ganz, ganz leichtes Regnen. Das mit natürlich gepaart dicken Wolken. Nachmittags lockert es auf. Es wird dann auch wohl trocken bleiben. Und ja, da sind auch ein paar schönere Momente mit dabei, in denen auch die Sonne sich zeigt bei 20, 21 Grad.
0: Was macht das Wochenende dann mit uns?
1: Das wird sogar ein ganz klein bisschen wärmer unter Umständen. Also vielleicht morgen sogar sowas um 22 Grad mit einem Hin und Her aus mal dick bewölkt, mal aufgerissen, freundlich. Es sieht morgen trocken aus. Ein ganz klein bisschen windiger vielleicht schon mal. Und vor allem der Sonntag wird windiger werden. Bei 20, 21 Grad gibt es dann auch wieder nachmittags etwas Regen, der aufzieht. Nicht der ganz große Regen, nicht das ganz kräftige, aber so ein bisschen schon mit dabei.
0: Okay, alles klar. Micha, dann machen wir jetzt noch eins.
1: Käffchen, los. Bitte. 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

0: Wolfgang Petersen, die wahrscheinlich teuerste und erfolgreichste deutsche Serie, beziehungsweise kam ja erstmal als Kinofilm. Also das Boot, heute vor 45 Jahren kam es in die Kinos. Was davon abgesehen heute sonst noch wichtig ist und wichtig wird, das erfahren Sie auch gleich bei uns in den Nachrichten.
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13: Mit Oliver Heinze. Die Stadtteilfeuerwehren im Schönefelder Hochland und in Langebrück können sich bald über neue Gerätehäuser freuen. Momentan wird an beiden noch fleißig gebaut, aber bald ist Richtfest. Den Anfang macht das Gerätehaus in Reizendorf, wo am Montag gefeiert wird. In Radebeul und Meißen wird ab heute wieder Weinfest gefeiert. In Radebeul geht es um 17 Uhr los, um 19 Uhr folgt dann die traditionelle Eröffnung in Meißen auf dem Markt. Kurz vor der Landtagswahl in Mecklenburg-Vorpommern hat die SPD laut einer Umfrage die AfD überholt. Die Kanzlerpartei CDU rutscht dagegen weiter ab und kommt der 5%-Hürde bedrohlich nah. Zur Erinnerung an den Zugbegleiter, der bei einer Fahrscheinkontrolle getötet wurde, wird heute eine Gedenktafel im Hauptbahnhof Mannheim enthüllt. Zur Zeremonie auf Gleis 1 werden auch Bundesverkehrsminister Bilger und Bahnchefin Paller erwartet. Und die Dresdner Eislöwen starten am Abend in die neue Saison. Auftaktgegner ist Kassel.
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15: Guten Morgen. Der Start ins Wochenende ist sehr herbstlich und am Wochenende bleibt das Wetter dann hoffentlich stabil für die Weinfeste in Meißen und in Radebeul. Die Temperaturen, die gehen auf 20 Grad rauf heute. Bisschen tröpfeln kann es zwischendurch. Morgen der Tag auch eher wechselhaft, aber zwischendurch gibt es immer mal sonnige Momente. Und am Sonntag, da wird es dann gegen Nachmittag ein bisschen ungemütlicher mit ein paar Regentropfen und auf den Straßen wird geblitzt. Auf der Wilsdrufer Straße in Meißen am Abzweig Gelercher in Richtung Wilsdruff und auf dem Terrassenufer. Achtung, auf der rechten Seite stadteinwärts, 30er-Zone hier. Ansonsten läuft alles störungsfrei.
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19: Was ist das denn?
20: Sie haben ein Monster erschaffen. Mit Hilfe einer Formel, die man ihnen aus dem Weltall geschickt hat.
0: Ja.
15: Naja.
0: Einen wunderschönen guten Morgen wünscht das Monster.
15: Aus dem Weltall.
0: Aber ich werde gut betreut. Ich sage, wir haben ja doch ein paar Zivis hier für mich abgestellt. Unter anderem die Christine. Unser intellektuelles Gewissen. Ja. Ich sage das immer wieder gern.
15: Aber wenn du das Monster aus dem Weltall bist, könntest du ja die Frage beantworten. Liebe Kinder, ihr könnt uns ja, oder auch alle Erwachsenen, also ihr könnt uns Fragen schicken für unsere kleine Rubrik Schlau gemacht um 7:30. Und da ist jetzt die Frage eingetrudelt, warum es denn im Weltall eigentlich dunkel ist.
0: Das ist ja eine gute Frage. Ich habe gestern mit dem Marwan telefoniert, lieber Freund, hatte Geburtstag, habe ich gratuliert, ja, mache ich hiermit nochmal nachträglich auch. Und er hat gesagt, das ist so toll, wenn man euch hört, man wird definitiv jeden Morgen ein bisschen schlauer. Ja.
15: Siehst du?
0: Also sage ich mal danke, dass es dich gibt, Christine.
15: Ja, das ist jetzt komisch. Ja,
0: unser intellektuelles Fundament. Die Christine, ja, also warum ist es dunkel? Im Weltall. Wir machen gleich schlau und beantworten diese Frage in 5 Minuten. Dann ist es 7:30. Dann wird hier nämlich schlau gemacht.
15: Jetzt erstmal einen guten Start in den Freitag.
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0: Guten Morgen. Es ist ganz genau 7:30 am Freitagmorgen und wir haben eine kleine Frage bekommen. Achtung.
1: Also ich bin die Frieda, ich bin 7 Jahre alt. Meine Frage ist, wieso ist es im Weltall dunkel? Dort ist ja die Sonne und es ist trotzdem dunkel.
0: Stimmt. Zu Recht, die Frieda. Wie hängt denn das alles zusammen? Unser Lehrerkind Christine hat sich dazu mal schlau gemacht.
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3: Also die Sonne ist ja ein Stern. Die leuchtet mit aller Kraft wie eine riesengroße Taschenlampe. Die Sonne strahlt die Erde an und es wird hell. Um uns herum im Weltall bleibt es aber dunkel, einfach weil der Weltraum viel zu groß ist. Man kann sich das auch so vorstellen, eine einzelne 60 Watt Glühbirne zum Beispiel, die macht einen 20 Quadratmeter Raum taghell. Dieselbe Lampe nachts in einem Fußballstadion ist gerade mal ein kleiner Lichtpunkt. Und ähnlich ist es auch mit dem Weltraum. Die Sternendichte ist zu gering, um den ganzen riesigen Weltraum zu erhellen. Außerdem ist das Licht entfernter Galaxien auch einfach nicht schnell genug unterwegs, um uns zu erreichen. Bis es hier ist, verliert es Energie, es wird immer langwelliger und je länger Lichtwellen sind, desto weniger sichtbar sind sie fürs menschliche Auge. Und deshalb ist es im Weltall dunkel, einfach weil der Weltraum so gigantisch groß ist.
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0: Jetzt ist es 7:55.
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3: Einen wunderschönen guten Morgen. Wechselhaftes Wetter zum Start ins Wochenende mit ein paar Wolkenlücken zwischendurch, aber eventuell auch immer mal Regen im Laufe des Tages. Und obacht, ein Blitzer immer noch auf dem Terrassenufer stadteinwärts auf der rechten Seite 30er-Zone und Meißen-Wilsdrufer Straße am Abzweig Lercher in Richtung Wilsdruf. Gute Fahrt, schönen Freitag.
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0: Es ist 9 Minuten nach 7:30. Wie bitte? Was war?
1: Ich überlege gerade die ganze Zeit, was ist das für ein Instrument?
0: Ja, Blockflöte, denke ich mal. Tja. Ach, ich freue mich so. Jetzt kommt er, der einzig wahre, der Mr. 5% des deutschen Wetters, unser Wetterwettermann Michael Klein.
1: Und viele freuen sich darüber, wenn sie die 5% schaffen.
0: Ja, eben. Wir sind ja kurz vor der Wahl in Mecklenburg-Vorpommern. Am Sonntag passiert und es wird ja gemunkelt, dass die CDU möglicherweise an der 5%-Hürde scheitert.
1: Wahnsinn. Oder?
0: Die einstige große Volkspartei CDU, Micha. So. Wir haben aber gute Nachrichten, Micha, weil an der 5-Grad-Marke dürfte es auch in Mecklenburg-Vorpommern am Wochenende nicht scheitern.
1: Nee, das,
0: oder?
1: Das nee, noch das nicht. Nee, also es wird zwar frischer und kühler und es geht auch nachts mit den Temperaturen schon ein bisschen runter, aber die 5 Grad sind da noch nicht mit dabei. Also wenn wir jetzt bei uns mal gucken, heute sind ja noch Temperaturen um 20, 21 Grad am Nachmittag möglich. Da würden sich aber so einige drüber freuen.
0: Das also, sage ich ja. Was macht Friedrich Merz noch im Amt?
1: Ich frage mal nach. Ja, geht das eigentlich dann über die Nina Warn-App oder über wen kommt das dann, wenn das vorbei ist?
0: Keine Ahnung. Ja. Ich mache mir nur ein bisschen Sorgen, weil jetzt haben sich ja die 8 CDU-Ministerpräsidenten demonstrativ hinter ihn gestellt. Und das ist ja eigentlich schon ein untrügliches Zeichen, dass er schon so gut wie verloren ist.
1: Ja, ja. Ich zuckte zusammen, als Markus Söder sagte, dass das also alles völlig in Ordnung sei.
0: Und irgendjemand hatte auch gesagt, wir müssen jetzt die Fehler des Kanzlers ausmerzen. Mal gucken, was da passiert am Wochenende.
1: Ja, man darf vor allem danach, ne? Wie lange es dann dauert oder ob was passiert. Ich kann mir eigentlich nicht vorstellen, dass es zurücktritt. Ja.
0: Micha, 5% mehr oder weniger bei den Temperaturen oder bleibt alles, wie es ist?
1: Es bleibt im Moment so, wie es ist. Also die Tagestemperaturen so bei 20 Grad, sogar ein bisschen mehr. Das kann sogar morgen so deutlich drüber gehen, so 22, 23 Grad. Und es ist heute so, dass wir ja die vielen Wolken haben, die gerade vormittags und mittags ein bisschen Regen bringen können. Nachmittags lockert es dann auf und da ist so ein bisschen Sonne mit dabei. Und dann wird der Samstag auch so ein Hin und Her bringen. Aus vielen Wolken zwischendurch ein bisschen Sonne, Temperaturen eben wie gesagt knapp über 20 Grad. Und für den Sonntag, da deuten sich gerade schon wieder dickere Wolken an und gerade am Nachmittag kann es dann so ein bisschen nass, regnerisch sein. Bei 21, 22 Grad aber immerhin und die Nächte wegen der vielen Wolken auch noch relativ mild.
0: Okay, wie sieht es denn da oben aus? Kannst du mal gucken?
1: Da oben in Meckpomm?
0: Ja, wieso in Meckpomm? Schwerin?
1: Schwerin
0: oder ja, ich glaube ja, in Schwerin sitzt die Landesregierung.
1: Richtig, genau da. Die sitzen im Schloss, oder?
0: Ich glaube ja, ja. Wer zieht ein in Schloss in Schwerin, in Schweriner Schloss? Ja.
1: Also wenn ich mir einen Amtssitz aussuchen könnte, dann würde ich doch dahin gehen als Ministerpräsident. Die haben es heute sehr, sehr nass. Also da zieht der Tiefausläufer so richtig kräftig durch. Und auch morgen ist das eher eine grauere Angelegenheit. Die sind temperaturmäßig so unter 20 Grad. Also da sind wir hier ein bisschen netter aufgestellt.
0: Okay, alles klar. Also der Trend, sagst du, geht erstmal Richtung Sonntag wechselhaft, aber nächste Woche dann wieder besser.
1: Genau, also bei uns wird es tatsächlich nächste Woche wieder trockener und freundlicher. Also da sind sonnige Phasen dann auch immer mit dabei, aber es ist jetzt nicht der Hochsommer, weil die Temperaturen so bei 17, 18 Grad dann meistens bleiben in der Spitze. Also insgesamt eine etwas kühlere Woche, die uns da bevorsteht.
0: Micha, dann steht uns jetzt noch eins bevor.
1: Och, ein wärmeres Käffchen.
0: Ein Käffchen.

0: Ja. Und falls Ihnen jetzt gelegentlich auch schon mal ein bisschen herbstlich zumute ist, dann könnte das mit dem Ereignis zusammenhängen, dass morgen beginnt, also zumindest passt das ganz gut zeitlich, morgen beginnt nämlich das Münchner Oktoberfest, dann heißt es wieder Ohrzupft, Is und was heute sonst noch wichtig ist und wichtig wird, das erfahren Sie auch gleich bei uns zusammengefasst in den Nachrichten. Bleiben Sie dran.
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13: Mit Oliver Heinze, guten Morgen. Die Stadtteilfeuerwehren im Schönefelder Hochland und in Langebrück können sich bald über neue Gerätehäuser freuen. Momentan wird an beiden noch fleißig gebaut, aber bald ist Richtfest. Den Anfang macht das Gerätehaus in Reitzendorf, wo am Montag dieser Meilenstein erreicht wird. Luise Lippert berichtet.
14: Auf dem Gelände eines ehemaligen Landwirtschaftsbetriebs an der Maixstraße entsteht ein moderner Gebäudekomplex für den Brand- und Katastrophenschutz im Schönfelder Hochland. Im November nächsten Jahres soll er in Betrieb gehen, dient dann den Freiwilligen Feuerwehren Schönfeld und Zaschendorf als gemeinsamer Standort. Beide Wehren schließen sich dann zur Stadtteilfeuerwehr Reitzendorf zusammen.
13: Der Start in den Herbst wird bunt im sächsischen Elbland. Sowohl Radebeul als auch Meißen feiern am Wochenende wieder Weinfest. In Radebeul geht es heute um 17 Uhr los, um 19 Uhr folgt Meißen. Was zur Eröffnung in der Porzellanstadt geplant ist, erklärt Uwe Reichel, der Chef vom Gewerbeverein.
15: Wie jedes Jahr 19 Uhr wird das Weinfest eröffnet, diesmal wieder mit den sächsischen Weinhoheiten, die natürlich wieder mit dem Schnellboot aus Radebeul kommen, von der dortigen Eröffnung, und somit das Weinfest mit dem Oberbürgermeister und den Partnerstädten in Meißen auf der Bühne auf dem Markt eröffnen. Ansonsten wird es in Meißen 17 Bühnen geben, wo überall was los ist, von Rock, Schlager, Jazz, Funk, Blasmusik, wird vor allem was dabei sein und natürlich, wir feiern den sächsischen Wein.
13: Das Brauhaus Watzke zieht vom Ring mitten ins Zentrum direkt an den Neumarkt. Zum Jahreswechsel übernimmt das Dresdner Unternehmen das Bierhaus im Hilton. Das bisherige Dampfschiff wird dann umgebaut. Bis Ostern entsteht mit mehr als 200 Plätzen ein neues Watzke, wenige Schritte entfernt von der Frauenkirche. Kurz vor der Landtagswahl in Mecklenburg-Vorpommern hat die SPD laut einer ZDF-Umfrage die AfD überholt. Die Kanzlerpartei CDU rutscht dagegen weiter ab und kommt der 5%-Hürde bedrohlich nah. Die SPD von Ministerpräsidentin Manuela Schwesig kommt demnach auf 37%. Die AfD mit Herausforderer Holm büßt einen Punkt auf 36% ein. Der FC Bayern München will sich heute Abend mit einem vorübergehenden Sprung an die Tabellenspitze auf seinen traditionellen Wiesnbesuch einstimmen. Am Abend vor dem Beginn des Oktoberfestes ist der erste FC Union Berlin in der Allianz Arena zu Gast. Am Sonntag geht es dann für die Bayern ins Festzelt.
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17: Einen wunderbaren guten Morgen, schönen Tagesstart und vor allem einen schönen, einen entspannten Start ins Weinfestwochenende. Die Temperaturen bei uns in Dresden, die gehen auf 20 Grad rauf heute. Und wenn das Licht oder wenn die Sonne durch die Wolken durchbricht, dann ist es wirklich wieder wunderschönes goldenes Licht. Aber diese Momente sind eher rar gesät, denn es kann auch etwas Regen geben heute im Laufe des Tages. Bleibt also eher herbstlich wechselhaft, morgen übrigens auch. Da gibt's aber auch mal Wolkenlücken, soll auch weitestgehend trocken bleiben. Und auf den Straßen haben wir ein paar Blitzer. Meißen-Wilsdrufer Straße am Abzweig Lercher. Und bei uns in Dresden immer noch auf dem Terrassenufer stadteinwärts auf der rechten Seite.
18: Ja, danke schön, Miri.
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20: Wer jetzt dranbleibt, der wird sehen, ein tolles Team, die Geschichten spannend und insofern, ja Gott, warum denn nicht?
21: Es ist Freitagmorgen und hier sind Ihre Gastgeber, Christine.
22: Hallo.
21: Und André Hart.
20: Sein Know-how, was Geschäfte angeht, da würde ich mir gerne eine Scheibe von ihm abschneiden, ja. Aber leider hat es dazu noch nicht gereicht.
18: Ja, na ja, du. Sagt mein Idol, mein großes Vorbild Wolfgang Barrow. Alias Dr. Gerner.
22: Der ist dein großes Vogel.
18: Nee, habe ich jetzt einfach so gesagt.
22: Aber,
18: ist ein netter Typ. Nein, das soll im richtigen Leben ganz, ganz netter Typ sein. Ich kenne ihn leider nicht persönlich. Okay. Wolfgang Barrow, gefühlt seit 35 Jahren bei Gute Zeiten, Schlechte Zeiten. Mhm. Das gibt's ja auch schon so lange, meine ich, ne? Oder?
22: Ja, glaub schon. Ja. Gefühlt ja, also, genau. Heute. Ist ja jetzt wieder mit der Yvonne zusammen. Die haben sich doch wieder gefunden.
18: Was, jetzt in der Serie? Oder?
22: Nein, bei GZS.
18: Ach so,
22: ja,
18: ich dachte...
22: Die haben sich doch wieder, die wollten sich doch ja. Schon fast scheiden lassen.
18: Oh
22: und
18: Gott.
22: Jetzt sind sie
18: ja.
22: Aber wieder.
18: Schön. Siehst du?
22: Ach, Mensch.
18: Ich sag ja, das Gute setzt sich am Ende immer durch. Ja, gibt ja diesen berühmten Satz, ja, wenn es noch nicht gut ist, dann ist es noch nicht das Ende. Tja, wir sind auch noch lange nicht am Ende. Im Gegenteil, wir läuten das Wochenende jetzt mal langsam ein. Mhm. Und da haben wir wieder ganz viele exklusive Tipps, was so los ist.
22: Genau, wir haben mal ein bisschen geguckt, was so abgeht am Wochenende. Eine kleine Übersicht, wie gesagt, gibt's gleich.
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ist 8:02. Einen wunderschönen guten Morgen für Sie. Freitag, der 18. Und ja, Freitagmorgen, das bedeutet, wir läuten schon mal ganz langsam das Wochenende ein.

0: feiern wir euch. Uns, Ihnen, und damit das auch klappt mit dem schönsten Wochenende der Welt, kommt jetzt Christine ins Spiel mit exklusiven Wochenendtipps. Was hast du?
1: Ja, da starten wir heute mal sportlich. Die Eislöwen spielen am Abend in der DEL 2 gegen Kassel. 19:30 geht's los. In Radebeul steht das Herbst- und Weinfest an, jetzt am Wochenende. Heute Abend ist der Eintritt frei. In Meißen wird auch Weinfest gefeiert. Am Sonntag gibt's da traditionell den großen Festumzug ab um 10 und am Abend dann auch ein Feuerwerk. Und auf Schloss Wesenstein gibt es am Sonntag ein großes Familienfest. Alexander Hähnel.
2: Ja, am Sonntag findet bei uns das lebendige Schloss statt. Da gibt es recht viel zu erleben. Man kann hier dann Adlige in barocken Kostümen durch die Schlossräume schlendern sehen. Dienerinnen und Diener, die bei ihrer alltäglichen Arbeit wie Wäsche waschen und putzen, die kann man erleben. Im Schlosspark kann man sich mit der Sänfte tragen lassen oder sich im Degenfechten unterrichten lassen. Außerdem gibt es die seltene Gelegenheit, die Schlossmühle zu besichtigen, wie das schöne Wasserrad läuft, wie es alles klappert. Es wird sehr belebt sein. Kurz und gut, es gibt ganz, ganz viel hier zum Mitmachen. Es gibt Musik, Marktstände, Spiele und gute Unterhaltung für Groß und Klein.
1: Ja, das Ganze, wie gesagt, jetzt am Sonntag auf Schloss Wesenstein. Das große Familienfest ab um 11 bis 18 Uhr das Ganze. Also kann man schön einen Ausflug machen am Sonntag mit der Family. Ja, und die Familientickets, die kriegen Sie jetzt von uns. Rufen Sie gerne durch. 0351 32 33 34 35 ist die Nummer. 0351 32 33 34 35. Es geht zum großen Familienfest jetzt am Sonntag auf Schloss Wesenstein. Viel Glück!

0: Wie sagt man? Jomai.
1: Jomai,
0: hier ist er, unser Chef-Meteorologe. Und ja, ich darf ihn ganz herzlich begrüßen. Michael Klein, unser Wetterman, heute noch hier für uns am Radio. Morgen dann wahrscheinlich schon in München auf der Wiesn, ja, beim Oktoberfest, das ist ja morgen Mittag. Pünktlich eröffnet wird. Und du kennst den Song, der dort am häufigsten und zwar schon seit über 100 Jahren gesungen wird?
1: Wahrscheinlich dieses ein Prosit.
0: Ja, du bist so gut, du bist so gut. Deswegen darfst du hier auch arbeiten. Du bist so gut. Ein Prosit der Gemütlichkeit. Und weißt du auch, von wem das Lied ist?
1: Ist seit über 100 Jahren. Wer war das?
0: Ja. Ja.
1: Dieter Bohlen ist der Einzige, der übrig bleibt, oder?
0: Knapp dran. Nee, es war ein gewisser Bernhard Dittrich.
1: Und
0: der kommt aus Sachsen, aus Chemnitz. Hat das in Chemnitz, ich meine, da haben wir auch die Wursen, ja. Und der hat das in Chemnitz geschrieben. Ja, und das haben sich die Bayern gemopst. Bernhard Dittrich in Chemnitz, ja, ein Prosit der Gemütlichkeit. Und da geht's irgendwie noch Ohrens, Zwar, Xufa. Ohrens, Zwar.
1: Gibt's da eigentlich auch noch Strophen dazwischen?
0: Also das weiß ich immer nur den Rest, nicht. Das kann ich dir gar nicht sagen.
1: Vielleicht wurden in Chemnitz noch irgendwie 17 Strophen gesungen, wo es um Liebe und Weltfrieden ging.
0: Wahrscheinlich, genau. Und Philosophie. Ja, richtig, genau. Und Lyrik und Dichtkunst und so weiter. Ja. Nee, also es geht morgen wieder los. Dann auch zum ersten Mal der neue Oberbürgermeister. Ich weiß gar nicht, wie er heißt.
1: Ich hab's vergessen. Aber es werden ja natürlich alle wieder gucken, wie oft muss er draufhauen, bis dann das Lied rauskommt.
0: Stimmt, genau. Es gab mal einen, aber das ist schon länger her, Tim oder so hieß der, der hat 19 Schläge gebraucht. 19 Schläge beim Fassanstich. Ich glaube, der wurde in Bayern dafür exkommuniziert.
1: Der wurde wahrscheinlich sofort rausgeschmissen.
0: Ja.
1: Jetzt ist es ein Grüner, dann auch noch schwul dazu.
0: Ja, stimmt,
1: jetzt überlegen
0: wir,
1: was los ist, wenn der jetzt 3 Schläge braucht oder so.
0: Ja, oder nur einen.
1: Ja, oder nur einen. Was dann los?
0: Ui. Na, gucken.
1: Da zittert der Söder aber schon.
0: Das glaube ich auch. Also, Oktoberfest bin ich ja bei guten Bedingungen, glaube ich, ja. Da unten in Bayern sieht es ähnlich aus wie hier bei uns?
1: Ja, im Grunde genommen ja. Also die haben auch erstmal das etwas ruhigere Hochdruckwetter jetzt in den nächsten Tagen. Und jetzt gerade fürs Wochenende sieht es alles ziemlich trocken aus. Und dann wahrscheinlich am Montag, da könnte es dann auch oft auf der Wiesn, die braucht es ja auch, das Grün, da könnte es vielleicht ein bisschen Regen geben.
0: Ja, Mensch, siehst du, da gab es ja auch selbst in der DDR gab es ja das berühmte Oktoberfestlied. Erinnere ich mich, wer hat denn das gesungen? Auf der Wiesn haben wir gelegen. Na, warte mal, wer war denn auf der Wiesn? Wer war denn das? Auf der Wiesn haben wir gelegen und wir haben Gras gekaut.
1: Gekaut, okay, ich war Folgen, gar nicht mal
0: nicht geraucht, gekaut, da hat man noch gekaut. Folgen wollte ich dir auf allen Wegen. Blumen klauen habe ich mir nicht gedacht. Wer war denn das?
1: Also das Blumenklauen ist raus. Ich dachte jetzt Ute Freudenberg könnte es sein.
0: Nee, die andere.
1: Die andere.
0: Die andere. Bettin. Veronika, nicht Veronika Ferres. Wie hieß denn der? Mensch, Michael, hilf mir.
1: Wer bleibt denn jetzt noch?
0: Veronika und Band. Nee, wie hieß denn die? Mach das mal. Warte, ich guck mal. Ich guck mal schnell weiter. Ja, warte mal.
1: Was suchst du jetzt? Im Gras?
0: Und vor allen Dingen, es hört draußen niemand mit jetzt hier bei uns in der Redaktion. Längst hätten sie uns hier mal raushauen können. Ja, es kommt keiner.
1: Ja, aber die
0: warte, Christine, komm. Christine, weißt du, wie sie heißt?
2: Wer denn?
0: Ach, du hast gar nicht zugehört.
2: Ich habe nur gesehen, wie du hier gestikuliert hast, wie so ein Irrer. Kann ich dir helfen?
0: Ja, Wiese haben wir gelegt.
1: Christine, erstmal die Frage, hast du noch DDR-Kompetenz?
2: Naja, so eingeschränkt so ein bisschen. Ich war schon noch relativ klein.
0: Veronika Fischer.
2: Veronika Fischer. Das ist die mit den Klubschaugen.
0: Auf der Wiesn haben. Ja. Ja, und ich habe daraus einen Oktoberfest-Hit gemacht. Auf der Wiesn haben wir gelegen.
2: Es geht ja jetzt los.
0: Krass,
2: ich bin morgen Abend.
0: Was? Morgen in München?
2: Ach doch, in München nicht. Ach, also das echte Oktoberfest ist doch in Chemnitz mit K.
0: Chemnitz mit K. Ja. Warte, lass mich raten, Matze Reim.
2: Nur wegen ihm eigentlich kann ich Oktoberfeste nicht so leiden, aber der ist da, ich glaube seit 25 Jahren macht er dort immer ein Riesenkonzert und das ist eine richtige Fatsche. Das ist richtig schön. Mach das mal.
0: Okay.
2: Mensch, also für mich, für dich wäre es wahrscheinlich doch.
0: Es ist ja schön, dass wir alle so ins Plaudern kommen gemütlich. Können wir vielleicht auch nochmal den Wetterbericht aufgreifen?
1: Sobald er mal nicht im Fokus ist, ne?
0: Ja. Hallo, ich muss ja ein bisschen auf die Zeit gucken, wir müssen ja ein bisschen Musik machen. Ja, noch.
1: Sobald wir sich Menschen mal sinnvoll unterhalten, muss er wieder
0: da
1: gehen.
0: Okay.
1: Das ist ja über Markus Lanz in der Sendung.
0: Wir sobald waren beim Wiesn.
1: Unterhält, zeigt die Hände.
0: Genau, wir waren beim Wiesnwetter. Micha, also ähnlich wie bei uns in München, in Bayern.
1: Ja.
0: Ja.
1: Bei uns ruhiges Wetter, ein kleines Zwischenhoch, das uns im Moment aber noch mit so einem kleinen Tiefausläufer versorgt. Das heißt, die dicken Wolken, die heute Vormittag über uns hinwegziehen, so ein bisschen Regen ist mit dabei. Nachmittags lockert es langsam auf. Temperaturen so bis 20, 21 Grad und morgen vielleicht noch ein Grad mehr. Und am Sonntag wieder ein bisschen Regen.
0: Okay, alles klar. Dann würde ich vorschlagen, wir gehen jetzt über zum
1: Käffchen.
0: What's up, E?
1: Ja. Ja.

0: Guten Morgen. Es ist gleich 10 Minuten vor 8:30, Freitag, der 18. Und alles Wichtige gibt's auch gleich bei uns hier in den Nachrichten.
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12: Mit Oliver Heinze, guten Morgen. Am 10. Oktober läuft im Schauspielhaus die 18. Hauptgala. Die Benefizveranstaltung setzt sich auch dieses Jahr für hilfsbedürftige Kinder in Südafrika ein. Mit dabei sind unter anderem Katie Kelly, Radio Doria oder der Kinderchor der Musikschule Goldenes Lamm. In Radebeul und Meißen wird ab heute wieder Weinfest gefeiert. In Radebeul geht es um 17 Uhr los, um 19 Uhr folgt die traditionelle Eröffnung in Meißen auf dem Markt. Dresden blickt auf 10 Jahre Gestaltungskommission zurück. Was als fachliche Begleitung einzelner Bauvorhaben begann, ist heute ein öffentliches Forum für Baukultur und Stadtentwicklung. Seit Wochen steht Kanzler Merz in der Kritik. Laut YouGov-Umfrage glauben 48% der Menschen in Deutschland, dass es noch in diesem Jahr eine Ablösung gibt. In Russland hat die erste Parlamentswahl seit Beginn des Angriffskriegs gegen die Ukraine begonnen. Bis Sonntag sind mehr als 110 Millionen Russen zur Wahl aufgerufen.
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20: Auch von mir einen wunderschönen guten Morgen. Erstmal kommen Sie gut in den Freitag und natürlich auch gut in Ihr Wochenende. Das Wetter ist typisch herbstlich, ziemlich wechselhaft. Eigentlich weiß man nie so genau, was als nächstes passiert. Es gibt schon immer mal Wolkenlücken zwischendurch, aber auch eine Regenwahrscheinlichkeit für den heutigen Tag. Bei Höchstwerten so um die 20 Grad. Morgen der Tag auch herbstlich. Wechselhaft mit ein paar sonnigen Fleckchen zwischendurch und die Temperaturen bleiben so wie heute. Auf den Straßen ist uns ein Gegenstand gemeldet worden. Auf der A17 aus Prag kommend auf der linken Fahrspur zwischen Gompitz und der Überfahrt Richtung Dresden auf die A4 und ein Blitzer auf dem Terrassenufer stadteinwärts.
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24: Schönen guten Morgen für Sie. Hallo.
25: Hallo.
24: Hallo. Hallo. So, das haben wir auch und nicht nur das, sondern auch einen wunderschönen guten Morgen. Wir lassen gleich nochmal die 1A in Partenstein hochleben. Christine war gestern bei der Schulstunde unterwegs,
23: ja.
24: Medienkompetenz und alles dazu und wie es war.
23: Machen wir gleich, ne?
24: Also, bleibt dran.
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0: Es ist kurz nach 8:30 jetzt.
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0: Ja, wir haben ja auch einen gewissen Bildungsauftrag, nicht immer nur Quatsch machen und rumblödeln. Nein, Bildung ist so wichtig und deswegen gibt es unsere Schulstunde. Wir kommen zu euch an die Schule, in die Klasse. Und dann gibt es entweder Medienkompetenz mit Christine und einem Experten, kommen wir gleich zu. Ja. Oder eben Sportunterricht, Bewegung ist ja auch ganz wichtig mit meiner Wenigkeit. Tja, könnt ihr euch anmelden bei uns auf der Website und eben entsprechend aussuchen, wollt ihr Medienkompetenz oder Sport. Gestern haben wir wieder ausgelost und gewonnen hatte die 1A, Patenstein.
3: Ja.
0: Sie hatten sich für Medienkompetenz entschieden und für unsere Christine.
3: Ja, und der Florian. Florian Buschmann von den Offline-Helden kommt ja auch mit. Und wir dachten erst so, Mensch, erste Klasse, das sind die ganz Kleinen. Das haben wir wirklich noch nie gemacht, mit dem Projekt in eine erste Klasse gegangen. Und natürlich haben wir die Kinder erstmal gefragt, habt ihr denn überhaupt schon ein Handy?
4: Ein Spielzeug-Handy. Damit kann man so tun, als würde man anrufen, aber es ist kein echtes, damit es nicht so gefährlich ist.
5: Ich habe auch ein Spielhandy.
6: Ich habe ein echtes Handy, das ist aus Metall. Man kann damit anrufen und Spiele spielen.
7: Ich habe auch ein Spielhandy.
8: Ich habe ein Spielzeug-Handy, da sind Zahlen drauf und dann sagt er irgendeine Zahl und dann muss ich auf die Zahl drücken und wenn ich die nicht richtig habe, dann geht es weiter und ich kriege die nächste Zahl angesagt.
0: Okay, also das heißt, wenn ich jetzt richtig mitgehört und mitgezählt habe, war es ein richtiges Handy?
3: Nein, in der ganzen Klasse waren es zwei.
0: Also
3: da ist die Welt
0: wirklich... Wie gesagt, erste Klasse, ne?
3: Genau, erste Klasse. Das sind ja wirklich so ganz kleine Huschelchen, die sind ja auch noch gar nicht lange in der Schule, so 6, 7 Jahre alt. Und die ganze Klasse hatten nur zwei schon ein eigenes Handy und die hatten eigentlich so mit Medien und Internet und Rumdaddeln hatten die gar nicht so viel am Hut. Das war echt süß. Aber natürlich trotzdem ein wichtiges Thema, weil das kommt ja irgendwann. Und die haben ja auch alle ältere Geschwister. Und da haben sie schon
0: den
3: gesagt.
0: Anfängen?
3: Ja, haben sie schon gesagt. Also die sind schon ziemlich viel so am Rumdaddeln. Florian Buschmann, wie gesagt, unser Experte von den Offline-Helden war ja mit. Wie viel Zeit am Handy oder am Laptop ist denn in dem Alter, also in der ersten Klasse, okay?
9: Also rein offiziell von Leitlinien um die 30 Minuten. Das halte ich persönlich schon für sehr viel. An einzelnen Tagen sollte es gar nichts geben, damit so eine Routine eben nicht entsteht erst und damit eben auch eine Suchtentwicklung vorgebeugt wird. Und so kann ich eben wirklich auch zeigen, es gibt mal Tage, wo gar nichts stattfindet.
3: Also ganz wichtig, keine Regelmäßigkeiten. Das ist in dem Alter wirklich ganz wichtig. Und es gibt noch ein paar andere wichtige Regeln.
10: Ich habe das Handy in der Hand, nicht das Handy, mich.
11: Pro Tag maximal 20 Minuten an technischen Geräten.
12: Ich entscheide mit Eltern, was ich schaue und spiele.
13: Ich schreibe nur mit Bekannten.
14: Ein Tag in der Woche ist medienfrei.
3: Genau, man kann das leider im Radio ja nicht sehen, aber wir haben dann wirklich immer so Bewegungen dazu gemacht. Und medienfrei, genau.
0: Aber was ich auch sehr schön fand, ich habe mich in der Hand und nicht das Handy.
3: Und nicht das Handy mich.
0: Und nicht das Handy mit,
3: Naja, ich habe das Handy in der Hand und nicht das Handy mich. Ja,
0: schön,
3: wirklich sehr süß. Also es war total schön bei der Klasse 1a. Die haben natürlich auch ganz gut zugehört und haben dann das Quiz gelöst und 500 Euro für die Klassenkasse gewonnen. Es war ein schöner Termin und wenn ihr auch Lust habt auf eine Schulstunde.
0: Dann meldet euch an bei uns. Ja, entweder eben Medienkompetenz, wie gehört, oder Sportunterricht. Beides geht.
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0: 61 geworden, glaube ich.
1: Ah ja.
0: Mopi. Cool. Es ist 9:09. Es ist nochmal Zeit für ein kurzes Wetter-Update mit unserem Chefmeteorologen Michael Klein.
1: Guten Morgen.
0: Und ich habe, das muss ich ja ganz schnell noch erzählen, eine spannende Geschichte gelesen gerade eben. Und zwar, pass auf, der Verwaltungsrat eines großen US-Softwareunternehmens hat vor kurzer Zeit seinen Chef für einige Zeit beurlaubt wegen ungeklärter Vorwürfe. Mhm. Ja, das ist auch gleichzeitig der Gründer, Matt Mullenweg heißt er oder so. Also der wurde beurlaubt, so. Ja. Aber eben erstmal nur befristet, gegen seinen Willen, versteht sich. Chef wurde dann der Finanzchef Mark Davis hat übernommen den Laden. Und dieser Finanzchef und der Chefjurist des Unternehmens, die haben die Zeit an der Spitze genutzt und haben sich gegenseitig Abfindungspakete zugesichert. Ja, alles schön, okay. Ja, unterschrieben und so weiter. Und zwar im Wert von knapp 10 Millionen US-Dollar.
1: Schön.
0: Ja, also eine Art Rückversicherung, wenn doch mal was ist.
1: Ja. Ja.
0: Nach irgendwie 3-4 Tagen kam dann der eigentliche Chef wieder zurück, ja, und hat beide gefeuert.
1: Aha, aha.
0: Und der Versicherungsfall ist eingetreten.
1: Nein,
0: ja.
1: Weil sie gefeuert wurden, oder?
0: Ja, klar, ja, genau.
1: Ach,
0: das. Ach, das gefällt mir. Ja.
1: Wann hat der Chef nochmal Urlaub?
0: Was, unser Chef? Ja.
1: Ja.
0: Warte mal, müssen wir, wer ist denn hier unser Finanzer? Weiß ich gar nicht.
1: Also, vielleicht kannst du dich ja auf Finanzer bewerben. Was,
0: ja,
1: war das andere? Dann,
0: ja,
1: mache ich das andere.
0: Chefjurist.
1: Chefjurist.
0: Ja, ah, das ist doch genau dein Ding. Du sagst doch beim Wetter auch immer, ja, Juristen haben doch dieses geflügelte Wort, ja, es kommt drauf an.
1: Richtig,
0: ja,
1: genau.
0: Wie wird denn das Wetter heute? Es kommt drauf an.
1: Es kommt drauf an. Also, ja. Da gibt es jetzt noch keine Präzedenz für.
0: Ja, richtig, genau.
1: Also so einen 18. September 2026 hatten wir noch nicht. Das muss höchstrichterlich geklärt werden.
0: Ja. Es sieht doch aber ganz gut aus, hm?
1: Ja, also bis auf die dickeren Wolken heute Vormittag und dann auch mal etwas Regen, der da durchzieht. Ja, das kann man jetzt schön finden oder nicht schön finden. Schöner wird's dann am Nachmittag insofern, dass es dann langsam wieder auflockert und dann auch weitestgehend, sagen wir mal ganz vorsichtig, weitestgehend trocken bleibt. Ein einzelner Restschauer ist vielleicht noch mit möglich. Ein bisschen windig ist es und bei den Temperaturen werden es so 20, 21 Grad.
0: Okay, ganz kurz, Wochenende zusammengefasst, Micha.
1: Zusammengefasst, relativ unspektakulär. Es bleibt bei diesen Temperaturen knapp über 20 Grad. Morgen Sonne, viele Wolkenmix und am Sonntag, da kann nachmittags wieder Regen aufziehen.
0: Okay, darauf jetzt noch eins.
1: Käffchen.
0: Ein Käffchen und wir hören uns später nochmal. Ja?
1: Auch, ja.

0: So, es ist gleich 3:09. Wunderschönen guten Morgen an diesem Freitag. Das Boot von Wolfgang Petersen kam heute vor 45 Jahren in die Kinos. Der bis dahin teuerste deutsche Kinofilm. Ja, und was heute sonst noch wichtig ist und wichtig wird, das erfahren Sie auch gleich bei uns in den Nachrichten.
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22: Mit Oliver Heinze, guten Morgen. Feiern und gleichzeitig Gutes tun, das geht bald wieder bei der Hope Gala. Die Benefizveranstaltung läuft am 10. Oktober im Schauspielhaus und setzt sich auch dieses Jahr für hilfsbedürftige Kinder in Südafrika ein. Initiatorin Viola Klein.
23: Wir haben über 2,9 Millionen Euro alleine durch die 18 Galas der letzten Jahre einnehmen können. Im letzten Jahr waren es über 200.000 Euro. Ist toll. Und ich freue mich auch, wenn wir vielleicht den Betrag wieder erreichen. Aber wichtig ist, dass was passiert.
22: Dresden blickt auf 10 Jahre Gestaltungskommission zurück. Seit 2016 hat das Gremium insgesamt 88 Projekte diskutiert. Was als fachliche Begleitung einzelner Bauvorhaben begann, ist heute ein öffentliches Forum für Baukultur und Stadtentwicklung. Wer sich dafür interessiert, sollte im Stadtforum vorbeischauen. Dort ist bis Ende Oktober eine Jubiläumsausstellung mit ausgewählten Projekten zu sehen. Der Sieger steht schon fest bei der begonnenen Parlamentswahl in Russland. Jeder Urnengang in den vergangenen 20 Jahren wurde von der Regierungspartei Geeintes Russland gewonnen. Die unterstützt Präsident Putin. Es ist die erste Parlamentswahl seit Beginn des Angriffskriegs gegen die Ukraine. Die Opposition ist nicht zugelassen. Die 10 Parteien auf dem Wahlzettel gelten durchweg als kremlnah. Im Mannheimer Hauptbahnhof wird heute an einen im Februar getöteten Zugbegleiter erinnert. Am Nachmittag wird eine Gedenktafel enthüllt, unter anderem mit Bundesverkehrsminister Bilger und Bahnchefin Paller. Der 36-Jährige war Anfang Februar nach einem Angriff eines Fahrgasts ohne Ticket in einem Regionalexpress in der Pfalz an einer Hirnblutung gestorben. Der Täter wurde zu 10 Jahren Gefängnis verurteilt. Die Dresdner Eislöwen starten am Abend mit einem Heimspiel in die neue Saison. Auftaktgegner ist Kassel. Sportdirektor Jens Baxmann ist mit den Vorbereitungen zufrieden.
24: Ja, es war sehr intensiv. Ich glaube, es war eine gute Zeit, wo sie alle auch besser kennenlernen konnten. Wir haben doch ein neues Trainerteam, einige neue Spieler, sind Woche für Woche besser zusammengewachsen, konnten immer mehr Feinheiten, sage ich mal, auch in den Trainingseinheiten, in den Spielen vertiefen. Und von daher freuen wir uns, dass jetzt endlich richtig losgeht und hoffen natürlich auf ein gutes Spiel unserer Mannschaft.
22: Anbulli ist um 19.30 Uhr.
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26: Einen schönen guten Morgen, ja. Weinfestwochenende in Meißen und Radebeul beim passenden Wetter. Sehr herbstlich mit wunderschönem Licht streckenweise. Etwas Regen kann es heute geben bei bis zu 20 Grad. Morgen dann mehr und mehr Wolkenlücken. Aber ein paar Wolken sind eben dabei. Sonntag eher dicht bewölkt. Gegen Nachmittag sind dann auch ein paar Tropfen möglich. Und die Temperaturen gehen sogar ein kleines Stück nach oben. Und auf den Straßen wird geblitzt. Auf dem Terrassenufer immer noch stadteinwärts. Auf der rechten Seite gleich am Anfang Meißen-Wilsdrufer Straße am Abzweig Lercher in Richtung Wilsdruf. Ansonsten läuft alles störungsfrei. Gute Fahrt, schönes Wochenende.
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0: Ich liebe Sie.
1: Ja, dann kann es ja weitergehen. Schönen guten Morgen, Mischwer. Es ist kurz vor neun jetzt.
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1: Ja, da gehen heute mal Grüße in unser Dresdner Tierheim. Da ist nämlich morgen Tag des offenen Tierheims im städtischen Tierheim zwischen 13 und 16 Uhr. Expertinnen und Experten des Veterinäramts und ein Tierarzt sind vor Ort und beraten und informieren. Es werden die Tierheimtiere vorgestellt. Es gibt einen kleinen Flohmarkt mit Leinen und Katzenkörbchen und so weiter. Alles für kleines Geld. Verschiedene Tierschutzvereine sind mit am Start. Die Wildvogelhilfe oder auch die Igelhilfe. Für Kinder gibt es Kinderschminken im Dresdner Tierheim morgen ab 13 Uhr.
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0: kurz nach neun jetzt.
1: Guten Morgen.
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4: Wir spielen unser Kofferpacken-Spiel. 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Und wenn Sie Freitag wissen, was drin ist, in der richtigen Reihenfolge, ist auch ganz wichtig, dann geht's nach Paris.
5: Jetzt ist der spannende Moment. Mhm. Wir haben, also deshalb muss man sich anmelden, weil wir jetzt irgendwo jemanden anrufen, der sich quasi angemeldet hat oder die angemeldet hat. Und wir haben rausgefischt.
0: Jeanette.
5: Okay, ruf mal an.
6: Ja, ja, guten Morgen.
0: Guten Morgen, das ist Radio. Ist da die Jeanette?
6: Ja, hier ist die
7: Jeanette. Wer quietscht denn da im Hintergrund rum?
6: Das ist meine Tochter, die Tilda.
0: Das klingt fast ein bisschen so, als hättet ihr mit unserem Anruf gerechnet.
6: Ja, wir sitzen nämlich gerade im Auto und wollen in Kindergarten und Schule und waren jetzt einfach super aufgeregt.
0: Okay, das heißt also, es ist nicht nur die Tilda im Auto und nicht nur du, sondern da ist noch jemand.
6: Ja, Oswin, mein Sohn.
0: Okay, alles klar. Und ihr würdet gerne mitkommen nach Paris ins Disneyland?
6: Ja!
5: Ja! Okay. Wisst ihr denn, wie das jetzt funktioniert? Wisst ihr, was ihr jetzt machen müsst?
6: Ja, wir wissen das, ja.
0: Okay. Das heißt, vier Gegenstände, die wir in den Koffer gepackt haben. Und wenn ihr die wissen solltet, dann habt ihr gewonnen.
6: Wir probieren das, ja.
0: Okay, also, was war das Erste?
6: Das Einhorn-Kuscheltier am Montag.
0: Jawohl.
6: Die Trinkflasche am Dienstag.
0: Die Trinkflasche, ja.
6: Der Labello am Mittwoch.
0: Ja.
6: Und die Powerbank am Donnerstag.
0: Mal durchzählen. 1, 2, 3, 4. Jetzt mal gucken, ob die Reihenfolge stimmt. Und Jeanette?
6: Ja.
5: Tilda und Oswin, was sollen wir euch sagen?
0: Ihr kommt mit nach Paris!
6: Ja!
0: Ja! Ihr habt gewonnen! Nehmt euch bitte nichts vor für die zweite Herbstferienwoche. Wir fahren nach Paris, ins Disneyland.
6: Oh, ganz vielen Dank.
5: Sehr süß.
0: Wart ihr schon mal da? Ja.
5: Oh Gott, ihr Süßen, wir freuen uns total auf euch. Wart ihr schon mal im Disneyland?
6: Nein.
5: Okay.
6: Wir wollten aber gerne mal hin,
0: okay,
6: ja.
0: Wunderbar.
5: Dann machen wir das jetzt zusammen.
8: Disney gucken.
0: Jawohl.
5: Oh ja.
0: Das machen wir alles. Wir freuen uns ganz, ganz doll auf euch. Wir freuen uns, dass es geklappt hat.
6: Super, vielen
0: okay.
6: Dank.
0: Und vielleicht sollte ich ja noch dazu sagen, es geht natürlich weiter. Wir haben ja noch mehr Reisen. Also nächste Woche, nächstes Glück oder neue Woche, neues Glück. Das heißt, dann spielen wir weiter unser Kofferpacken-Spiel. Wichtig ist, meldet euch an und seid dabei.
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0: Wir läuten den Freitag ein und dann ja auch schon langsam das Wochenende mit unserem Chefmeteorologen Michael Klein. Es ist wieder so viel los am Wochenende. Überall wird gefeiert und Weinfeste und internationales Tanzfestival. Was haben wir denn noch so? AOK Plus Erlebnistag in Chemnitz. Also es werden wieder hunderttausende Menschen auf den Beinen sein.
1: Ja.
0: Und jetzt kommt derjenige, der das dafür hoffentlich optimal gestaltet, was das Wetter betrifft, ja, dass wir alle ein bisschen Freude oder noch mehr Freude haben.
1: Ja, es kommt ja immer so ein bisschen auch drauf an, also das ist, so Regen ist ja generell doof für draußen Veranstaltungen, aber es wäre jetzt auch blöd, wenn es zu warm und zu heiß wird. Sacken nämlich, dann sagen auch viele, ach, gehen wir nicht hin oder so. Deswegen, ich glaube, temperaturmäßig ist das alles ganz okay, 20, 21 Grad, da hat man dann eben nicht das Trägershirt an, sondern vielleicht noch eine Jacke drüber, aber man kann draußen lange aushalten. Naja, und beim Regen sieht es heute so aus, dass wir jetzt vormittags ein bisschen was haben, was vor allem aktuell so ein bisschen durch den Norden Sachsens zieht. Am Nachmittag sind ganz, ganz vereinzelte Schauer nur noch dabei. Also nichts, was einen abhalten sollte, nach draußen zu gehen. Und vor allem die Sonne, die zeigt sich dann am Nachmittag auch ein bisschen öfter nochmal mit Temperaturen so um 20, 21 Grad.
0: Okay, das ist in etwa dann auch so der Plan fürs Wochenende?
1: Im groben ganzen Jahr. Also morgen zum Beispiel sieht es wahrscheinlich komplett trocken aus. Es gibt auch wieder viele Wolken, aber deutlich öfter dann auch die aufgelockerten Phasen. Also die Sonne ist richtig gut morgen dann mit dabei. Bei Werten auch so um 20, 21 Grad. Ein bisschen windig vielleicht zwischendurch mal. Zum Abend hin lässt das aber nach, was auch wieder gut ist für Veranstaltungen und Co. Und der Sonntag, der wird erstmal noch trocken losgehen, aber wahrscheinlich am Nachmittag, am Abend kommt dann Regen reingezogen. Aber da ist ja für die meisten Veranstaltungen
0: dann auch. Langsam durch. Gut, genau. Micha. Dann hören wir uns am Montag wieder.
1: Ja, ist schon wieder vorbei hier.
0: Ist schon wieder vorbei. Also so langsam, ja. Und, würde ich jetzt noch ein Käffchen ausgeben?
1: Das ist sehr, sehr nett.
0: Ja, und dann schönes Wochenende schon mal
1: für dich. Gleichfalls,
0: schönes Wochenende. Danke, Micha. Ciao.

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13: Mit Oliver Heinze. Die Stadtteilfeuerwehren im Schönefelder Hochland und in Langebrück können sich bald über neue Gerätehäuser freuen. Momentan wird an beiden noch fleißig gebaut, aber bald ist Richtfest. Den Anfang macht das Gerätehaus in Reizendorf, wo am Montag gefeiert wird. In Radebeul und Meißen wird ab heute wieder Weinfest gefeiert. In Radebeul geht es um 17 Uhr los, um 19 Uhr folgt dann die traditionelle Eröffnung in Meißen auf dem Markt. Kurz vor der Landtagswahl in Mecklenburg-Vorpommern hat die SPD laut einer Umfrage die AfD überholt. Die Kanzlerpartei CDU rutscht dagegen weiter ab und kommt der 5%-Hürde bedrohlich nah. Zur Erinnerung an den Zugbegleiter, der bei einer Fahrscheinkontrolle getötet wurde, wird heute eine Gedenktafel im Hauptbahnhof Mannheim enthüllt. Zur Zeremonie auf Gleis 1 werden auch Bundesverkehrsminister Bilger und Bahnchefin Paller erwartet. Und die Dresdner Eislöwen starten am Abend in die neue Saison. Auftaktgegner ist Kassel.
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15: Guten Morgen und einen zauberhaften Start in ein hoffentlich entspanntes Wochenende. Einige müssen ja sicher arbeiten, auch auf den Weinfesten. Vielen, vielen Dank für euren Einsatz. Die Temperaturen bei uns in Dresden, die gehen auf bis zu 20 Grad rauf. Bisschen Regen kann es geben, typisch herbstlich. Es gibt aber auch immer mal ein paar Sonnenflecken. Morgen übrigens auch, da soll es aber weitestgehend trocken bleiben. Am Sonntag dann wieder eher bedeckt, gegen Nachmittag etwas Regen bei Höchstwerten so um die 22 Grad und auf den Straßen wird fleißig geblitzt. Auf der Dürerstraße statt einwärts, auf der Grenzstraße, auf dem Terrassenufer statt einwärts, rechte Seite und Meißen-Wilsdrufer Straße am Abzweig Lercher Richtung Wilsdruf.
16: Alles klar, Dankeschön, Miri.
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19: Wir blicken auf den gegenwärtigen Status mit Dankbarkeit. Ja. Die Namen kennen Sie alle.
16: Oh ja, dann können wir ja weitermachen. Wir wünschen Ihnen und euch einen schönen Freitag. Es ist kurz vor 9:30 jetzt. Hi.
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1: Ich hoffe, Sie haben ein spannendes Wochenende vor sich. Es ist doch einiges los bei uns. Das Streetfood-Festival in Pirna startet heute zum Beispiel auf dem Ernst-Thälmann-Platz. Heute geht es um 15 Uhr los. Bis 22 Uhr kann da geschaut und geschlemmt werden. Am Samstag und Sonntag übrigens auch. Morgen jeweils von 11 bis 22. Sonntag dann von 11 bis 20 Uhr. Morgen dann Tag der offenen Tür bei der Feuerwehr in Pillnitz von 14 bis 18 Uhr oder die Hengstparade in Moritzburg.
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1: Sind alle schon da?
2: Ja!
1: Es war Zeit für unseren Chefmeteorologen Micha Klein.
3: Guten Morgen.
1: Da ist er. Hast du eigentlich schon einen Platz im Bus? Wir hatten ja gerade die Jeanette, die mit ihren Kiddies, also mit der ganzen Familie, mit uns nach Paris kommt. Gerade eben gewonnen. Nächste Woche geht's weiter. Du hast noch keinen Platz, oder? Du müsstest dir den auch noch verdienen, glaube ich.
3: Ich bin bisher noch nicht durchgekommen.
1: Ach so.
3: Ja.
1: Jetzt bist du beim Radio, hallo.
3: Jetzt bin ich beim Radio. Kann ich jemanden grüßen?
1: Kannst du doch jemanden grüßen.
3: Ich möchte Mickey Maus grüßen.
1: Mickey Maus. So. Okay.
3: Ja, hätte ich eine Chance? Ich dachte, ich darf nicht mitmachen.
1: Ach ne, bei dir machen wir eine Ausnahme, Micha. Wir können auch noch nicht sagen, wie in den Herbstferien, also in 3 Wochen das Wetter wird. Das Nein. wäre jetzt, glaube ich, ein Schuss ins Blaue. Aber du kannst es mal mit heute versuchen. Der einzig wahre, der Mr. 5% des deutschen Wetters, unser Wetterwetterman Michael Klein.
3: Viele freuen sich darüber, wenn sie die 5% schaffen.
1: Ja, ja, eben, wir sind ja kurz vor der Wahl in Mecklenburg-Vorpommern, am Sonntag passiert und es wird ja gemunkelt, dass die CDU möglicherweise an der 5%-Hürde scheitert.
3: Wahnsinn.
1: Die einstige große Volkspartei CDU, Micha. So. Was macht Friedrich Merz noch im Amt?
3: Ich frage mal nach. Geht das eigentlich dann über die Nina Warn-App oder über wen kommt das dann, wenn das vorbei ist?
1: Keine Ahnung. Ja. Ich mache mir nur ein bisschen Sorgen, weil jetzt haben sich ja die 8 CDU-Ministerpräsidenten demonstrativ hinter ihn gestellt. Und das ist ja eigentlich schon ein untrügliches Zeichen, dass er schon so gut wie verloren ist.
3: Ja, ja.
1: Und irgendjemand hatte auch gesagt, wir müssen jetzt die Fehler des Kanzlers ausmerzen. Michael Klein, heute noch hier für uns am Radio. Morgen dann wahrscheinlich schon in München auf der Wiesn. Ja, beim Oktoberfest, das ist ja morgen.
4: Selbst in der DDR gab es ja das berühmte Oktoberfestlied. Erinnere ich mich, wer hat denn das gesungen? Auf der Wiesn haben wir gelegen.
1: Na, warte mal, wer war denn auf der Wiesn? Wer war denn das? Auf der Wiesn haben wir gelegen und wir haben Gras gekaut.
3: Gekaut.
1: Da hat man noch gekaut. Folgen wollte ich dir auf allen Wegen. Blumenklauen habe ich mir nicht gedacht. Wer war denn das?
3: Also das Blumenklauen ist raus. Ich dachte jetzt Ute Freudenberg könnte es sein.
1: Die andere.
3: Bettin.
1: Veronika Ferres. Ah, wie hieß denn der? Mensch, Michael, hilf mir.
3: Wer merkt denn jetzt noch?
1: Veronika und Band. Nee, wie hieß denn die? Ich guck mal schnell weiter. Ja, warte mal.
3: Was suchst du jetzt? Im Gras?
1: Und vor allen Dingen, es hört draußen niemand mit jetzt hier bei uns in der Redaktion. Längst hätten sie uns hier mal raushauen können. Ja, es kommt keiner.
3: Ja, aber die
1: warte, Christine, komm. Christine, weißt du, wie sie heißt?
5: Wer denn?
1: Ach, du hast gar nicht zugehört.
5: Ich habe gesehen, wie du hier gestikuliert hast, wie so ein Irrer. Kann ich dir helfen?

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13: Mit Oliver Heinze, schönen guten Tag. In einem Hochhaus an der Sarasani-Straße hat es am Abend gebrannt. Als die Feuerwehr kurz vor 22 Uhr eintraf, drang dunkler Rauch aus den Fenstern einer Wohnung in der 7. Etage. Dort stand die Küche in Flammen. Die Feuerwehrleute konnten den Brand zügig löschen. Die Bewohnerin wurde vorsorglich mit Verdacht auf eine Rauchgasvergiftung in ein Krankenhaus gebracht. Zur Brandursache ermittelt nun die Polizei. Der Start in den Herbst wird bunt im sächsischen Elbland. Sowohl Radebeul als auch Meißen feiern am Wochenende wieder Weinfest. In Radebeul geht es heute um 17 Uhr los. Um 19 Uhr wird das Fest in Meißen eröffnet. Die sächsischen Weinhoheiten kommen mit dem Schnellboot aus Radebeul herüber, um gemeinsam mit dem Meißner OB die Eröffnung zu zelebrieren. Bis Sonntag locken 20 Veranstaltungsorte im Festgelände mit Konzerten, Tanz und Theater. Mit großen Schritten geht es Richtung 2 weiterer Landtagswahlen. Am Sonntag steht der Urnengang in Berlin und Mecklenburg-Vorpommern an. Schlechte Abschneiden der CDU könnten Kanzler Merz weiter in Bedrängnis bringen, Diana Kramer berichtet.
14: Spätestens seit dem Wahldebakel in Sachsen-Anhalt wird darüber spekuliert, ob sich Friedrich Merz im Amt halten kann und wie lange. In dieser Woche hatte der Kanzler zwar Rückendeckung von den 8 CDU-Ministerpräsidenten bekommen, das könnte sich aber auch ändern, wenn die CDU bei den Landtagswahlen an diesem Sonntag weiter abschmiert. In Mecklenburg-Vorpommern liegt sie laut aktuellem ZDF-Politbarometer bei nur noch 6% und droht sogar aus dem Landtag zu fliegen.
13: Das Umweltbundesamt spricht sich angesichts der hohen Spritpreise für einen schnelleren Umstieg auf Elektromobilität aus. Präsident Messner sagte, kurzfristige Maßnahmen wie Tankrabatte oder Steuerbefreiungen greifen zu kurz und sind teuer. Entlastungen sollte es aktuell für einkommensschwache Haushalte geben, fügte er hinzu. Die Regierung hat Spritpreisentlastungen angekündigt, ließ aber bislang offen, wie sie aussehen sollen. Mit einem Heimspiel starten die Dresdner Eislöwen am Abend in die neue Saison. Auftaktgegner ist Kassel. In der Vorbereitung haben die Eislöwen klar gegen die gewonnen. Sportdirektor Jens Baxmann.
15: Klar gibt uns das ein bisschen Selbstvertrauen. Wir werden auf jeden Fall keine Angst haben gegen Kassel und sehen uns dann schon erstmal hier zu Hause in einer guten Position, hier ein Eishockey-Feuerwerk abzubrennen.
13: Anbulli ist um 19.30 Uhr.
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17: Einen wunderbaren Freitag für Sie. Der Tag beginnt erstmal mit ein paar mehr Wolken. Zwischendurch gibt's vielleicht mal ein paar Wolkenlücken. Etwas Sonnenschein ist heute alles möglich, aber eben auch ein paar Tropfen zwischendurch. Morgen der Tag sieht ähnlich wechselhaft aus, da soll's aber weitestgehend trocken bleiben. Am Sonntag dann wieder ein paar mehr Wolken, gegen Nachmittag auch ein paar Tropfen und Höchstwerte so um die 22 Grad. Und auf den Straßen wird geblitzt, auf der Dürerstraße statt einwärts, der Grenzstraße, dem Terrassenufer statt einwärts. Vorsicht, rechte Seite diesmal am Anfang, 30er-Zone. Und A4 zwischen Flughafen und Hellerau steht auch noch ein Blitzer. Gute Fahrt.
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19: Wir knipsen den Freitagvormittagsmodus an. Feel good mit viel guter Musik. Hallo alle zusammen.
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0: Lieblingsradio, Lieblingshit von Teddy Swims, Mr. Know-It-All.
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0: cooler Song von Fritz Kalkbrenner, Kings and Queens. 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Robbie Williams geht fremd. Er macht jetzt Clubmusik. Das ist natürlich ein Fall für unseren Musikmann Mark Matthew. Der ist gleich hier und bringt den neuen Song natürlich auch gleich mit.
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14: Einen wunderschönen Freitag, einen schönen Start ins Wochenende. Sollte uns mal langweilig werden, einfach den Himmel beobachten. Dann geht die Langeweile weg, denn das ist ganz schön facettenreich, was sich da abspielt. Typisch herbstlich eben, 20 Grad die Höchstwerte. Es kann ein paar Tropfen geben, aber dann auch wieder Wolkenlücken. Morgen der Tag sieht ähnlich aus, auch da blinzelt immer mal die Sonne raus. Es soll weitestgehend trocken bleiben die Temperaturen. Wie heute, Maximalwerte so um die 20 Grad und auf den Straßen. Da ist uns jetzt eine Vollsperrung gemeldet worden von der Yvonne, und zwar Tschernitzer Straße, heute bis morgen Mittag gesperrt, und geblitzt wird in Radebeul auf der Schildenstraße in der 30er Zone. Gerade gemeldet worden. Dankeschön, gute Fahrt.
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16: Und jetzt mit einem Geburtstagskind. Alex Warren wird 26 und kommt hier. 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

0: Und es gibt was, worauf ich mich besonders freue am Freitag, wenn Mark Matthew mit der neuen Musik um die Ecke kommt. Samstag hat er dazu die beliebtesten Songs der Woche in den Charts. Hallo mein Lieber.
1: Hallo Andrea, grüß dich. Jo. Ja, Shakira schon bereits 12-mal auf der 1. Vielleicht klappt es ja auch ein 13. Mal. Dann geht es bei mir um einen Rekord in den UK-Charts. Und ich stelle vor den brandneuen Hit von Robbie Williams. Er macht jetzt Clubmusik. Und dazu hat er sich mit der ukrainischen Produzentin Miss Monique zusammengetan. Premiere war schon im Juli beim Tomorrowland Festival. Im August stand Robbie da mit ihr in einem Club auf Ibiza. Und einen kleinen Aufreger gab es auch. Nach einem Auftritt wurde Robbie ein Kokainrückfall unterstellt, weil etwas Weißes an sein Mikro zu sehen war. Er dementierte, es sei Nikotin-Kaugummi gewesen. Robbie Williams und Miss Monique, ihr Song heißt Beauty in Us und können wir ja jetzt schon mal komplett spielen und hören uns dann morgen Abend wieder. Kurz vor 6 geht's los mit den Charts.

0: Och ja, kam heute raus, offiziell Beauty in the Ass von Robbie Williams. Am Sonntag startet er dann seine Südamerika-Tour.
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Freitagvormittag im Lieblingsradio. Ich bin ja so ein bisschen Fan von so kleinen Wer-hat's-gesagt-Spielereien. Also von wem ist dieses Zitat? Ich mag mein Geld da, wo ich es sehen kann. In meinem Kleiderschrank. Von mir ist es nicht. A. Heidi Klum. B. Karl Lagerfeld. Oder C. Carrie Bradshaw. Die richtige Antwort ist C. Carrie Bradshaw. Also Sarah Jessica Parker in der 2000er Kultserie für uns Mädels Sex and the City. Und nice to know, Sex and the City ist heute vor 25 Jahren im deutschen Fernsehen gestartet.

0: Jazz. 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
17: Mit Oliver Heinze. Schönen guten Tag. Die Stadtteilfeuerwehren im Schönefelder Hochland und in Langebrück können sich bald über neue Gerätehäuser freuen. Momentan wird an beiden noch fleißig gebaut, aber bald ist Richtfest. Den Anfang macht das Gerätehaus in Reitzendorf, wo am Montag dieser Meilenstein erreicht wird. Langebrück folgt dann Anfang Oktober. In beide Standorte werden je 11 Millionen Euro investiert. Dresden feiert für den guten Zweck. Am 10. Oktober läuft im Schauspielhaus die 18. Hope Gala. Die Benefizveranstaltung setzt sich auch dieses Jahr für hilfsbedürftige Kinder in Südafrika ein. Dafür treten viele Künstler ohne Gage auf. Projektleiterin Michaela Gornickel.
13: Von Klassik bis Rock, Milko Kersten mit dem Barockensemble Camerata Musicus. Dann von der Musikschule Goldenes Lamm, Kinderchor mit 27 Kindern, die den Bjarne von The Voice Kids begleiten werden und Dirk Michaelis, Radio Doria mit Jan-Josef Liefers und wir haben einen großartigen Künstler aus Tschechien mit seiner Liveband Milan Divine, der David Bowie wieder auferstehen lässt.
17: Das Brauhaus Watzke zieht vom Ring mitten ins Zentrum direkt an den Neumarkt. Bis zum Jahreswechsel übernimmt das Dresdner Unternehmen das Bierhaus im Hilton. Das bisherige Dampfschiff wird dann umgebaut. Bis Ostern entsteht mit mehr als 200 Plätzen ein neues Watzke, wenige Schritte entfernt von der Frauenkirche. Die Debatte um die Spritpreise dauert an. Erstmals hat CDU-Generalsekretärin Hoppermann Zahlen genannt, die aus ihrer Sicht eine spürbare Entlastung darstellen. Im ZDF sprach sie davon, dass je Liter 21 bis 25 Cent weniger fällig sein sollten. Es gibt viele Vorschläge, welcher Weg der gerechteste wäre. Die SPD ist für eine Extrasteuer für Mineralölkonzerne. Wirtschaftsministerin Reiche favorisiert eine niedrigere Mehrwertsteuer. Heftige Regenfälle haben in Vietnam teils schwere Überschwemmungen ausgelöst und mindestens 3 Menschen das Leben gekostet. In den nördlichen Provinzen und rund um die Hauptstadt Hanoi wurden fast 20.000 Häuser überflutet. Tausende Menschen mussten in Sicherheit gebracht werden. Wie in vielen Teilen Südostasiens herrscht in Vietnam noch bis Oktober Monsunzeit.
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20: Ja, das Wetter ist so ein bisschen so wie die Launen eines pubertierenden Teenagers. Irgendwie unvorhersehbar. Also man sollte auf alles gefasst sein. 20 Grad heute die Höchstwerte bei uns in Dresden. Ziemlich windig ist es jetzt aktuell. Es kann auch noch den einen oder anderen Tropfen geben. Aber Wolkenlücken haben wir heute auch schon gesehen. Morgen der Tag auch eher wechselhaft. Da soll es aber trocken bleiben. Und auch morgen gehen die Temperaturen auf etwa 20 Grad rauf. Und auf den Straßen gibt es Behinderungen nach dem Unfall in Freital-Heinsberg auf der Taranter Straße. Am Backofenfelsen. Hier ist der Rettungshubschrauber gerade abgeflogen und geblitzt wird auch noch, und zwar auf der Schildenstraße in Radebeul.
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24: Ein fröhliches Ohrzapft ist? Kann das einfach nicht. Es ist Oktoberfestzeit hier bei uns. Morgen wird's in München eröffnet und ich finde ja, wir könnten hier auch alle mal in Lederhosen und Dirndl moderieren. Ich werde am Wochenende mal schauen, ob mein Dirndl noch passt.
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0: Olivia Rodrigo, Drop Dead.
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das auch so ein Song, den ich feiere. Radio Dresden. Und weil Freitag ist, habe ich von unserem Musikchef ein Freilos, einen Freitagslieblingssong. Die Wahl ist mir nicht schwer gefallen, der kommt von Amy Winehouse. Sie hätte diese Woche Geburtstag gefeiert. Und falls ihr auch Lust habt, fürs Team oder einen Lieblingsmenschen einen Song zu bestellen, nur her damit. Ich lege ein gutes Wort beim Musikchef ein. Hier ist Amy Winehouse.

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17: Ja, eine kleine Klamottenempfehlung für den Herbstlook im September. Zwiebellook. Schicht für Schicht anpassen, bis das Wetter sich irgendwann entschieden hat. Es kann den ein oder anderen Tropfen geben bei uns in Dresden heute. Die Temperaturen gehen immerhin auf bis zu 20 Grad rauf. Der Wind hat ganz schön aufgefrischt und dann plötzlich wieder eine Wolkenlücke, etwas Sonnenschein. Morgen genauso wechselhaft, da soll es aber trocken bleiben. Die Temperaturen erreichen morgen auch um die 20 Grad und auf den Straßen. Da wird geblitzt auf der Pirnaer Landstraße kurz vor der Försterlingstraße stadtauswärts. 50 hier. Und Berggartenstraße 30, A4 Richtung Görlitz, zwischen Dreieck Dresden-West und Altstadt.
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20: Korrekt, am Freitagvormittag. Ich wünsche einen herrlichen Tag. Hallo. 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

0: Freitagvormittag. Kurz vor 11:30, da dürfen wir schon mal.
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0: Jawohl, ja. Ich habe die beste Ausrede für uns Mädels, wenn wir am Wochenende eine Runde shoppen gehen wollen. Stöbern in neuen Sachen fördert die Kreativität. Und wenn es um Style geht, ist bei uns Luise Lippert gefragt. Du hast dich durch die Herbsttrends gestöbert. Was ist angesagt?
2: Man könnte sagen, der Herbst schmeckt in diesem Jahr so ein bisschen nach Schokolade und Kirschen, die Trendfarbe. In diesem Jahr ist nämlich so ein schönes, warmes Schokoladenbraun. Das löst so ein bisschen, könnte man sagen, das harte Alltagsschwarz ab, was wir ja sonst gerne tragen. Und kombiniert wird dieses Braun eben am liebsten mit so Akzenten in Bordeauxrot oder eben auch in so Kirschrot.
0: Mhm.
2: Ja, und wer es lieber gemustert mag und eben nicht einfarbig unterwegs sein will, der könnte in diesem Jahr auf Karo setzen. Das Muster ist eben vor allem auf Jacken oder eben auch auf Oversized-Bläsern zu sehen.
0: Die gemütlichen Strickpullis in allen Farben, aber die dürfen bleiben. Und die kriegen Gesellschaft.
2: Das könnte man so sagen. In diesem Jahr sind nämlich ganze Strickensembles besonders angesagt. Das bedeutet zum Beispiel ein Strickrock kombiniert mit dem passenden Strickpullover. Und auch die Männer sind in diesem Jahr schick in Strick unterwegs. Da sind besonders Rollkragenpullover angesagt.
0: Ist ja auch ein bisschen der Klassiker.
2: Ist der Klassiker, elegant und schick.
0: Fehlen noch die passenden Schuhe? Dürfen wir die Stiefel weiter auftragen aus dem letzten Jahr?
2: Ja, auch in diesem Jahr erstmal mit Stiefeln good to go, würde ich mal sagen. Da sind vor allem entweder Overknees oder eben auch Cowboy-Boots angesagt. Und es gibt gute Nachrichten für dich, Andrea. Diese schmalen Retro-Sneaker, die ihr oder wir im Sommer oder auch im vergangenen Jahr so geliebt haben, die dürfen auch in diesem Herbst weitergetragen werden.
0: Ha, das ist schön. Dank dir.
2: Gerne.

0: Minuten nach 11:30, fast Mittagspause.
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0: Es ist eine ganz besondere Radioschulstunde Medienkompetenz, wenn Christine in der Klasse ist. Da lernen schon die Kleinsten ganz, ganz wichtige Sachen.
3: Ich habe das Handy in der Hand, nicht das Handy, mich.
4: Pro Tag maximal 20 Minuten an technischen Geräten.
5: Ich entscheide mit Eltern, was ich schaue und spiele.
6: Ich schreibe nur mit Bekannten.
7: Ein Tag in der Woche ist medienfrei.
0: Jawohl, in der 1a war es richtig gut. Christine hat sich ja auch einen Profi noch mitgeangelt, der mit an die Schulen geht. Und das ist Florian Buschmann von den Offline-Helden. Wie viel Zeit gerade für Erstklässler am Handy oder Laptop ist denn okay?
8: Also rein offiziell von Leitlinien um die 30 Minuten. Das halte ich persönlich schon für sehr viel. An einzelnen Tagen sollte es gar nichts geben, damit so eine Routine eben nicht entsteht erst und damit eben auch eine Suchtentwicklung vorgebeugt wird. Und so kann ich eben wirklich auch zeigen, es gibt mal Tage, wo gar nichts stattfindet.
0: Tolle Sache. 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
12: Mit Oliver Heinze, guten Tag. Bergwacht und Rettungsdienst waren am Vormittag am Backofenfelsen in Freital im Einsatz. In dem Steingelände oberhalb der Taranter Straße war ein Mitarbeiter vom städtischen Bauhof abgestürzt, vermutlich bei der Pflege von Wanderwegen. Der Mann wurde gefunden und mit Hilfe eines Hubschraubers gerettet. Der Heli flog den Verletzten anschließend in eine Klinik. Der Start in den Herbst wird bunt im sächsischen Elbland. Sowohl Radebeul als auch Meißen feiern am Wochenende wieder Weinfest. In Radebeul geht es heute um 17 Uhr los, um 19 Uhr folgt Meißen. Was zur Eröffnung in der Porzellanstadt geplant ist, erklärt Uwe Reichel, der Chef vom Gewerbeverein.
13: Wie jedes Jahr 19 Uhr wird das Weinfest eröffnet, diesmal wieder mit den sächsischen Weinhoheiten, die natürlich wieder mit dem Schnellboot aus Radebeul kommen, von der dortigen Eröffnung, und somit das Weinfest mit dem Oberbürgermeister und den Partnerstädten in Meißen auf der Bühne auf dem Markt eröffnen. Ansonsten wird es in Meißen 17 Bühnen geben, wo überall was los ist, von Rock, Schlager, Jazz, Funk, Blasmusik, wird vor allem was dabei sein und natürlich, wir feiern den sächsischen Wein.
12: Die Impfquote bei Kinderimpfungen stagnieren oder sinken in vielen EU-Ländern, auch in Deutschland. Das zeigt eine Studie, die in einem Fachjournal veröffentlicht wurde. Der Rückgang begann vielfach zwischen 2019 und 2022, während und nach der Corona-Pandemie. Als mögliche Faktoren werden unter anderem Fehlinformationen und Veränderungen im Vertrauen in Impfstoffe genannt. Das dürfte sogar Verkehrspolizisten überrascht haben, die täglich Lkw kontrollieren. In Lüdenscheid hat die Polizei einen Autotransporter unter die Lupe genommen und gefunden wurden 39 Mängel. Unter anderem waren die Reifen so stark abgefahren, dass das innere Metallgewebe zum Vorschein kam. Die Bremswirkung lag bei unter 50%, Metallrahmen und Träger waren gebrochen, Fahrer und Halter wurden angezeigt. Die Eislöwen starten am Abend in die Mission DEL-Rückkehr. Zum Auftakt der neuen Saison kommt es gegen die Kassel Huskies gleich zum Top-Duell zweier Aufstiegsfavoriten. Erst vor knapp 2 Wochen trafen beide Teams im Testspiel aufeinander. Dresden gewann klar mit 4:1. Das Team um den neuen Trainer weckt nach einer starken Vorbereitung große Erwartungen. Der Verein rechnet mit 4.500 Zuschauern und damit einer ausverkauften Eisarena.
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16: Ja, den Schirm vorsichtshalber mitnehmen, aber den muss man gut festhalten, denn es ist ganz schön windig geworden. Es kann den einen oder anderen Tropfen noch geben bei uns in Dresden. Die Temperaturen, die gehen auf 20 Grad rauf und vielleicht zeigt sich dann zwischendurch auch immer mal die Sonne. Morgen bleibt's ähnlich herbstlich wechselhaft, zwischendurch auch immer mal so ein bisschen Sonnenschein. Die Temperaturen bleiben genauso wie heute, so um die 20 Grad werden's wohl. Und auf den Straßen wird geblitzt, auf der Pirnaer Landstraße kurz vor der Försterlingstraße, Berggartenstraße, 30er-Zone, Radebeul-Schildenstraße und A4 Richtung Görlitz zwischen Dreieck Dresden-West und Altstadt. Danke fürs Melden. Gute Fahrt.
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16: Genau, hier bei der Arbeit. Und ich wünsche einen herrlichen Freitag jetzt mit Mark Foster.
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0: Radio Dresden um 12. Naja, fast. Morgen um diese Zeit wird in München das Oktoberfest eröffnet mit dem Spruch Ohrzapft is. In Dresden startet das Pichmännel-Oktoberfest am Donnerstag in der Rinne im Ostra-Gehege. Dafür wird es sicherlich nicht so teuer wie in Bayern. Auf der Münchner Wiesen kosten Käsespätzle 22 Euro, ein halbes Händel 18 Euro und die Maß Bier 15. Also dann Prost, Mahlzeit. Und wer zuletzt lacht, hat reserviert.
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16: Am Nachmittag locken die Wolken auf. Es bleibt heute und auch in den nächsten Tagen bei Temperaturen um 21 Grad. Dazu morgen so ein Mischmasch aus Wolken, ein paar Auflockerungen und vielleicht auch mal ein Hauch Sonne. Sonntag auch keine Bestnoten, meist wolkig, windig und am Nachmittag regnerisch. Und Achtung, liebe Autofahrer, B101 Großenhain Richtung Meißen zwischen Großenhain und Priesterwitz, im Moment stockender Verkehr. Geblitzt wird in Dresden auf der Pirnaer Landstraße, kurz vor der Försterlingstraße stadtauswärts. Tempo 50 ist da und dann nochmal auf der Berggartenstraße bei Tempo 30, in Radebeul auf der Schildenstraße und auf der A4 Dresden Richtung Görlitz zwischen dem Dreieck Dresden-West und Dresden-Altstadt. Allen unterwegs eine gute und sichere Fahrt.
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16: Jawohl, willkommen im Feelgood-Freitag. Ich wünsche einen herrlichen Tag. Hallo?

0: Und vom 90er-Sound geht's gleich zu Sia und Unstoppable. Und vorher haben wir noch ein paar Freitagstipps.
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2: Ich hoffe, Sie haben ein spannendes Wochenende vor sich. Es ist doch einiges los bei uns. Das Streetfood-Festival in Pirna startet heute zum Beispiel auf den Ernst-Thälmann-Platz. Heute geht es um 15 Uhr los. Bis 22 Uhr kann da geschaut und geschlemmt werden. Am Samstag und Sonntag übrigens auch. Morgen jeweils von 11 bis 22. Sonntag dann von 11 bis 20 Uhr. Morgen dann Tag der offenen Tür bei der Feuerwehr in Pillnitz von 14 bis 18 Uhr oder die Hengstparade in Moritzburg.
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4: Und wir haben rausgefischt.
5: Jeanette.
4: Okay, ruf mal an.
6: Ja. Ja, guten Morgen.
5: Guten Morgen, hier ist das Radio. Ist da die Jeanette?
6: Ja, hier ist die Jeanette.
4: Hallo Jeanette, wer quiepst denn da im Hintergrund rum?
6: Das ist meine Tochter, die Tilda, und der Oswin, mein Sohn.
5: Okay. Ihr würdet gerne mitkommen nach Paris ins Disneyland?
7: Ja!
4: Ja! Wisst ihr denn, wie das jetzt funktioniert?
6: Ja, wir wissen das, ja.
3: 4 Gegenstände, die wir in den Koffer gepackt haben. Wenn ihr die wissen solltet, dann habt ihr gewonnen.
5: Was war das Erste?
6: Das Einhorn-Kuscheltier am Montag.
5: Jawohl.
6: Die Ringflasche am Dienstag. Der Labello am Mittwoch. Und die Powerbank am Donnerstag.
3: Jeanette?
6: Ja.
4: Tilda? Und Oswin?
5: Ihr kommt mit nach Paris!
6: Ja!
5: Ja! Ja! Ihr habt gewonnen.
6: Oh, ganz vielen Dank.
7: Ihr seid die Besten.
5: Ja.
4: Oh Gott, ihr Süßen, wir freuen uns total auf euch.
6: Super, vielen
5: okay.
6: Dank.
3: Es geht natürlich weiter. Wir haben ja noch mehr Reisen. Nächste Woche, nächstes Glück oder neue Woche, neues Glück. Dann spielen wir weiter unser Kofferpackenspiel. Wichtig ist, meldet euch an.
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2: Mit Oliver Heinze. Schönen guten Tag. In einem Hochhaus an der Sarasani-Straße hat es am Abend gebrannt. Als die Feuerwehr kurz vor 22 Uhr eintraf, drang dunkler Rauch aus den Fenstern einer Wohnung in der 7. Etage. Dort stand die Küche in Flammen. Die Feuerwehrleute konnten den Brand zügig löschen. Die Bewohnerin wurde vorsorglich mit Verdacht auf eine Rauchgasvergiftung in ein Krankenhaus gebracht. Zur Brandursache ermittelt nun die Polizei. Dresden feiert für den guten Zweck. Am 10. Oktober läuft im Schauspielhaus die 18. Hauptgala. Die Benefizveranstaltung setzt sich auch dieses Jahr für hilfsbedürftige Kinder in Südafrika ein. Dafür treten viele Künstler ohne Gage auf. Projektleiterin Michaela Gornickel.
3: Von Klassik bis Rock, Milko Kersten mit dem Barockensemble Camerata Musicus. Dann von der Musikschule Goldenes Lamm, Kinderchor mit 27 Kindern, die den Bjarne von The Voice Kids begleiten werden, und Dirk Michaelis, Radio Doria mit Jan-Josef Liefers. Und wir haben einen großartigen Künstler aus Tschechien mit seiner Liveband Milan Divine, der David Bowie wieder auferstehen lässt.
2: In Sachsen landet beim Lebensmitteleinkauf häufiger Bier im Wagen als in jedem anderen Bundesland. Das zeigt eine Auswertung von knapp 2 Millionen Kassenbons des Marktdatenanbieters Marktguru. Bei fast jedem 11. Einkauf im Freistaat ist demnach Bier dabei, knapp vor Thüringen und Sachsen-Anhalt. Zum Vergleich, in Bayern, das gemeinhin als Deutschlands Bierland gilt, greift nur etwa jeder 17. beim Einkauf zu Bier. Auf eine feste Biermarke legen sich sächsische Käufer dabei seltener fest als der Bundesdurchschnitt. Zum ersten Mal seit Beginn des russischen Angriffskriegs auf die Ukraine wird in Russland wieder das Parlament gewählt. Die Regierungspartei Geeintes Russland geht von einem klaren Sieg aus. Die Opposition ist zur Wahl nicht zugelassen. Die Wahlen finden nicht nur in Russland selbst, sondern auch in einigen von Russland kontrollierten Gebieten in der Ukraine statt. Im Kampf gegen Wohnungsmangel und steigende Mieten gibt es neuen Schwung. Im Juli haben Ämter 22.500 Wohnungen genehmigt, 1,9% mehr als im Vorjahresmonat. Das Statistische Bundesamt sieht damit den Aufwärtstrend aus dem ersten Halbjahr bestätigt. Da waren die Baugenehmigungen um gut 15% gestiegen.
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4: Am Nachmittag lockern die Wolken auf. Es bleibt heute auch und in den nächsten Tagen bei Temperaturen um 21 Grad. Dazu morgen so ein Mischmasch aus Wolken, ein paar Auflockerungen, vielleicht mal ein Hauch Sonne. Sonntag auch keine Bestnoten, meist wolkig, windig und am Nachmittag regnerisch. Hallo liebe Autofahrer, im Kreis Sächsische Schweiz-Osterzgebirge zwischen Niederfrauendorf und Luchau in beiden Richtungen mehrere freilaufende Rinder dort auf der Fahrbahn. Und geblitzt wird in Dresden auf der Dürerstraße stadtauswärts bei Tempo 30. Ricardo, danke schön. Auf der A4 Dresden Richtung Görlitz zwischen dem Dreieck Dresden-West und Altstadt. Und in Dresden nochmal auf der Pirnaer Landstraße kurz vor der Försterlingstraße stadtauswärts bei Tempo 50 und auf der Bergartenstraße.
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4: Gleich hier, aha, mit Sun Always Shines on TV. Außerdem der neue Song von Temper City und jetzt Mark Ronson featuring Miley Cyrus. Radio laut und tanzen. Schönen Freitag.
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Schönen Freitag und natürlich gibt's auch heute die gute Nachricht. Wenn Babys zur Welt kommen, ist das immer eine gute Nachricht. In die Woche sind wir gestartet mit der News, dass Lady Gaga Mama geworden ist. Und seit heute wissen wir auch, sie hat eine Tochter bekommen im Juni und sie heißt Rose Bean Polanski, wie der Papa, ihr Verlobter. Und Rose passt natürlich ganz perfekt zum großen Tattoo von Lady Gaga. Auf dem Rücken trägt sie natürlich eine Rose. Und hier ist sie.

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10: Am Nachmittag lockern die Wolken auf. Es bleibt heute auch und in den nächsten Tagen bei Temperaturen um 21 Grad. Dazu morgen so ein Mischmasch aus Wolken, ein paar Auflockerungen, vielleicht mal ein Hauch Sonne. Sonntag auch keine Bestnoten, meist wolkig, windig und am Nachmittag regnerisch. Hallo liebe Autofahrer, im Kreis Sächsische Schweiz-Osterzgebirge zwischen Niederfrauendorf und Luchau in beiden Richtungen mehrere freilaufende Rinder dort auf der Fahrbahn. Und geblitzt wird in Dresden auf der Dürerstraße stadtauswärts bei Tempo 30. Ricardo, danke schön. Auf der A4 Dresden Richtung Görlitz zwischen dem Dreieck Dresden-West und Altstadt. Und in Dresden nochmal auf der Pirna Landstraße kurz vor der Försterlingstraße stadtauswärts bei Tempo 50 und auf der Bergartenstraße.
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10: Die ist fast schon im Feierabend. Ich wünsche einen schönen Freitag. Hallo.

0: Schönen Freitag wünsche ich und ab auf die Wiesen.
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2: Michael Klein, heute noch hier für uns am Radio. Morgen dann wahrscheinlich schon in München auf der Wiesen. Ja, beim Oktoberfest, das ist ja morgen.
3: In der DDR gab es ja das berühmte Oktoberfestlied. Auf der Wiesen haben wir gelegen.
2: Ja, warte mal, wer war denn das? Auf der Wiesen haben wir gelegen und wir haben Gras gekaut.
4: Gekaut.
2: Folgen wollte ich dir auf allen Wegen. Blumen klauen habe ich mir nicht gedacht. Wer war denn das?
4: Ich dachte jetzt Ute Freudenberg könnte es sein.
2: Die andere. Veronika, nicht Veronika Ferres. Ah, wie hieß denn der? Mensch, Michael, hilf mir. Es hört draußen niemand mit jetzt hier bei uns in der Redaktion. Längst hätten sie uns hier mal raushauen können. Die warte, Christine, komm. Christine, weißt du, wie sie heißt?
5: Wer denn?
2: Ach, du hast gar nicht zugehört.
5: Ich hab nur gesehen, wie du hier gestikuliert hast, wie so ein Irrer. Kann ich dir helfen?
4: Ja, wie sie haben wir gelegt. Christine, erstmal die Frage, hast du noch DDR-Kompetenz?
5: Naja, so eingeschränkt, so ein bisschen. Ich war schon noch relativ klein.
2: Veronika Fischer.
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Freitag mit dem Lieblingsradio. Jetzt macht gleich Roman Knoblauch weiter. Ich wünsche ein tolles Wochenende und ein extra Gruß geht noch raus an Ingos drei Frauen. Seine Ex-Freundin, Ex-Verlobte und Frau seit 30 Jahren.

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10: Mit Nathalie Feigl. Guten Tag. Ein seltenes Spektakel war am Vormittag am Dresdner Flughafen zu beobachten. 9 Flugzeuge der britischen Luftwaffe nahmen im Formationsflug Kurs auf die Landeshauptstadt. Bei den roten Jets handelt es sich um Kunstflieger, die sogenannten roten Pfeile. In Dresden haben sie einen Zwischenstopp eingelegt, um zu tanken. Ihr Flugmanöver zeigt das Geschwader am Wochenende bei einer NATO-Flugschau im tschechischen Ostrava. Ein Video von den Fliegern finden Sie bei uns im Netz. Bergwacht und Rettungsdienst waren am Vormittag am Backofenfelsen in Freital im Einsatz. In dem steilen Gelände oberhalb der Tarranter Straße war ein Mann abgestürzt, vermutlich beim Wandern. Mitarbeiter des städtischen Bauhofs hörten Hilferufe aus dem unwegsamen Gelände und schlugen Alarm. Der Verunglückte wurde gefunden und mit Hilfe eines Hubschraubers gerettet. Wer am Wochenende entspannt zu den Weinfesten nach Meißen oder Radebeul reisen möchte, kann das Auto getrost stehen lassen. DVB und VVO stocken ihr Bus- und Bahnangebot deutlich auf. VVO-Sprecher Christian Schlemper.
11: Über das ganze Wochenende ist die Straßenbahnlinie 4 von den Dresdner Verkehrsbetrieben öfters unterwegs zwischen Dresden und Radebeul. Darüber hinaus fahren die S-Bahnen wesentlich häufiger und abends auch länger als gewohnt. Wir haben also ab Radebeul-Kötschenbroda, dann elbaufwärts Richtung Dresden Hauptbahnhof und bis nach Dresden-Raik, sowohl am Freitagabend als dann auch über fast den gesamten Samstag einen Viertelstundentakt.
10: Auch beim Weinfest in Meißen sind mehrere Busse und S-Bahnen bis spät in die Nacht unterwegs. Seit Anfang der Woche hält der Fund von Drohnenteilen nahe einem Militärflughafen in Niedersachsen Ermittler auf Trab. Die Bundesanwaltschaft prüft nun einen möglichen Zusammenhang mit dem Drohnenvorfall am Flughafen Leipzig-Halle. Der NDR berichtet, die Bauweise der Drohne ähnle der Drohne in Leipzig. Ein Teil solle aus einem 3D-Drucker stammen und nicht im Handel erhältlich sein. Fast die Hälfte der Menschen in Deutschland rechnet laut einer YouGov-Umfrage damit, dass Bundeskanzler Merz Ende des Jahres nicht mehr im Amt ist. Knapp ein Drittel der Befragten glaubt, dass Merz Kanzler bleibt. Der CDU-Chef steht seit dem schlechten Wahlergebnis in Sachsen-Anhalt innerparteilich unter Druck. Und der könnte nach den Landtagswahlen am Sonntag in Mecklenburg-Vorpommern und Berlin noch einmal wachsen.
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12: Es soll eigentlich ganz schön werden heute Nachmittag. Temperaturen bei 20 Grad, 12 in der Nacht, das Wochenende. Ja, könnte schlimmer kommen. Temperaturen so zwischen 20 und 22 Grad, so ein Wolkenmix. Am Sonntagnachmittag kann es auch mal ein bisschen regnen. Der Blick auf die Straßen. Hallo, liebe Autofahrer. S190, Kreis Sächsische Schweiz, Osterzgebirge zwischen Niederfraundorf und Luchau in beiden Richtungen. Da sind Rinder, nicht Rindviecher, aber Rinder auf der Fahrbahn A4, Görlitz-Dresden zwischen Meißenberg und Bautzen-Ost. Wanderbaustelle, die wandert da vor sich hin. Blitzer hier bei uns in Dresden, Dürerstraße stadteinwärts, Terrassenufer stadteinwärts und in Langen-Wolmsdorf Richtung Neustadt. Dankeschön fürs Melden und eine gute Fahrt.
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12: Hey, es geht ins Wochenende und Sie haben es ja gerade gehört, so schlecht soll das Wetter ja gar nicht werden. Es ist alles nur eine Frage der Perspektive und egal wie das Wetter auch wird, Sie ziehen die passende Kleidung an und wir sorgen dafür, dass Sie sich gut unterhalten. Denn gleich in unserer Wochenendvorschau sagen wir Ihnen, was los ist hier bei uns in der Region. Vorher gibt's Musik, gleich Kultmusik aus den 80ern mit Katrina and the Waves und Walking on Sunshine und jetzt gibt's Tiesto und Lay Low.

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1: Kygo, Khalid und Griffin. 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
1: Hallo Dresden! Auch wenn das Wetter am Wochenende nicht so richtig spätsommerlich werden wird, wir lassen uns die gute Laune nicht verderben, denn es wird eine Menge los sein hier bei uns in Dresden Stadt und Land. Und unsere Andrea hat mal ein paar schöne Events für Sie herausgesucht.
2: Die Scheune feiert das ganze Wochenende die Wiedereröffnung. Start ist heute Abend mit der großen Scheune ist back Revue mit der Band Edna und Aftershow-Party. Open House morgen dann mit Kinderdisco. Und am Sonntag verspricht die Scheune einen denkwürdigen Konzertabend mit Grimm 104. Es ist Schmalspurbahnfestival auf der Lößnitzgrundbahn mit dem großen Lokglühen. In Meißen ist Weinfest und auch in Radebeul. Das Motto dort ist in diesem Jahr L'Amour mit Live-Musik, Weinkultur und bezaubernder Theaterkunst mit dem Wandertheaterfestival in Altkötzschenbroda. Und jede Menge Action ist garantiert bei der Auto- und Monster-Truck-Show am Kaufpark. Spektakuläre Stunt-Performances, wo Autos von Rampe zu Rampe fliegen. Car-Crashs oder Motorrad-Weitsprünge vom jüngsten Stuntman Deutschlands. Dazu Programm für die ganze Family. Und wir haben jetzt Tickets für die World of Motor Show am Kaufpark. Also einfach anrufen. Dresden 32 33 34 35. Na dann, schnell ran ans Telefon. Viel Glück!
1: Na, dann steht ja einem wundervollen Wochenende nichts im Wege, egal was Sie machen. Wir wünschen Ihnen ganz viel Spaß dabei.

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1: Morgen ist Wochenende. Schönes Wochenende.

0: Wir sind auf dem Weg ins Wochenende und gleich sind hier Frauen unter sich. Unsere Andrea Krüger und die Stadtführerin Fräulein Kerstin. Und es geht um die Topmodels von Kurfürst August dem Starken. Wo sie stehen und was sie von Heidi Klums Models unterscheidet, das ist eine ziemlich spannende Geschichte. Erzählen wir Ihnen um kurz nach halb.
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0: Sonne, Wolkenmix, Temperaturen um 20 Grad, die Nacht mit 12 Grad relativ kühl, das Wochenende, ja, geht so. Ich will mal sagen, morgen haben wir mit 20 Grad und im Sonne-Wolkenmix noch den besseren Tag. Am Sonntag kann es dann auch mal ein bisschen Regen geben. Temperaturen bleiben so bei 20 bis 22 Grad. Der Blick auf die Straßen. Auf der Garmischstraße zwischen Kreisverkehr und Berzdorfer Straße Unfallvollsperrung. A4 Görlitz Dresden zwischen Meißenberg und Bautzen Ost Wanderbaustelle und A13 Dresden-Berlin zwischen Radeburg und Timmendorf 2 Kilometer Stau. Geblitzt wird hier bei uns in Dresden auf der Dürerstraße stadteinwärts, Superblitzer 1, Superblitzer 2 auf dem Terrassenufer stadteinwärts und in Langenwolmsdorf Richtung Neustadt. Danke fürs Melden.
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0: So, Achtung, jetzt müssen Sie das Radio lauter drehen. Das ist nämlich mein Favorite-Song, wenn es darum geht, richtig schön Party zu machen. Hier sind Baby Rexha und Faithless und New Religion. Schönen Freitag zusammen.

0: 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Freitagnachmittag, ja, vielleicht gehen Sie heute noch zur Party. Laufen ja die 80er, 90er rauf und runter bei den meisten Partys. Und dann läuft vielleicht auch Ace of Base, All That She Wants. Hören wir gleich.
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2: Heidi Klum sucht Jahr für Jahr Germany's Next Topmodel. August der Starke, der hat seine Topmodels in Stein gießen lassen. Sie stehen im Nymphenbad. Stadtführerin Fräulein Kerstin, erstmal ganz von vorne. Was sind die Nymphen?
3: Das sind so Halbgöttin der Antike, die dem Wasser zugetan sind. Und deshalb plätschert das auch hier hinter uns so.
2: Und was ist die Historie vom Nymphenbad?
3: Wir haben ja draußen den Zwinger, die große Party-Location. Und daneben liegt das kleine Nymphenbad. Und das ist so eine Art barocker Chill-Out-Bereich, wo man sich zurückzog, um zu refreshieren oder mal ein Gespräch unter vier Augen zu führen.
2: Und die große Frage, was unterscheidet jetzt die Topmodels von August dem Starken von denen von Heidi Klum?
3: Naja, im Gegensatz dazu sind die also nicht spindeldürr, haben 3 Meter lange Beine und vergrößerte Attribute, sondern sie sind sehr weiblich. Also sie haben kräftige Hüften, sie haben keine Muskeln, sie haben ein Doppelkinn, sie sind sehr rundlich, sie haben einen kleinen Busen, sie haben einen schönen Kugelbauch, aber immer eine sehr schmale Taille.
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19: Mit Nathalie Feigl. Guten Tag. Die Scheunen der Neustadt feiert dieses Wochenende ihre Wiedereröffnung. Heute Abend läuft in dem Kulturzentrum ein Konzert, das allerdings schon ausverkauft ist. Morgen ist dann Tag

0: der offenen Tür für alle. Romy Jänich vom Scheune-Team.
1: Das ist ein Potpourri unseres Programms. Man kann sich ein bisschen eine Vorschau angucken, was kommt in den nächsten Monaten. Viele kleine Konzerte, Jam-Sessions. Und am Sonntag startet ein neues Projekt von uns. Das ist ein Communal Dining-Projekt. Das heißt, dass wir im großen Saal an einer langen Tafel gemeinsam essen. Im Anschluss findet noch unsere Kinderdisco statt. Und am Abend gibt es noch ein Konzert von dem Künstler Grimm 104.
0: Ein seltenes Spektakel war am Vormittag am Dresdner Flughafen zu beobachten. 8 Flugzeuge der britischen Luftwaffe nahmen im Formationsflug Kurs auf die Landeshauptstadt. Bei den roten Jets handelt es sich um Kunstflieger, die sogenannten roten Pfeile. In Dresden haben sie einen Zwischenstopp eingelegt, um zu tanken. Ihr Flugmanöver zeigt das Geschwader am Wochenende bei einer NATO-Flugschau im tschechischen Ostrava. Ein Video von den Fliegern finden Sie bei uns im Netz. Unbekannte haben einen Dresdner in der Altstadt um 37.000 Euro betrogen. Der 50-Jährige erhielt einen Anruf von einem angeblichen Bankmitarbeiter, der von auffälligen Kontobewegungen sprach. In der Folge gab der 50-Jährige mehrere Transaktionen frei, vermeintlich um sein Geld zu sichern. Letztlich buchten die Täter 37.000 Euro ab. Im Kampf gegen Wohnungsmangel und steigende Mieten gibt es neuen Schwung. Im Juli haben Ämter 22.500 Wohnungen genehmigt, 1,9% mehr als im Vorjahresmonat. Das Statistische Bundesamt sieht damit den Aufwärtstrend aus dem ersten Halbjahr bestätigt. Da waren die Baugenehmigungen um gut 15% gestiegen. Verteidigungsminister Pistorius nimmt in Texas heute den ersten bestellten Tarnkappenjet vom Typ F-35 entgegen. Die Flugzeuge sollen die veraltete Tornado-Flotte der Luftwaffe ablösen. Tina Eck berichtet.
2: Der Tarnkappenjet F-35 gilt als das modernste Kampfflugzeug der Welt und Deutschland kauft knapp 3 Dutzend dieser Maschinen. Sie sollen nach den Worten von Verteidigungsminister Pistorius die Luftverteidigung der Zukunft bilden, kombiniert mit unbemannten Systemen. Aufgrund von Form- und Außenbeschichtung sind diese Jets für gegnerischen Radar schwer zu finden.
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4: Sonne-Wolkenmix am Nachmittag. Es bleibt im Großen und Ganzen trocken bei 20 Grad. In der Nacht Temperaturen um 12 Grad. Und das Wochenende, ja, so ein bisschen durchwachsen von allem was. Ein bisschen Regen bekommen wir am Sonntagnachmittag. Ansonsten morgen Sonne-Wolkenmix soll es im Großen und Ganzen trocken bleiben. Der Blick auf die Straßen, auf der Garmischstraße zwischen Kreisverkehr und Berzdorfer Straße. Unfallvollsperrung. A4 Görlitz Richtung Dresden zwischen Meißen am Bautzen Ost Wanderbaustelle und A13 Richtung Berlin zwischen Radeburg und Thiendorf 3 Kilometer Stau. Blitzer hier bei uns in Dresden am Terrassenufer statt einwärts rechte Seite. Da steht der neue Superblitzer. Staus und Blitzer gern melden, kostenlos unter 03 mal 800 und D4. Dankeschön fürs Melden.
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4: Bin ja sonst keiner, der sich Heidi Klum anschaut, aber gestern Abend auf RTL musste ich da mal reingucken. Das war wie so ein Verkehrsunfall. Das war grausam. So viel konnte man gar nicht trinken, um Heidi Klum irgendwie zu ertragen. Und da lese ich gerade, morgen startet das Münchner Oktoberfest ganz offiziell. Da kostet die Maß Bier in diesem Jahr 5-mal so viel wie im Jahr 1985. Damals 3,20 Euro, heute 15,61 Euro. Da kannst du echt zum Anti-Alkoholiker werden. In diesem Sinne Prost und schönes Wochenende.

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0: Wunderbar, Rihanna und Calvin Harris und We Found Love. Wir sagen Happy Birthday, Alex Warren, der hat heute Geburtstag, wird 26 Jahre alt. Und deshalb spielen wir auch seinen aktuellen Hits, Fever Dream. So klingt der Nachmittag in Ihrem Lieblingsradio, das ist der Sound für Dresden, Stadt und Land, gleich mehr davon.
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18: Im Großen und Ganzen bleibt es trocken heute Nachmittag bei Höchstwerten um 20 Grad. Die Nacht mit 12 Grad relativ kühl. Das Wochenende selber sehr durchwachsen. Morgen noch der schönere Tag. Viel Sonne. Es bleibt trocken bei 20 Grad. Am Sonntagnachmittag kann es dann auch mal ein bisschen Regen geben. Der Blick auf die Straßen. Hallo, lieber Autofahrer. Auf der Garmischstraße zwischen Kreisverkehr und Berzdorfer Straße Vollsperrung nach einem Unfall. A13 Dresden-Berlin zwischen Radeburg und Tiendorf, 3 Kilometer Stau. Unten im Blitzer auf dem Terrassenufer hier bei uns in Dresden, Stadt einwärts rechte Seite. Da steht der Superblitzer. Es wäre super, wenn Sie uns das melden, wenn es noch Probleme geben sollte. Staus und Blitzer unter 0-3x800 und die 4. Vielen Dank und gute Fahrt.
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18: Jo, und hier kommt das Geburtstagskind. Happy Birthday, Alex Warren.

0: Alle singen sie hier bei uns im Studio. Robbie Williams, Love My Life. Und der liebe Kollege Mark Mirfio, der kam gerade ins Studio reingestürzt und sagte, morgen in seinen Charts ab 17.50 Uhr gibt's dann die neue Single von Robbie Williams. Da schmelzen wir alle dahin. So, gleich gibt's DJ Bobo, Everybody, der ist nicht mehr so jung und knackig, macht trotzdem noch einen guten Job auf der Bühne. Und vorher gibt's die Tipps des Tages.
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2: Ja, schauen wir schon mal auf den Sonntag. Da ist nämlich großer Zootag. Der Zoo ist da schon ab 8 Uhr geöffnet. Alle Frühaufsteher können deswegen im Vogelrevier bei der Futterzubereitung dabei sein oder auch den Pflegern im Raubtierrevier über die Schultern schauen. Außerdem kann man auch mal einen Blick in die Tierarztpraxis, die Zooschule oder die Futterküche werfen. Ja, und dafür haben wir jetzt eine Familientageskarte für Sie. Einfach anrufen unter Dresden 32 33 34 35.
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3: Mit Nathalie Feigl. Guten Tag. Die Stadtteilfeuerwehren im Schönefelder Hochland und in Langebrück können sich bald über neue Gerätehäuser freuen. Momentan wird an beiden noch fleißig gebaut, aber bald ist Richtfest. Den Anfang macht das Gerätehaus in Reitzendorf, wo am Montag dieser Meilenstein erreicht wird. Langebrück folgt dann Anfang Oktober. In beide Standorte werden je 11 Millionen Euro investiert. Bergwacht und Rettungsdienst waren am Vormittag am Backofenfelsen in Freital im Einsatz. In dem steilen Gelände oberhalb der Tarranter Straße war ein Mann abgestürzt, vermutlich beim Wandern. Mitarbeiter des städtischen Bauhofs hörten Hilferufe aus dem unwegsamen Gelände und schlugen Alarm. Der Verunglückte wurde gefunden und mit Hilfe eines Hubschraubers gerettet. Damit Besucher bequem zu den Weinfesten in Radebeul oder Meißen kommen, sind am Wochenende mehr Busse und Bahnen unterwegs. Was genau fährt, weiß VVO-Sprecher Christian Schlemper.
4: Das Weinfest in Meißen gibt es zusätzliche S-Bahnen, gerade in den Abendstunden, die dann auch länger fahren als gewohnt. Da gibt es einen Halbstundentakt ab Meißen bis nach Dresden, ab Meißen-Altstadt. Darüber hinaus verkehrt auch die Verkehrsgesellschaft Meißen öfters. Das sind die Busse von Meißen nach ins Umland, die sind häufiger und vor allem auch abends in den Nächten länger im Einsatz.
3: Auch für das Weinfest in Radebeul verstärkt der VVO sein Angebot. Auf der S-Bahn-Linie sowie der Straßenbahnlinie 4 gibt es zusätzliche Fahrten bis in die Nacht. Das Umweltbundesamt spricht sich angesichts der hohen Spritpreise für einen schnelleren Umstieg auf Elektromobilität aus. Präsident Messner sagte, kurzfristige Maßnahmen wie Tankrabatte oder Steuerbefreiungen greifen zu kurz und sind teuer. Entlastungen sollte es aktuell für einkommensschwache Haushalte geben, fügte er hinzu. Die Regierung hat Spritpreisentlastungen angekündigt, ließ bisher aber offen, wie die aussehen sollen. Heftige Regenfälle haben in Vietnam teils schwere Überschwemmungen ausgelöst und mindestens 3 Menschen das Leben gekostet. In den nördlichen Provinzen und rund um die Hauptstadt Hanoi wurden fast 20.000 Häuser überflutet. Tausende Menschen mussten in Sicherheit gebracht werden. Wie in vielen Teilen Südostasiens herrscht in Vietnam noch bis Oktober Monsunzeit.
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6: Mit einem Sonne-Wolken-Mix geht es in Richtung Wochenende. Die Nacht wird nochmal kalt mit 12 Grad. Das Wochenende zweigeteilt. Morgen schönes Wetter. Da gibt's viel Sonne und wenig Wolken und Temperaturen so zwischen 20 und 22 Grad. Der Sonntagnachmittag dann schon regnerisch und am Montag wird's deutlich kühler. Der Blick auf die Straßen A13 Dresden-Berlin zwischen Marsdorf und Triendorf. 3 Kilometer Stau und geblitzt wird hier bei uns in Dresden Dürerstraße stadteinwärts gegenüber der Kluckstraße. 30er Zone und auf dem Terrassenufer stadteinwärts rechte Spur. Da steht ebenfalls der Superblitzer und den Meißen am Ortsausgang Richtung Wilsdruf. Staus im Blitzergang melden kostenlos unter 0-3x800 und die 4.
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6: Heute Morgen gab es die nächste Family-Reise nach Disneyland Paris mit André und die Morgenmädels. Seit Montag wurde ja fleißig Koffer gepackt. Wer die Chance hatte mitzufahren und ob es denn auch geklappt hat und wer sich gefreut hat, das hören wir uns gleich nochmal an. Und vorher gibt es Musik, Kultmusik aus den 80ern mit Bruce Springsteen, Born in the USA. Und jetzt lassen wir es krachen mit Pink und Trustful.

0: Lady Gaga und Hold My Hand. Wichtige Meldung vom Verkehrsdienst. A4 Chemnitz Richtung Dresden zwischen Dreieck-Nossen und Wilksdorf. Unfall. Schwerer Verkehrsunfall. Personen sind auf der Fahrbahn. Es gibt Stau. Es ist der Verkehrsknotenpunkt in Sachsen. Also wenn Sie da, egal wo Sie gerade hinfahren, vorbeikommen, bitte entweder Sie versuchen irgendwie drumherum zu fahren oder planen ein bisschen mehr Zeit ein. A4 Chemnitz Richtung Dresden zwischen Dreieck-Nossen und Wilksdorf. Unfall. Personen auf der Fahrbahn. Es gibt Stau. So, zurück zum Thema. Heute früh wurde nicht der Koffer eingepackt, sondern ausgepackt. Es geht nach Disneyland Paris mit André und die Morgenmädels. Wer denn demnächst Platz nehmen darf im Bus Richtung Paris, da hören wir nochmal rein.
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3: Wir spielen unser Kofferpacken-Spiel. Packen jeden Morgen was rein in den Koffer, von Montag bis Donnerstag. Und wenn Sie Freitag wissen, was drin ist, in der richtigen Reihenfolge, ist auch ganz wichtig, dann geht's nach Paris.
4: Und wir haben rausgefischt.
5: Jeanette.
4: Okay, ruf mal an.
6: Ja.
7: Ja, guten Morgen.
5: Guten Morgen, das ist Radio. Ist da die Jeanette?
7: Ja, hier ist die
4: Jeanette. Wer quietscht denn da im Hintergrund rum?
7: Das ist meine Tochter, die Tilda, und der Oswin, mein Sohn.
5: Okay. Ihr würdet gerne mitkommen nach Paris ins Disneyland?
7: Ja!
4: Ja, süß. Wisst ihr denn, wie das jetzt funktioniert?
7: Ja, wir wissen das, ja.
3: 4 Gegenstände, die wir in den Koffer gepackt haben. Wenn ihr die wissen solltet, dann habt ihr gewonnen.
5: Was war das Erste?
7: Das Einhorn-Kuscheltier am Montag.
5: Jawohl.
7: Die Ringflasche am Dienstag. Der Labello am Mittwoch. Und die Powerbank am Donnerstag.
5: Jeanette?
7: Ja.
4: Tilda? Und Oswin?
5: Ihr kommt mit nach Paris!
7: Ja!
5: Ja! Ja! Ihr habt gewonnen.
7: Oh, ganz vielen Dank. Ihr seid die Besten.
5: Ja.
4: Oh Gott, ihr Süßen, wir freuen uns total auf euch.
7: Super, vielen Dank.
3: Es geht natürlich weiter. Wir haben ja noch mehr Reisen. Nächste Woche, nächstes Glück oder neue Woche, neues Glück. Dann spielen wir weiter unser Kofferpacken-Spiel. Wichtig ist, meldet euch an.
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0: Ah, da lohnt es sich doch, Montag früh das Radio einzuschalten und André und die Morgenmädels zu lauschen. Und vielleicht gibt es ja nicht so

0: Hoch die Hände, Wochenende mit Ihrem Lieblingsradio. Wir sind gleich bei Frauen, bei starken Frauen unter sich. Andrea Krüger und die Stadtführerin Fräulein Kerstin, die haben sich getroffen. Es geht um die Topmodels von Kurfürst August dem Starken und wo die stehen und was sie von Heidi Klums Models unterscheidet. Spannende Geschichte erzählen wir Ihnen um kurz nach halb.
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14: Die Nacht wird nochmal richtig frisch mit Temperaturen um 12 Grad. Morgen dann recht schönes Wetter, ähnlich wie heute. Sonne-Wolken-Mix, es bleibt trocken bei 20 bis 22 Grad. Der Sonntag zweigeteilt. Vormittags noch schönes Wetter, am Nachmittag dann Regen und am Montag wird es deutlich kühler. Der Blick auf die Straßen. Hallo, liebe Autofahrer. A4 Chemnitz Richtung Dresden zwischen Dreiecknossen und Wilsdorf haben wir gerade gehört. Schwerer Verkehr. Personen sind auf der Fahrbahn, es gibt Stau und die A13 Dresden-Berlin zwischen Radeburg und Triendorf. 3 Kilometer Stau, hier dauert circa eine Viertelstunde länger. Blitzer hier bei uns in Dresden, Dürerstraße stadteinwärts gegenüber der Kluckstraße und am Terrassenufer stadteinwärts, rechte Seite, da stehen die Superblitzer und den meisten Ortsausgang Richtung Wilsdorf.
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14: Es geht ins Wochenende.

0: Moin Moin, hier ist Michael Schuld und ich höre Radio einfach, um gute alte Songs zu hören, aber auch um eben die Nachrichten und den Verkehr zu hören. Das ist beim Autofahren immer sehr praktisch, deswegen ist Radio für mich sehr, sehr wichtig. Zurzeit werden wieder die Einschaltquoten aller Radiosender ermittelt. 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
1: Wichtige Meldung vom Verkehrsdienst: A4 Dresden Richtung Görlitz zwischen Bautzen West und Bautzen Ost. Defekter LKW auf der Standspur. Achtung, es liegen Gegenstände auf der rechten Spur. Vorsicht.

0: klingt ein bisschen düster, ist aber eine coole Nummer. Wesley Arms und Sanctuary. Gleich wird's ein bisschen hippiger mit Kultmusik aus den 90ern von Prince Idol, Joe und Marky Mark und Happy People.
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2: Heidi Klum sucht Jahr für Jahr Germany's Next Topmodel. August der Starke, der hat seine Topmodels in Stein gießen lassen. Sie stehen im Nymphenbad. Stadtführerin Fräulein Kerstin, erstmal ganz von vorne. Was sind die Nymphen?
3: Das sind so Halbgöttin der Antike, die dem Wasser zugetan sind. Und deshalb plätschert das auch hier hinter uns so.
2: Und was ist die Historie vom Nymphenbad?
3: Wir haben ja draußen den Zwinger, die große Party-Location. Und daneben liegt das kleine Nymphenbad. Und das ist so eine Art barocker Chill-Out-Bereich, wo man sich zurückzog, um zu refreshieren oder mal ein Gespräch unter vier Augen zu führen.
2: Und die große Frage, was unterscheidet jetzt die Topmodels von August dem Starken von denen von Heidi Klum?
3: Naja, im Gegensatz dazu sind die also nicht spindeldürr, haben 3 Meter lange Beine und vergrößerte Attribute, sondern sie sind sehr weiblich. Also sie haben kräftige Hüften, sie haben keine Muskeln, sie haben ein Doppelkinn, sie sind sehr rundlich, sie haben einen kleinen Busen, sie haben einen schönen Kugelbauch, aber immer eine sehr schmale Taille.
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1: Mit Nathalie Feigl. Guten Tag. Die Scheunen der Neustadt feiert dieses Wochenende ihre Wiedereröffnung. Heute Abend läuft in dem Kulturzentrum ein Konzert, das allerdings schon ausverkauft ist. Morgen ist dann Tag der offenen Tür für alle. Romy Jänich vom Scheune-Team.
2: Das ist ein Potpourri unseres Programms. Man kann sich ein bisschen eine Vorschau angucken, was kommt in den nächsten Monaten. Viele kleine Konzerte, Jam-Sessions. Und am Sonntag startet ein neues Projekt von uns. Das ist ein Communal Dining-Projekt. Das heißt, dass wir im großen Saal an einer langen Tafel gemeinsam essen. Im Anschluss findet noch unsere Kinderdisco statt. Und am Abend gibt es noch ein Konzert von dem Künstler Grimm 104.
1: Ein seltenes Spektakel war am Vormittag am Dresdner Flughafen zu beobachten. 8 Flugzeuge der britischen Luftwaffe nahmen im Formationsflug Kurs auf die Landeshauptstadt. Bei den roten Jets handelt es sich um Kunstflieger, die sogenannten roten Pfeile. In Dresden haben sie einen Zwischenstopp eingelegt, um zu tanken. Ihr Flugmanöver zeigt das Geschwader am Wochenende bei einer NATO-Flugschau im tschechischen Ostrava. Ein Video von den Fliegern finden Sie bei uns im Netz. Unbekannte haben einen Dresdner in der Altstadt um 37.000 Euro betrogen. Der 50-Jährige erhielt einen Anruf von einem angeblichen Bankmitarbeiter, der von auffälligen Kontobewegungen sprach. In der Folge gab der 50-Jährige mehrere Transaktionen frei, vermeintlich um sein Geld zu sichern. Letztlich buchten die Täter 37.000 Euro ab. Im Kampf gegen Wohnungsmangel und steigende Mieten gibt es neuen Schwung. Im Juli haben Ämter 22.500 Wohnungen genehmigt, 1,9% mehr als im Vorjahresmonat. Das Statistische Bundesamt sieht damit den Aufwärtstrend aus dem ersten Halbjahr bestätigt. Da waren die Baugenehmigungen um gut 15% gestiegen. Verteidigungsminister Pistorius nimmt in Texas heute den ersten bestellten Tarnkappenjet vom Typ F-35 entgegen. Die Flugzeuge sollen die veraltete Tornado-Flotte der Luftwaffe ablösen. Tina Eck berichtet.
3: Der Tarnkappenjet F-35 gilt als das modernste Kampfflugzeug der Welt und Deutschland kauft knapp 3 Dutzend dieser Maschinen. Sie sollen nach den Worten von Verteidigungsminister Pistorius die Luftverteidigung der Zukunft bilden, kombiniert mit unbemannten Systemen. Aufgrund von Form- und Außenbeschichtung sind diese Jets für gegnerischen Radar schwer zu finden.
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5: Zuerst eine Meldung vom Verkehrsdienst. Achtung Autofahrer, A4 Chemnitz Richtung Dresden zwischen Siebenlehn und Reiknossen. Ungesicherte Unfallstelle auf der linken Spur. Bitte Vorsicht zum Wetter. 12 Grad werden es in der Nacht. Die nächsten 2 Tage sehen eigentlich ganz freundlich aus. 20 bis 22 Grad. Am Sonntagnachmittag kann es ein bisschen Regen geben, ansonsten scheint die Sonne. Der Blick auf die Straße, nochmal die Meldung von der A4 Chemnitz Richtung Dresden zwischen Siebenlehn und Reiknossen. Ungesicherte Unfallstelle auf der linken Spur und Personen auf der Fahrbahn. A13 Dresden Richtung Berlin zwischen Radeburg und Thiendorf. 4 Kilometer Stau und Blitzer. Hier bei uns in Dresden auf der Dürerstraße stadteinwärts gegenüber der Kluckstraße und am Terrassenufer stadteinwärts rechte Seite. Danke fürs Melden und eine gute Fahrt.
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5: Heute vor 50 Jahren explodierte Daddy Cool. Am 18. September 1976 traten Boney M. im Radio Bremen Musikladen mit Daddy Cool zum allerersten Mal auf. Ging ein bisschen schleppend los, dann wurde es wirklich ein Mega-Erfolg. Dahinter steckte ja Frank Farian und der klägliche Rest von Boney M., den mussten wir gestern ertragen in Heidi Klums Oktoberfest. Schade eigentlich. Gut, wir machen jetzt auch Musik aus den 70ern, allerdings neu aufgepeppt vom norwegischen DJ Kygo. Hier ist er zusammen mit Donna Summer und Hot Star.

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2: Unsere Christine war gestern unterwegs in einer ersten Klasse an einer Grundschule mit einer Stunde Medienkompetenz zusammen mit unserem Experten Florian Buschmann von den Offline-Helden. Und wir haben die Kinder mal gefragt, wer hat denn eigentlich schon ein eigenes Handy?
3: Ein Spielzeug-Handy. Damit kann man so tun, als würde man anrufen, aber es ist kein echtes, damit es nicht so gefährlich ist.
4: Ich habe auch ein Spielhandy.
5: Ich habe ein echtes Handy, das ist aus Metall. Man kann damit anrufen und Spiele spielen.
6: Ich habe auch ein Spielhandy.
7: Ich habe ein Spielzeug-Handy, da sind Zahlen drauf und dann sagt er irgendeine Zahl und dann muss ich auf die Zahl drücken und wenn ich die nicht richtig habe, dann geht's weiter und ich krieg die nächste Zahl angesagt.
2: Also da war die Welt noch in Ordnung. Nur zwei Kinder in der ganzen Klasse hatten überhaupt schon ein eigenes Handy und die Kleinen hatten mit Computerspielen und Co. noch nicht viel am Hut. Von unserem Experten Florian Buschmann wollten wir wissen, wie viel Medienzeit ist denn eigentlich okay in diesem Alter?
8: Also rein offiziell von Leitlinien um die 30 Minuten. Das halte ich persönlich schon für sehr viel. An einzelnen Tagen sollte es gar nichts geben, damit so eine Routine eben nicht entsteht erst und damit eben auch eine Suchtentwicklung vorgebeugt wird. Und so kann ich eben wirklich auch zeigen, es gibt mal Tage, wo gar nichts stattfindet.
2: Also, alle hatten ganz viel Spaß bei der Schulstunde mit unserer Christine und obendrauf gab es noch 500 Euro für die Klassenkasse. Wollen Sie auch dabei sein bei der anderen die Morgenmädels Schulstunde? Dann jetzt ganz schnell anmelden bei uns auf der Webseite und die Daumen drücken.
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0: Kleine Einleitung fürs Wochenende Schabusi. Ein paar Songs und dann Prost. Radio Dresden. Gleich gibt's den Sport um kurz nach halb und vorher diese wunderbare Ballade von Joe. Und auf Beginning kommen wir gleich in voller Länge. Na, so macht doch der Nachmittag Spaß. Das ist der Sound für Dresden, Stadt und Land. Gleich gibt's mehr davon.
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0: Die Nacht wird relativ frisch mit gerade mal 12 Grad, aber das Wochenende wird schön. Temperaturen zwischen 20 und 22 Grad.

0: Morgen noch der schönere Tag von den beiden Wochenendtagen. Am Sonntagnachmittag kann es dann möglicherweise auch mal eine kurze Husche geben. Und am Montag wird es dann auch deutlich kühler. Der Blick auf die Straßen. A4 Chemnitz Richtung Dresden zwischen Siebenlehn und Reichenossen. Unfall auf der linken Spur. Sind Personen auf der Spur, auf der Fahrbahn. Bitte Vorsicht. A13 Dresden-Berlin zwischen Radeburg und Tiendorf. 3 Kilometer Stau. Und das blaue Wunder ist wegen Brückenbauarbeiten. Ab heute 21 Uhr bis Montag 4 Uhr komplett gesperrt. 2 Blitzer hier bei uns in Dresden. Dürerstraße und am Terrassenufer. Statt Einwärts, da stehen die Superblitzer. Danke fürs Melden.
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0: Und hier ist versprochen Joe, End of Beginning.

0: Superstar Ed Sheeran mit Bad Habits. Bad Habits heißt ja übersetzt schlechte Angewohnheiten. Und eine gute Angewohnheit ist, dass man regelmäßig Sport treiben soll. Ich mache das, ich versuche es zumindest. Und wenn gar nichts mehr geht, dann geht unser Sportticker. Ist auch eine Art von Sport. Der kommt jetzt.
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2: Mit Matthias Gabler, hallo. Dynamo empfängt morgen Abend den ungeschlagenen Tabellenführer Hertha BSC zum Topspiel der zweiten Bundesliga. Die Berliner gehen nach 5 Siegen in 5 Spielen als klarer Favorit in die Partie. Dynamo-Trainer Thomas Stamm.
3: Ich glaube, es ist immer eine Chance auch, wenn du Mannschaften hast, auf die du triffst, wo du vielleicht selber jetzt gar nicht punktetechnisch den Lauf hast, die aber einen haben, wo du vielleicht mehr zu gewinnen wie zu verlieren hast.
2: Anstoß ist um 20.30 Uhr. Bereits am Nachmittag empfangen die Dresden Monarchs im Steierstadion im Playoff-Halbfinale die Pforzheim Wild Dogs. Die Monarchs haben in dieser Saison kein einziges Spiel verloren und sind klarer Favorit. Spürt man da vielleicht doch ein bisschen Druck? Head Coach Craig Sayman.
4: No, I think that pressure is self-imposed.
5: Na, ich denke, Druck ist etwas, was man sich selbst auferlegt. Mich interessieren mehr Abläufe. Wir haben einen Ablauf, den wir in der Vorbereitung vor jedem Spiel durchgehen, Tag für Tag. Lasst uns dies und das morgen besser machen, als wir es gestern getan haben. Darauf liegt unser Fokus, nicht auf Druck.
2: Los geht's morgen 16 Uhr im Steierstadion.
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2: Michael Klein, heute noch hier für uns am Radio. Morgen dann wahrscheinlich schon in München auf der Wiesn. Ja, beim Oktoberfest, das ist ja morgen.
3: In der DDR gab es ja das berühmte Oktoberfestlied.
2: Auf der Wiesn haben wir gelegen. Ne, warte mal, wer war denn das? Auf der Wiesn haben wir gelegen und wir haben Gras gekaut.
4: Gekaut, okay, ich war Folgen, gar nicht so ruhig.
2: Nicht geraucht, gekaut. Folgen wollte ich dir auf allen Wegen. Blumen klauen habe ich mir nicht gedacht. Wer war denn das?
4: Ich dachte jetzt Ute Freudenberg könnte es sein.
2: Nee, die andere.
4: Die andere.
2: Veronika, nicht Veronika Ferres. Ah, wie hieß denn der? Mensch, Michael, hilf mir. Es hört draußen niemand mit jetzt hier bei uns in der Redaktion. Längst hätten sie uns hier mal raushauen können. Die Warte, Christine, komm. Christine, weißt du, wie sie heißt?
5: Wer denn?
2: Ach, du hast gar nicht zugehört.
5: Ich habe nur gesehen, wie du hier gestikuliert hast, wie so ein Irrer. Kann ich dir helfen?
4: Ja, wie so haben wir gelegt. Christine, erstmal die Frage, hast du noch DDR-Kompetenz?
5: Naja, so eingeschränkt so ein bisschen. Ich war schon noch relativ klein.
2: Veronika Fischer.
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17: Mit Nathalie Feigl. Guten Tag. Auf der A4 muss die für morgen geplante Freigabe der Anschlussstelle Wilstruff kurzfristig verschoben werden. Das hat das Landesstraßenbauamt mitgeteilt. Bei der Abnahme des aktuellen Bauabschnitts an der S177 hat sich gezeigt, dass die Ampelanlage noch nicht richtig funktioniert. Aus Sicherheitsgründen kann der Verkehr deshalb vorerst nicht umverlegt werden. Ein neuer Termin für die Freigabe steht aktuell noch nicht fest. In einem Hochhaus an der Sarasani-Straße hat es am Abend gebrannt. Als die Feuerwehr kurz vor 22 Uhr eintraf, drang dunkler Rauch aus den Fenstern einer Wohnung in der siebten Etage. Dort stand die Küche in Flammen.

0: Die Feuerwehrleute konnten den Brand zügig löschen. Die Bewohnerin wurde vorsorglich mit Verdacht auf Rauchgasvergiftung ins Krankenhaus gebracht. Zur Brandursache ermittelt nun die Polizei. Wer am Wochenende entspannt zu den Weinfesten nach Meißen oder Radebeul reisen möchte, kann das Auto getrost stehen lassen. DVB und VVO stocken ihr Bus- und Bahnangebot deutlich auf. VVO-Sprecher Christian Schlemper.
1: Über das ganze Wochenende ist die Straßenbahnlinie 4 von den Dresdner Verkehrsbetrieben öfters unterwegs zwischen Dresden und Radebeul. Darüber hinaus fahren die S-Bahnen wesentlich häufiger und abends auch länger als gewohnt. Wir haben also ab Radebeul-Kötschenbroda, dann elbaufwärts Richtung Dresden Hauptbahnhof und bis nach Dresden-Raik, sowohl am Freitagabend als dann auch über fast den gesamten Samstag einen Viertelstundentakt.
0: Auch beim Weinfest in Meißen sind mehrere Busse und S-Bahnen bis spät in die Nacht unterwegs. Seit Anfang der Woche hält der Fund von Drohnenteilen nahe einem Militärflughafen in Niedersachsen Ermittler auf Trab. Die Bundesanwaltschaft prüft nun einen möglichen Zusammenhang mit dem Drohnenvorfall am Flughafen Leipzig-Halle. Der NDR berichtet, die Bauweise der Drohne ähnle der Drohne in Leipzig. Ein Teil solle aus einem 3D-Drucker stammen und nicht im Handel erhältlich sein. Fast die Hälfte der Menschen in Deutschland rechnet laut einer YouGov-Umfrage damit, dass Bundeskanzler Merz Ende des Jahres nicht mehr im Amt ist. Knapp ein Drittel der Befragten glaubt, dass Merz Kanzler bleibt. Der CDU-Chef steht seit dem schlechten Wahlergebnis in Sachsen-Anhalt innerparteilich unter Druck. Und der könnte nach den Landtagswahlen am Sonntag in Mecklenburg-Vorpommern und Berlin noch einmal wachsen.
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3: Es wird kalt in der Nacht. Temperatur um 12 Grad. Und morgen kommt die Sonne wieder raus. Angenehme Temperaturen 20 bis 22 Grad. Auch noch Sonntagvormittag. Dann zieht ein bisschen Wind auf. Dann kommen ein paar Wolken. Es wird ein bisschen Regen geben bei 22 Grad. Montag wird es deutlich kühler. Dann nur noch 17 Grad in der Spitze. Der Blick auf die Straßen. Da haben wir nach wie vor Probleme auf der A4 Chemnitz Richtung Dresden zwischen 7 und Reichenossen, Unfall auf der linken Spur. A17 Dresden Prag zwischen Heidenau und Pirna, Reifenteile auf der Fahrbahn, liegen gebliebenes Fahrzeug auf der Standspur. Achtung, das blaue Wunder ist ab heute, und zwar 21 Uhr bis 4 Uhr am Montag, komplett für den Autoverkehr gesperrt. Blitzer, Terrassenufer, stadteinwärts.
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3: Hoch die Hände, Wochenende, es wird eine Menge los sein in den nächsten beiden Tagen. Und falls Sie noch keine Idee haben, was man alles Schönes unternehmen kann, gleich gibt's unsere Wochenendvorschau.

0: Auch wenn das Wetter am Wochenende nicht so richtig spätsommerlich werden wird, wir lassen uns die gute Laune nicht verderben, denn es wird eine Menge los sein hier bei uns in Dresden Stadt und Land. Und unsere Andrea hat mal ein paar schöne Events für Sie herausgesucht.
1: Die Scheune feiert das ganze Wochenende die Wiedereröffnung. Start ist heute Abend mit der großen Scheune ist back Revue mit der Band Edna und Aftershow-Party. Open House morgen dann mit Kinderdisco. Und am Sonntag verspricht die Scheune einen denkwürdigen Konzertabend mit Grimm 104. Es ist Schmalspurbahnfestival auf der Lößnitzgrundbahn mit dem großen Lokglühen. In Meißen ist Weinfest und auch in Radebeul. Das Motto dort ist in diesem Jahr L'Amour mit Live-Musik, Weinkultur und bezaubernder Theaterkunst mit dem Wandertheaterfestival in Altkötzschenbroda. Und jede Menge Action ist garantiert bei der Auto- und Monster-Truck-Show am Kaufpark. 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
0: Na, dann steht ja einem wundervollen Wochenende nichts im Wege, egal was Sie machen. Wir wünschen Ihnen ganz viel Spaß dabei.

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2: Sonne-Wolken-Mix am Wochenende und die Temperaturen zwischen 20 und 21 Grad. Ab Montag wird es dann deutlich kühler. Das blaue Wunder ist ab heute 21 Uhr bis Montag früh um 4 wegen Brückenbauarbeiten nach wie vor gesperrt. Dann haben wir die A17 Dresden-Prag zwischen Heidenau in Sachsen und Pirna, Reifenteile auf der Fahrbahn und die Superblitzer hier bei uns in Dresden Terrassenufer Richtung abwärts und die Dürerstraße statt einwärts und in Meißen am Ortsausgang Richtung Wilsdruff. Staus und Blitzer gern melden kostenlos unter 03x800 und die 4 oder Sie schicken uns eine WhatsApp-Sprachnachricht. Die Nummer gibt's wie immer bei Ihrem Lieblingsradio auf der Website unter radiodresden.de. Dankeschön.
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2: Yo, ich wünsche Ihnen einen tollen Start ins Wochenende. Jetzt mit Last Frequencies und Basti und Head Down.

Einen wunderschönen guten Abend mit Ihrem Lieblingsradio. Hier ist Radio Dresden. Geburtstag und Abschied bei GZSZ. Meiner Lieblingsserie Wolfgang Barrow alias Joe Gerner wird heute 66 und ein anderes Urgestein geht. Felix von Jascharow verlässt die Serie nach 25 Jahren als John Bachmann. Allerdings erst im kommenden Jahr. 25 Jahre ist eine lange Zeit und dieser Titel wurde vor 25 Jahren zum Hit Turn the Tide von

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1: Sänger Alex Warren wird heute 26. Angefangen hat er mit Skateboard-Videos und TikTok. Inzwischen füllt er die ganz großen Hallen und bleibt dabei eher der Typ Stubenhocker, der auch mal in Hausschuhen zum Interview kommt. Dazu diese tiefe, etwas raue Stimme, die man inzwischen sofort erkennt. Für seine Frau schrieb er dieses Lied, das ihn berühmt und wahrscheinlich auch reich machte. Hier ist Alex Warren mit Ordinary.
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0: So, gleich gibt's Partymusik. Wir starten in die Freitagnacht mit dem Warm-up dazu. Der liebe Kollege Robert Drexler, der springt hier schon rum und wird hier gleich übernehmen. Heute geht's um die größten Hits des Jahres 2005 und das aus einem guten Grund. Das wird er Ihnen auch gleich selber erzählen. Wir schauen in die Jahrescharts. Was war in diesem Jahr der Hit des Jahres? Ich bin Roman Knoblauch. Viel Spaß jetzt mit Robert und ein schönes Wochenende.
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12: Mit Nathalie Feigl. Guten Tag. Auf der A4 muss die für morgen geplante Freigabe der Anschlussstelle Wilstruff kurzfristig verschoben werden. Das hat das Landesstraßenbauamt mitgeteilt. Bei der Abnahme des aktuellen Bauabschnitts an der S177 hat sich gezeigt, dass die Ampelanlage noch nicht richtig funktioniert. Aus Sicherheitsgründen kann der Verkehr deshalb vorerst nicht umverlegt werden. Ein neuer Termin für die Freigabe steht aktuell noch nicht fest. In einem Hochhaus an der Sarasani-Straße hat es am Abend gebrannt. Als die Feuerwehr kurz vor 22 Uhr eintraf, drang dunkler Rauch aus den Fenstern einer Wohnung in der 7. Etage. Dort stand die Küche in Flammen. Die Feuerwehrleute konnten den Brand zügig löschen. Die Bewohnerin wurde vorsorglich mit Verdacht auf Rauchgasvergiftung ins Krankenhaus gebracht. Zur Brandursache ermittelt nun die Polizei. Wer am Wochenende entspannt zu den Weinfesten nach Meißen oder Radebeul reisen möchte, kann das Auto getrost stehen lassen. DVB und VVO stocken ihr Bus- und Bahnangebot deutlich auf. VVO-Sprecher Christian Schlemper.
13: Über das ganze Wochenende ist die Straßenbahnlinie 4 von den Dresdner Verkehrsbetrieben öfters unterwegs zwischen Dresden und Radebeul. Darüber hinaus fahren die S-Bahnen wesentlich häufiger und abends auch länger als gewohnt. Wir haben also ab Radebeul-Kötschenbroda, dann elbaufwärts Richtung Dresden Hauptbahnhof und bis nach Dresden-Raik, sowohl am Freitagabend als dann auch über fast den gesamten Samstag einen Viertelstundentakt.
12: Auch beim Weinfest in Meißen sind mehrere Busse und S-Bahnen bis spät in die Nacht unterwegs. Seit Anfang der Woche hält der Fund von Drohnenteilen nahe einem Militärflughafen in Niedersachsen Ermittler auf Trab. Die Bundesanwaltschaft prüft nun einen möglichen Zusammenhang mit dem Drohnenvorfall am Flughafen Leipzig-Halle. Der NDR berichtet,

0: die Bauweise der Drohne ähnle der Drohne in Leipzig. Ein Teil solle aus einem 3D-Drucker stammen und nicht im Handel erhältlich sein. Fast die Hälfte der Menschen in Deutschland rechnet laut einer YouGov-Umfrage damit, dass Bundeskanzler Merz Ende des Jahres nicht mehr im Amt ist. Knapp ein Drittel der Befragten glaubt, dass Merz Kanzler bleibt. Der CDU-Chef steht seit dem schlechten Wahlergebnis in Sachsen-Anhalt innerparteilich unter Druck. Und der könnte nach den Landtagswahlen am Sonntag in Mecklenburg-Vorpommern und Berlin noch einmal wachsen.
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3: Am Abend und in der Nacht ist der Himmel wechselnd bewölkt. Tiefstwerte zwischen 12 und 8 Grad. Morgen mal Sonne, mal Wolken bei maximal 21 Grad. Der Sonntag, der bringt vor allem am Nachmittag mal Regen. Dazu ist es teilweise windig bei 15 bis 22 Grad. Schönen guten Abend auf die Straßen. A4 Chemnitz-Erfurt zwischen Merane und Schmölln. Vorsicht, hier sind Personen auf der Fahrbahn. Die A4 Chemnitz Richtung Dresden zwischen Siebenlehn und dem Dreieck Nossen. Ein Unfall auf der linken Spur. A9 Leipzig Richtung Nürnberg zwischen Drossig und Eisenberg. 4 Kilometer Stau. A17 Dresden Richtung Prag zwischen Heidenau und Pirna. Reifenteile auf der Fahrbahn. Und dann noch in Dresden. Dran denken, das Blaue Wunder wird dieses Wochenende wieder gesperrt. Das Ganze ab 21 Uhr bis Montag früh. Noch eine Meldung aus dem Landkreis Bautzen zwischen Groß-Röhrsdorf und Lichtenberg ein Unfall und derzeit Vollsperrung, sowie zwischen Groß-Waltersdorf und Mittelseide im Kreis Mittelsachsen ebenfalls Unfall und Vollsperrung.
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3: Na, schönen guten Abend und damit ab in die Freitagnacht und ins Wochenende. Ich nehme Sie in der ersten Stunde wieder mit auf eine kleine Zeitreise, diesmal ins Jahr 2005. Warum gerade in das Jahr? Na, wenn man sich die aktuellen Charts mal anschaut, da steht ein Song in den Top 5, der eigentlich aus dem Jahr 2005 ist, nämlich Wir sind Helden von hier an blind, durch TikTok und Co. wieder in die Charts gekommen und sogar höher platziert als damals. Und da habe ich mich so gefragt, was haben wir damals eigentlich gehört, 2005? Und da habe ich mir die Jahrescharts mal rausgekramt. Ich war erstaunt, dass wir viel, na sagen wir mal, Kinderpop mit dabei haben. Zum Beispiel Bannaroo, ja. Ob das nur Kinder- oder eher Mallorca-Pop ist, das können Sie selber entscheiden. Dubi Dam Dam, das kann auch jeder mitsingen. Damit starten wir jetzt einer der Hits des Jahres 2005.

0: Das Warm-up der Freitagnacht mit Sarah Connor vom Zero to Hero. Wir sind zu Gast im Jahr 2005 und da gab es ja noch Klingeltöne. Downloads, erinnern Sie sich noch, ja, an diese nervige Werbung und an den Crazy Frog?
1: What's going on?

Kommen Sie gut Richtung Wochenende mit der Freitagnacht. Ich bin Robert Drexler, habe für Sie in der ersten Stunde die Hits des Jahres zum Warm-up 2005 rausgekramt. Warum? Weil aktuell ein Titel von 2005 wieder in den Charts ganz oben mitsteht, nämlich von Wir sind Helden von hier an blind. Hören wir nachher natürlich auch noch. Und jetzt widmen wir uns wieder so einem Titel. Ich hatte es eingangs schon mal gesagt in dieser Runde, dass da viel Kinderpop mit dabei war. Und manchmal singen ja auch Kinder für Kinder, wie zum Beispiel Ilona Mitre-Krä mit Au Monde Parfait.

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3: Am Abend und in der Nacht ist der Himmel wechselnd bewölkt. Tiefstwerte zwischen 12 und 8 Grad. Morgen mal Sonne, mal Wolken bei maximal 21 Grad. Der Sonntag, der bringt vor allem am Nachmittag mal Regen. Dazu ist es teilweise windig bei 15 bis 22 Grad. Schönen guten Abend auf die Straßen, die A4 Chemnitz-Erfurt zwischen Merano und Schmölln. Achtung, hier sind Personen auf der Fahrbahn. A4 Chemnitz Richtung Dresden zwischen dem Kreuz Chemnitz und Chemnitz-Mitte, verlorene Ladung. Hier liegen mehrere Leitbacken. Die A4 Chemnitz Richtung Dresden zwischen Siebenlehn und dem Dreieck Nossen, ein Unfall auf der linken Spur, hier staut sich's. A9 Leipzig Richtung Nürnberg zwischen Dreußig und Eisenberg, 4 Kilometer Stau. Dann in Dresden, nachts geht heute Abend die Elbe-Parkstrecke, ist dran, mehrere kurze Sperrungen. B181 zwischen Güntersdorf und der A9 Abfahrt Leipzig West, ein brennender PKW, rechte Spur ist gesperrt und die Fahrbahn Richtung der A9 Abfahrt ebenfalls. Hier bitte unbedingt vorsichtig fahren und mehr Zeit mit einplanen. Die Kreisstraße zwischen Großröhrsdorf und Lichtenberg ist gesperrt nach einem Unfall und ebenfalls Unfall und Vollsperrung zwischen Großwaltersdorf und Mittelseida auf der S207.
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3: Mit Robert Rexler und unserer Zeitreise zurück ins Jahr 2005, also 21 Jahre zurück. Einer der Hits des Jahres steht aktuell wieder in den Charts, nämlich Wir sind Helden von Hier an blind. Damals gar nicht so ein Riesenhit, zumindest in den Verkaufscharts. Heute in Sachen Download und TikTok und Co. umso mehr.

Wunder. Schönes Wochenende mit dem Warm-up der Freitagnacht und unserer Zeitreise ins Jahr 2005. Und da wurde schon kräftig gecovert. Und The Sound of San Francisco stand auch ebenfalls ganz oben in den Jahrescharts. Hier sind die Global DJs.

0: Mit unserer Zeitreise ins Jahr 2005 geht's so langsam zu Ende im Warm-up der Freitagnacht, aber einen haben wir noch und der ist mal wieder so ein Kinderhit und der Hit des Jahres gleichzeitig. Hier ist Schnappi, muss jetzt sein.
1: Ich bin Schnappi.

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9: Mit Nathalie Feige. Guten Abend. Auf der Garmischstraße in Prohlis hat es einen Unfall zwischen einem PKW und einem Roller gegeben. Nach Informationen unseres Reporters ist der Autofahrer am frühen Nachmittag beim Wenden mit einem Rollerfahrer zusammengestoßen. Der Rollerfahrer wurde dabei schwer verletzt und kam ins Krankenhaus. Die Polizei sucht nun Zeugen, die den Unfall beobachtet haben. Die Garmischstraße war zeitweise voll gesperrt. Unbekannte haben einen Dresdner in der Altstadt um 37.000 Euro betrogen. Der 50-Jährige erhielt einen Anruf von einem angeblichen Bankmitarbeiter, der von auffälligen Kontobewegungen sprach. In der Folge gab der 50-Jährige mehrere Transaktionen frei, vermeintlich um sein Geld zu sichern. Letztlich buchten die Täter 37.000 Euro ab. Damit Besucher bequem zu den Weinfesten in Radebeul oder Meißen kommen, sind am Wochenende mehr Busse und Bahnen unterwegs. Was genau fährt, weiß VVO-Sprecher Christian Schlemper.
10: Das Weinfest in Meißen gibt es zusätzliche S-Bahnen, gerade in den Abendstunden, die dann auch länger fahren als gewohnt. Da gibt es einen Halbstundentakt ab Meißen bis nach Dresden, ab Meißen-Altstadt. Darüber hinaus verkehrt auch die Verkehrsgesellschaft Meißen öfters. Das sind die Busse von Meißen ins Umland, die sind häufiger und vor allem auch abends in den Nächten länger im Einsatz.
9: Auch für das Weinfest in Radebeul verstärkt der VVO sein Angebot.
11: Und jetzt weitere Nachrichten aus Deutschland und der Welt.
12: Ich bin Dominik Schweiger. Die Spritpreise steigen rasant. Jetzt plant die Bundesregierung offenbar Gegenmaßnahmen. Nach Informationen der dpa wird gerade darüber verhandelt. Im Gespräch sind demnach gleich 2 Entlastungen. Zum 1. Oktober könnte ein neuer Tankrabatt kommen, möglicherweise wieder in Höhe von rund 17 Cent pro Liter. Außerdem wird über einen staatlichen Preisdeckel beraten, der sich am Ölpreis orientiert. Nicht nur uns in Deutschland machen die hohen Spritpreise zu schaffen, andere Länder haben die gleichen Probleme. Frankreichs Präsident Macron will deswegen jetzt ein Treffen der G7-Staaten einberufen, um gemeinsam nach Lösungen zu suchen. Rachel Sommer berichtet aus Paris.
13: Mehrfach haben Fischer in Frankreich Energielager blockiert und die Angst, dass der Protest ausarten könnte, ist groß. Präsident Macron hat jetzt noch einmal betont, dass die Preise nicht wegen der Regierung, sondern wegen der schwierigen internationalen Lage so hoch sind. Um dem entgegenzuwirken, will Macron nun den Schulterschluss mit Deutschland und den anderen G7-Staaten suchen. Zur Debatte stellen will Macron auch, ob die Länder Teile ihrer strategischen Reserven freigeben sollten, um Druck aus dem Markt zu nehmen.
12: Vor den Landtagswahlen in Mecklenburg-Vorpommern und Berlin ist das Rennen um Platz 1 offen. Im Nordosten liegt die SPD laut ZDF mit 37% nur knapp vor der AfD. In Berlin führt die Linke mit 22%.

0: Prozent vor der CDU. Die Wahlen erhöhen auch den Druck auf Kanzler Merz. Laut YouGov rechnet fast jeder Zweite damit, dass er zum Jahreswechsel nicht mehr im Amt ist. Der FC Bayern eröffnet heute den vierten Spieltag der Fußball-Bundesliga. Um 8:30 empfangen die Münchner Union Berlin. Beide Mannschaften sind durchwachsen in die neue Saison gestartet. Die Bayern stehen auf dem ungewohnten vierten Tabellenplatz. Union liegt aktuell auf Rang 16.
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2: Am Abend und in der Nacht ist der Himmel wechselnd bewölkt, Tiefstwerte zwischen 12 und 8 Grad. Morgen mal Sonne, mal Wolken bei maximal 21 Grad. Der Sonntag, der bringt vor allem am Nachmittag mal Regen. Dazu ist es teilweise windig bei 15 bis 22 Grad. Schönen guten Abend auf die Straßen. Die A4 Chemnitz Richtung Dresden zwischen dem Kreuz Chemnitz und Chemnitz Mitte. Hier liegen mehrere Leitbarken. Die A4 Dresden Richtung Chemnitz zwischen Dresden Flughafen und Dresden Hellerau ein liegen gebliebenes Fahrzeug in der Auffahrt. Die A9 Leipzig Richtung Nürnberg zwischen Drossig und Eisenberg 4 Kilometer Stau. Fahren Sie bitte vorsichtig. In Dresden wird das Blaue Wunder übers Wochenende wieder gesperrt. Das Ganze ab 21 Uhr. Und gesperrt aufgrund von Unfällen sind die Straße zwischen Großröstorf und Lichtenberg und zwischen Großwaltersdorf und Mittelseider. Geblitzt wird unter anderem in Dresden am Terrassenufer und auf der Dürerstraße. Hier stehen jeweils Superblitzer.
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2: Mit Robert Drexler und wir starten rein in die erste Mixrunde in dieser Freitagnacht und die starten wir mit Trommeln und schlagen schon mal kräftig drauf mit Cynical von Two Colors und Safrido.

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3: Am Abend und in der Nacht ist der Himmel wechselnd bewölkt. Tiefstwerte zwischen 12 und 8 Grad. Morgen mal Sonne, mal Wolken bei maximal 21 Grad. Der Sonntag, der bringt vor allem am Nachmittag mal Regen. Dazu ist es teilweise windig bei 15 bis 22 Grad. Schönen guten Abend auf die Straßen. Die A4 Chemnitz Richtung Dresden zwischen dem Kreuz Chemnitz und Chemnitz Mitte. Immer noch mehrere Leitbarken auf der Fahrbahn. Die A4 Dresden-Chemnitz zwischen Dresden Flughafen und Dresden Hellerau ein liegengebliebenes Fahrzeug in der Abfahrt. Die A9 Leipzig Richtung Nürnberg zwischen Drossig und Eisenberg 4 Kilometer Stau. A17 Dresden-Prag an der Abfahrt Südvorstadt sind alle Ampeln ausgefallen. Bitte Vorsicht hier. Und dann noch in Dresden kurze Sperrungen aufgrund des Nachtskatens noch bis etwa 23 Uhr. Außerdem wird das Blaue Wunder dieses Wochenende wieder für den Autoverkehr gesperrt. Das Ganze bis Montag früh 4 Uhr. Dann noch zwei Unfälle mit Sperrungen, und zwar zwischen Großröhrsdorf und Lichtenberg sowie zwischen Großwaltersdorf und Mittelseida.
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3: Mit Robert Rexler und weiter geht's in der Freitagnacht jetzt mit den 80ern von Peter Schilling. Diesmal nicht Major Tom, sondern in der zweiten Hälfte der 80er hatte er noch einige Hits auf Englisch. Different Stories zum Beispiel hören wir jetzt.

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3: Mit Nathalie Feigl. Guten Abend. Ein seltenes Spektakel war am Vormittag am Dresdner Flughafen zu beobachten. 8 Flugzeuge der britischen Luftwaffe nahmen im Formationsflug Kurs auf die Landeshauptstadt. Bei den roten Jets handelt es sich um Kunstflieger, die sogenannten roten Pfeile. In Dresden haben sie einen Zwischenstopp eingelegt, um zu tanken. Ihr Flugmanöver zeigt das Geschwader am Wochenende bei einer NATO-Flugschau im tschechischen Ostrava. Ein Video von den Fliegern finden Sie bei uns im Netz. Bergwacht und Rettungsdienst waren am Vormittag am Backofenfelsen in Freital im Einsatz. In dem steilen Gelände oberhalb der Tarranter Straße war ein Mann abgestürzt, vermutlich beim Wandern. Mitarbeiter des städtischen Bauhofs hörten Hilferufe aus dem unwegsamen Gelände und schlugen Alarm. Der Verunglückte wurde gefunden und mit Hilfe eines Hubschraubers gerettet. Die Scheunen der Neustadt feiert dieses Wochenende ihre Wiedereröffnung. Morgen ist dann Tag der offenen Tür für alle. Romy Jänich vom Scheune-Team.
4: Das ist ein Potpourri unseres Programms. Man kann sich ein bisschen eine Vorschau angucken, was kommt in den nächsten Monaten. Viele kleine Konzerte, Jam-Sessions. Und am Sonntag startet ein neues Projekt von uns. Das ist ein Communal Dining-Projekt. Das heißt, dass wir im großen Saal an einer langen Tafel gemeinsam essen. Im Anschluss findet noch unsere Kinderdisco statt. Und am Abend gibt es noch ein Konzert von dem Künstler Grimm 104.
2: Und jetzt weitere Nachrichten aus Deutschland und der Welt.
5: Ich bin Dominik Schweiger. Die schwarz-rote Koalition hat sich grundsätzlich auf Entlastungen bei den hohen Spritpreisen geeinigt. Nach dpa-Informationen soll es einen Tankrabatt und außerdem einen staatlichen Preisdeckel geben, der sich am Ölpreis orientiert. Im Gespräch sind ein Start zum 1. Oktober und ein Rabatt von rund 17 Cent pro Liter. Die genauen Einzelheiten sind aber noch offen. Gewalt und Übergriffe gegen Zugpersonal haben zuletzt stark zugenommen. An einen besonders tragischen Fall erinnert jetzt eine Gedenktafel am Mannheimer Hauptbahnhof. Sie ist an Gleis 1 an Erinnerung an Serkan Çala aufgestellt worden. Der Zugbegleiter war Anfang des Jahres bei einer Ticketkontrolle getötet worden. 2025 gab es über 3200 Übergriffe auf Personal, allein im Halbjahr dieses Jahr schon fast 1000. Verteidigungsminister Pistorius hat in Texas den ersten neuen F-35-Kampfjet für die Bundeswehr entgegengenommen. Er hat das in den USA gebaute Flugzeug als Zeichen der transatlantischen Partnerschaft bezeichnet. Die ersten 8 Maschinen bleiben erstmal in den Vereinigten Staaten, um deutsche Soldaten daran auszubilden. Ab 2027 sollen die Jets in Deutschland stationiert werden. Nach mehr als 6 Jahren hört Satiriker Jan Böhmermann zum Jahresende mit seiner Show ZDF Magazin Royal auf. Das hat das ZDF mitgeteilt. Mehr von Lea Matschulat.
6: Die eine Show endet und es kommt eine neue. Danach sieht es im Moment jedenfalls aus, wenn man dem ZDF glauben darf. Man befinde sich in sehr guten Gesprächen mit Böhmermann über eine mögliche neue Show. Und der Satiriker selbst, er lässt sich in der ZDF-Pressemitteilung auch ganz ähnlich zitieren. Er wolle noch einmal eine andere Sendung machen.
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8: In der Nacht ist der Himmel wechselnd bewölkt. Tiefstemperaturen zwischen 12 und 8 Grad. Morgen mal Sonne, mal Wolken bei maximal 21 Grad. Und der Sonntag, der ist am Vormittag noch ganz nett. Am Nachmittag kann es dann Regen geben. Teilweise ist es auch windig bei 15 bis 22 Grad. Schönen guten Abend auf die Straßen. Die A4 Dresden Richtung Chemnitz zwischen Dresden Flughafen und Dresden Hellerau immer noch das liegen gebliebene Fahrzeug. Die A9 Leipzig Richtung Nürnberg zwischen Reußig und Eisenberg 4 Kilometer Stau. Fahren Sie bitte vorsichtig ans Stauende heran. A17 Dresden Prag an der Abfahrt Dresden Südvorstadt sind die Ampeln ausgefallen. Vorsicht hier bitte. Und im Kreis Bautzen haben wir zwischen Großröhrsdorf und Lichtenberg einen Unfall und derzeit eine Vollsperrung. Und auch nochmal im Kreis Mittelsachsen zwischen Großwaltersdorf und Mittelseida.
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1: Schönen guten Abend und viel Spaß mit der Freitagnacht, wünscht Robert Rexler. Wir starten in die nächste Runde, wieder mal in den 80ern mit den Flirts und Calling All Boys.

Achtung Autofahrer, Sofortmeldung vom Verkehrsdienst von der B174. Zwischen Wüsterweg in Chemnitz und Schopau hier ein Falschfahrer unterwegs. Bitte Vorsicht in beiden Richtungen. Nochmal B174 zwischen Wüsterweg in Chemnitz und Schopau hier ein Falschfahrer. Bitte nicht überholen und Vorsicht in beiden Richtungen.

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3: In der Nacht ist der Himmel wechselnd bewölkt. Tiefstemperaturen zwischen 12 und 8 Grad. Morgen mal Sonne, mal Wolken bei maximal 21 Grad. Und der Sonntag, der ist am Vormittag noch ganz nett. Am Nachmittag kann es dann Regen geben. Teilweise ist es auch windig bei 15 bis 22 Grad. Schönen guten Abend auf die Straßen. Achtung Autofahrer, immer noch auf der B174 Chemnitz-Reizenheim zwischen Wüsterweg in Chemnitz und Schopau. Hier ist ein Falschfahrer unterwegs. Bitte Vorsicht in beiden Richtungen. A9 Leipzig Richtung Nürnberg zwischen Dreußig und Eisenberg 4 Kilometer Stau. Dann haben wir noch Sperrungen in Dresden, immer mal kurzfristig aufgrund des Nachtskatens noch bis 23 Uhr. Und das Blaue Wunder ist bis Montag in Dresden gesperrt aufgrund von Brückenarbeiten.
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3: Ich hoffe, Sie haben einen guten Start ins Wochenende. Mit jeder Menge kultiger Musik geht's jetzt weiter. Zum Beispiel mit einem Hit, der eher in den Clubs angesiedelt war. New Sonic und die Blauen Löwen.

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2: Mit Nathalie Feigl. Guten Abend. Auf der Garmischstraße in Prohlis hat es einen Unfall zwischen einem PKW und einem Roller gegeben. Nach Informationen unseres Reporters ist der Autofahrer am frühen Nachmittag beim Wenden mit einem Rollerfahrer zusammengestoßen. Der Rollerfahrer wurde dabei schwer verletzt und kam ins Krankenhaus. Die Polizei sucht nun Zeugen, die den Unfall beobachtet haben. Die Garmischstraße war zeitweise voll gesperrt. Unbekannte haben einen Dresdner in der Altstadt um 37.000 Euro betrogen. Der 50-Jährige erhielt einen Anruf von einem angeblichen Bankmitarbeiter, der von auffälligen Kontobewegungen sprach. In der Folge gab der 50-Jährige mehrere Transaktionen frei, vermeintlich um sein Geld zu sichern. Letztlich buchten die Täter 37.000 Euro ab. Damit Besucher bequem zu den Weinfesten in Radebeul oder Meißen kommen, sind am Wochenende mehr Busse und Bahnen unterwegs. Was genau fährt, weiß VVO-Sprecher Christian Schlemper.
3: Das Weinfest in Meißen gibt es zusätzliche S-Bahnen, gerade in den Abendstunden, die dann auch länger fahren als gewohnt. Da gibt es einen Halbstundentakt ab Meißen bis nach Dresden, ab Meißen-Altstadt. Darüber hinaus verkehrt auch die Verkehrsgesellschaft Meißen öfters. Das sind die Busse von Meißen ins Umland. Die sind häufiger und vor allem auch abends in den Nächten länger im Einsatz.
2: Auch für das Weinfest in Radebeul verstärkt der VVO sein Angebot.
1: Und jetzt weitere Nachrichten aus Deutschland und der Welt.
4: Ich bin Hendrik Daum. Die Bundesregierung einigt sich auf Entlastungen bei den hohen Spritpreisen. Das Maßnahmenpaket umfasst erneut einen Tankrabatt sowie einen Spritpreisdeckel. Ronny Thorau hat die Einzelheiten.
5: Den Tankrabatt kennen Autofahrer schon. Im Sommer war er für 2 Monate in Kraft, senkte die Steuern auf Benzin und Diesel um rund 17 Cent, wobei nicht alles davon bei den Tankenden ankam. Ein Spritpreisdeckel ist neu für Deutschland, es gibt ihn aber zum Beispiel in Belgien und Luxemburg. Dabei legt der Staat einen Höchstpreis für Sprit fest, unter anderem anhand von Ölpreis, Transportkosten und festgelegter Marge für die Händler.
4: Kurz vor den Landtagswahlen in Mecklenburg-Vorpommern und Berlin ist noch offen, wer jeweils stärkste Kraft werden könnte. Im Nordosten kommt die SPD laut ZDF-Politbarometer auf 37%. Die AfD liegt nur einen Punkt dahinter. In Berlin führt die Linke mit 22%, knapp vor der CDU. Die Ergebnisse könnten auch Bundeskanzler Merz weiter unter Druck setzen. Verteidigungsminister Pistorius hat in Texas den ersten neuen F-35 Kampfjet für die Bundeswehr entgegengenommen. Er hat das in den USA gebaute Flugzeug als Zeichen der transatlantischen Partnerschaft bezeichnet. Die ersten 8 Maschinen bleiben erstmal in den Vereinigten Staaten, um deutsche Soldaten daran auszubilden. Ab 2027 sollen die Jets dann in Deutschland stationiert werden. Zum Fußball in der 2. Bundesliga verpasst Greuther Fürth seinen ersten Saisonheimsieg. Die Partie gegen Magdeburg endete 1:1 unentschieden im Parallelspiel. Da unterlag Darmstadt in Wolfsburg deutlich mit 1:5.
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6: In der Nacht ist der Himmel wechselnd bewölkt, Tiefstemperaturen zwischen 12 und 8 Grad. Morgen mal Sonne, mal Wolken bei maximal 21 Grad. Und der Sonntag, der ist am Vormittag noch ganz nett. Am Nachmittag kann es dann Regen geben, teilweise ist es auch windig bei 15 bis 22 Grad. Guten Abend auf die Straßen. Wir haben immer noch die Falschfahrermeldung von der B174 zwischen Wüsterweg in Chemnitz und Schopau. Vorsicht bitte in beiden Richtungen. Hier ist ein Falschfahrer unterwegs. Die A9 Leipzig Richtung Nürnberg zwischen Dreußig und Eisenberg 4 Kilometer Stau. Fahren Sie bitte vorsichtig ans Stauende heran. In Dresden gibt's kurze Sperrungen aufgrund des Nachtskatens noch bis etwa 23 Uhr. Und übers Wochenende ist in Dresden das Blaue Wunder wieder gesperrt aufgrund von Brückenarbeiten.
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6: Und da starten wir in die nächste Runde Freitagnacht mit einem Titel, der eigentlich in einer Coverversion mittlerweile sogar zum Handball immer wieder mal gespielt wird.

vielen Hallen auch bei der Weltmeisterschaft immer mal zu hören war. Der kann so schön mitgeklatscht werden. Das ist dann allerdings die Version von Purple Disco Machine von Male Stripper. Dished heißt der Titel. Und wir hören jetzt das Original aus den 80ern von Man to Man.

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3: In der Nacht ist der Himmel wechselnd bewölkt. Tiefstemperaturen zwischen 12 und 8 Grad. Morgen mal Sonne, mal Wolken bei maximal 21 Grad. Und der Sonntag, der ist am Vormittag noch ganz nett. Am Nachmittag kann es dann Regen geben. Teilweise ist es auch windig bei 15 bis 22 Grad. Guten Abend auf die Straßen. Die A9 Leipzig Richtung Nürnberg zwischen Reußig und Eisenberg. 4 Kilometer Stau und stockender Verkehr. Und in Dresden ist das blaue Wunder bis Montag aufgrund von Brückenarbeiten gesperrt.
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3: 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Und jetzt brauchen Sie gar nicht umschalten. Jetzt machen wir Freitagnacht live weiter. Ich bin Robert Rexler. Schönes Wochenende.

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4: Mit Nathalie Feigl. Guten Abend. Ein seltenes Spektakel war am Vormittag am Dresdner Flughafen zu beobachten. 8 Flugzeuge der britischen Luftwaffe nahmen im Formationsflug Kurs auf die Landeshauptstadt. Bei den roten Jets handelt es sich um Kunstflieger, die sogenannten roten Pfeile. In Dresden haben sie einen Zwischenstopp eingelegt, um zu tanken. Ihr Flugmanöver zeigt das Geschwader am Wochenende bei einer NATO-Flugschau im tschechischen Ostrava. Ein Video von den Fliegern finden Sie bei uns im Netz. Bergwacht und Rettungsdienst waren am Vormittag am Backofenfelsen in Freital im Einsatz. In dem steilen Gelände oberhalb der Tarranter Straße war ein Mann abgestürzt, vermutlich beim Wandern. Mitarbeiter des städtischen Bauhofs hörten Hilferufe aus dem unwegsamen Gelände und schlugen Alarm. Der Verunglückte wurde gefunden und mit Hilfe eines Hubschraubers gerettet. Die Scheunen der Neustadt feiert dieses Wochenende ihre Wiedereröffnung. Morgen ist dann Tag der offenen Tür für alle. Romy Jänich vom Scheune-Team.
5: Das ist ein Potpourri unseres Programms. Man kann sich ein bisschen eine Vorschau angucken, was kommt in den nächsten Monaten. Viele kleine Konzerte, Jam-Sessions. Und am Sonntag startet ein neues Projekt von uns. Das ist ein Communal Dining-Projekt. Das heißt, dass wir im großen Saal an einer langen Tafel gemeinsam essen. Im Anschluss findet noch unsere Kinderdisco statt. Und am Abend gibt es noch ein Konzert von dem Künstler Grimm 104.
0: Und jetzt weitere Nachrichten aus Deutschland und der Welt.
6: Ich bin Hendrik Daum. Angesichts der hohen Spritpreise hat sich die Bundesregierung auf Entlastungen für Autofahrer geeinigt. Wie das Kanzleramt vor kurzem bestätigte, wird es zunächst wieder einen Tankrabatt geben. Demnach werden die Steuern pro Liter Benzin und Diesel um 17 Cent gesenkt, und zwar vom 1. Oktober bis Ende Dezember. Außerdem soll spätestens zum Jahreswechsel dann ein Spritpreisdeckel kommen, also eine Obergrenze für Preise von Benzin und Diesel. Darüber will die Regierung jetzt mit den Mineralölkonzernen verhandeln. Kurz vor den Landtagswahlen in Mecklenburg-Vorpommern und Berlin ist noch offen, wer jeweils stärkste Kraft werden könnte. Im Nordosten kommt die SPD laut ZDF-Politbarometer auf 37%. Die AfD liegt nur einen Punkt dahinter. In Berlin führt die Linke mit 22%, knapp vor der CDU. Die Ergebnisse könnten auch Bundeskanzler Merz weiter unter Druck setzen. Verteidigungsminister Pistorius hat in Texas den ersten neuen F-35 Kampfjet für die Bundeswehr entgegengenommen. Er hat das in den USA gebaute Flugzeug als Zeichen der transatlantischen Partnerschaft bezeichnet. Die ersten 8 Maschinen bleiben erstmal in den Vereinigten Staaten, um deutsche Soldaten daran auszubilden. Ab 2027 sollen die Jets dann in Deutschland stationiert werden. Und der FC Bayern hat seine Fans am Vorabend des Wiesnauftakts schon mal in Bierzeltstimmung gebracht. Die Münchner schenkten in ihren kunterbunten Wiesentrikots dem 1. FC Union Berlin beim 7:0 kräftig ein. Zumindest für eine Nacht drückte der deutsche Rekordmeister durch diesen dominanten Heimsieg an die Tabellenspitze vor.
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8: In der Nacht ist der Himmel wechselnd bewölkt. Tiefstemperaturen zwischen 12 und 8 Grad. Morgen mal Sonne, mal Wolken bei maximal 21 Grad. Und der Sonntag, der ist am Vormittag noch ganz nett. Am Nachmittag kann es dann Regen geben. Teilweise ist es auch windig bei 15 bis 22 Grad. Guten Abend auf die Straßen. Die A9 Leipzig Richtung Nürnberg zwischen Reußig und Eisenberg. 4 Kilometer Stau und stockender Verkehr. Und in Dresden ist das blaue Wunder bis Montag aufgrund von Brückenarbeiten gesperrt.
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3: Und auf in die nächste Runde, Freitagnacht hier bei uns. Wir starten nochmal in den 80ern. Wir hatten die Flirts heute schon mal, aber wir haben sie nochmal mit einem anderen Titel, der auch eine völlig andere Anmutung hat, nämlich ein bisschen schneller ist als Calling All Boys, was wir schon gespielt haben. Jetzt hören wir sie mit Oriental Boy und dann stecke ich die Platte auch wieder zurück.

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2: In der Nacht ist der Himmel wechselnd bewölkt. Tiefstemperaturen zwischen 12 und 8 Grad. Morgen mal Sonne, mal Wolken bei maximal 21 Grad. Und der Sonntag, der ist am Vormittag noch ganz nett. Am Nachmittag kann es dann Regen geben. Teilweise ist es auch windig bei 15 bis 22 Grad. Hallo auf die Straßen. A9 zwischen Coswig und Köselitz. In beiden Richtungen bitte Vorsicht, hier sind Tiere auf der Fahrbahn. A9 Leipzig Richtung Nürnberg zwischen Drossig und Eisenberg Stau und stockender Verkehr. In Dresden ist das blaue Wunder auch an diesem Wochenende aufgrund von Brückenarbeiten gesperrt. Das Ganze noch bis Montag 4 Uhr.
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2: So, halbes Stündchen haben wir noch, Freitagnacht, und die wollen wir natürlich auch ausnutzen. Starten mit einem Titel von Cherie, Ronnie Talk to Russia. Da hat Dieter Bohlen mal versucht, ein bisschen Politik zu machen und das gleichzeitig tanzbar zu gestalten. Warum er ausgerechnet Cherie produziert hat, naja, da gibt's so einige Gerüchte, aber die kommentiere ich jetzt nicht weiter. Wir hören lieber die Musik. Danach kommt der Altmeister übrigens auch noch persönlich. Robert Rexler hier, schönes Wochenende.
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3: Ich bin Hendrik Daum. Autofahrer können aufatmen. Die Bundesregierung einigt sich auf Entlastungen bei den hohen Spritpreisen. Das Maßnahmenpaket umfasst erneut einen Tankrabatt sowie einen Spritpreisdeckel. Ronny Thorau mit den Einzelheiten.
4: Den Tankrabatt kennen Autofahrer schon. Im Sommer war er für 2 Monate in Kraft, senkte die Steuern auf Benzin und Diesel um rund 17 Cent. Wobei nicht alles davon bei den Tankenden ankam. Ein Spritpreisdeckel ist neu für Deutschland, es gibt ihn aber zum Beispiel in Belgien und Luxemburg. Dabei legt der Staat einen Höchstpreis für Sprit fest, unter anderem anhand von Ölpreis, Transportkosten und festgelegter Marge für die Händler.
3: Kurz vor den Landtagswahlen in Mecklenburg-Vorpommern und Berlin ist noch offen, wer jeweils stärkste Kraft werden könnte. In Mecklenburg-Vorpommern kommt die SPD laut ZDF-Politbarometer auf 37%, die AfD liegt nur einen Punkt dahinter. In Berlin führt die Linke mit 22% knapp vor der CDU. Die Ergebnisse könnten auch Bundeskanzler Merz weiter unter Druck setzen. Verteidigungsminister Pistorius hat in Texas den ersten neuen F-35 Kampfjet für die Bundeswehr entgegengenommen. Er hat das in den USA gebaute Flugzeug als Zeichen der transatlantischen Partnerschaft bezeichnet. Die ersten 8 Maschinen bleiben erstmal in den Vereinigten Staaten, um deutsche Soldaten daran auszubilden. Ab 2027 sollen die Jets dann in Deutschland stationiert werden. Auf der A4 muss die für heute geplante Freigabe der Anschlussstelle Wilsdruff kurzfristig verschoben werden. Das hat das Landesstraßenbauamt mitgeteilt. Bei der Abnahme des aktuellen Bauabschnitts an der S177 hat sich gezeigt, dass die Ampelanlage noch nicht richtig funktioniert. Aus Sicherheitsgründen kann der Verkehr deshalb vorerst nicht umverlegt werden. Ein neuer Termin für die Freigabe steht aktuell noch nicht fest. Der FC Bayern hat seine Fans am Vorabend des Wiesenauftakts schon mal in Bierzeltstimmung gebracht. Die Münchner schenkten in ihren kunterbunten Wiesentrikots dem 1. FC Union Berlin beim 7:0 kräftig ein. Zumindest für eine Nacht rückte der deutsche Rekordmeister durch den dominanten Heimsieg an die Tabellenspitze vor.
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5: In der Nacht ist der Himmel wechselnd bewölkt. Tiefstemperaturen zwischen 12 und 8 Grad. Morgen mal Sonne, mal Wolken bei maximal 21 Grad. Und der Sonntag, der ist am Vormittag noch ganz nett. Am Nachmittag kann es dann Regen geben. Teilweise ist es auch windig bei 15 bis 22 Grad. Hallo auf die Straßen. A9 zwischen Coswig und Köselitz. In beiden Richtungen bitte Vorsicht, hier sind Tiere auf der Fahrbahn. A9 Leipzig Richtung Nürnberg zwischen Drossig und Eisenberg Stau und stockender Verkehr. In Dresden ist das blaue Wunder auch an diesem Wochenende aufgrund von Brückenarbeiten gesperrt. Das Ganze noch bis Montag 4 Uhr.
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13: Ich bin Hendrik Daum. Die USA, Dänemark und Grönland haben im Streit um die Arktisinsel überraschend eine Grundsatzeinigung erzielt. In New York soll kommende Woche ein Abkommen unterschrieben werden, das die Sicherheitszusammenarbeit in der Arktis und im Nordatlantik stärkt. US-Präsident Trump spricht von weitreichenden Befugnissen der USA für den Schutz Grönlands, während Dänemark die Souveränität Grönlands ausdrücklich bestätigt sieht. Grönland ist weitgehend autonom, gehört aber zum dänischen Königreich. Angesichts der hohen Spritpreise hat sich die Bundesregierung auf Entlastungen für Autofahrer geeinigt. Wie das Kanzleramt vor kurzem bestätigte, wird es zunächst wieder einen Tankrabatt geben. Demnach werden die Steuern pro Liter Benzin und Diesel um 17 Cent gesenkt, und zwar vom 1. Oktober bis Ende Dezember. Außerdem soll spätestens zum Jahreswechsel dann ein Spritpreisdeckel kommen, also eine Obergrenze für Preise von Benzin und Diesel. Darüber will die Regierung jetzt mit den Mineralölkonzernen verhandeln. Kurz vor den Landtagswahlen in Mecklenburg-Vorpommern und Berlin ist noch offen, wer jeweils stärkste Kraft werden könnte.

0: Ampelanlage noch nicht richtig funktioniert. Aus Sicherheitsgründen kann der Verkehr deshalb vorerst nicht umverlegt werden. Ein neuer Termin für die Freigabe steht aktuell noch nicht fest. Der FC Bayern hat seine Fans am Vorabend des Wiesnauftakts schon mal in Bierzeltstimmung gebracht. Die Münchner schenkten in ihren kunterbunten Wiesentrikots dem 1. FC Union Berlin beim 7:0 kräftig ein. Zumindest für eine Nacht rückte der deutsche Rekordmeister durch den dominanten Heimsieg an die Tabellenspitze vor.
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2: Bis zum Morgen ist der Himmel wechselnd bewölkt. Bei uns die Frühwerte zwischen 12 und 8 Grad. Am Tag geht's rauf bis auf 21 Grad. Dazu bleibt's beim Sonne-Wolken-Mix. Regnen soll's heute nicht. Morgen Nachmittag zum Sonntag können wir dann mit Regen aber rechnen. Am Vormittag ist es noch ganz nett. Morgen bei 15 bis 22 Grad. Dazu recht windig.
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17: Ich bin Hendrik Daum. Die USA, Dänemark und Grönland haben im Streit um die Arktisinsel überraschend eine Grundsatzeinigung erzielt. In New York soll kommende Woche ein Abkommen unterschrieben werden, das die Sicherheitszusammenarbeit in der Arktis und im Nordatlantik stärkt. US-Präsident Trump spricht von weitreichenden Befugnissen der USA für den Schutz Grönlands, während Dänemark die Souveränität Grönlands ausdrücklich bestätigt sieht. Grönland ist weitgehend autonom, gehört aber zum dänischen Königreich. Autofahrer können aufatmen. Die Bundesregierung einigt sich auf Entlastungen bei den hohen Spritpreisen. Das Maßnahmenpaket umfasst erneut einen Tankrabatt sowie einen Spritpreisdeckel. Ronny Thorau mit den Einzelheiten.
18: Den Tankrabatt kennen Autofahrer schon. Im Sommer war er für 2 Monate in Kraft, senkte die Steuern auf Benzin und Diesel um rund 17 Cent. Wobei nicht alles davon bei den Tankenden ankam. Ein Spritpreisdeckel ist neu für Deutschland, es gibt ihn aber zum Beispiel in Belgien und Luxemburg. Dabei legt der Staat einen Höchstpreis für Sprit fest, unter anderem anhand von Ölpreis, Transportkosten und festgelegter Marge für die Händler.
17: Verteidigungsminister Pistorius hat in Texas den ersten neuen F-35-Kampfjet für die Bundeswehr entgegengenommen. Er hat das in den USA gebaute Flugzeug als Zeichen der transatlantischen Partnerschaft bezeichnet. Die ersten 8 Maschinen bleiben erstmal in den Vereinigten Staaten, um deutsche Soldaten daran auszubilden. Ab dem kommenden Jahr sollen die Jets dann in Deutschland stationiert werden. Auf der A4 muss die für heute geplante Freigabe der Anschlussstelle Wilsdruff kurzfristig verschoben werden. Das hat das Landesstraßenbauamt mitgeteilt. Bei der Abnahme des aktuellen Bauabschnitts an der S177 hat sich gezeigt, dass die Ampelanlage noch nicht richtig funktioniert. Aus Sicherheitsgründen kann der Verkehr deshalb vorerst nicht umverlegt werden. Ein neuer Termin für die Freigabe steht aktuell noch nicht fest. Der FC Bayern hat seine Fans am Vorabend des Wiesnauftakts schon mal in Bierzeltstimmung gebracht. Die Münchner schenkten in ihren kunterbunten Wiesentrikots dem 1. FC Union Berlin beim 7:0 kräftig ein. Zumindest für eine Nacht rückte der deutsche Rekordmeister durch den dominanten Heimsieg an die Tabellenspitze vor.
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20: Bis zum Morgen ist der Himmel wechselnd bewölkt. Bei uns die Frühwerte zwischen 12 und 8 Grad. Am Tag geht's rauf bis auf 21 Grad. Dazu bleibt's beim Sonne-Wolken-Mix. Regnen soll's heute nicht. Morgen Nachmittag zum Sonntag können wir dann mit Regen